0: Thorsten.
1: Ich bin Uli Reitinger. Union und SPD sind sich weiter uneins über die geplante Pflegereform. CDU-Gesundheitsminister Linnemann fordert Milliarden vom Bund für die Pflegekassen. Die SPD will dagegen auch die private Pflegeversicherung stärker beteiligen.
2: Wirklich viel Zeit bleibt nicht. Den gesetzlichen Pflegekassen droht bis Jahresende schon ein Minus von 4,4 Milliarden Euro. Linnemann will deshalb schon jetzt am Mittwoch einen Gesetzentwurf ins Kabinett bringen und höhere Beiträge verhindern. Die SPD droht allerdings, das Gesetz zu blockieren, wenn es dabei nur ums Sparen geht. Sie will außerdem die Kosten für Menschen im Pflegeheim begrenzen. Linnemann lehnt das wiederum ab. Auch beim Geld aus der privaten Pflegeversicherung sieht er verfassungsrechtliche Probleme. Zoe Tassovali, Nachrichtenredaktion.
1: Das russische Militär setzt seine heftigen Angriffe auf die ukrainische Hauptstadt Kiew fort. Die ukrainische Luftwaffe warnte in der Nacht vor einer Bedrohung durch Raketen. Es waren Explosionen zu hören. Bürgermeister Klitschko berichtet bei Telegram von Schäden in mehreren Teilen der Hauptstadt. Es seien ein Verwaltungsgebäude und eine Bildungseinrichtung getroffen worden. Bereits gestern im Tagesverlauf hatte es eine Serie russischer Angriffe gegeben. Dabei wurden nach ukrainischen Angaben eine Klinik und die Akademie der Wissenschaften getroffen. Das hat das Starship von SpaceX noch nie geschafft. Die größte Rakete der Welt hat bei einem Testflug erstmals eine Umlaufbahn um die Erde erreicht. Gestartet war sie vom Weltraumbahnhof des Unternehmens von Elon Musk in Texas.
3: Es ging alles schneller als gedacht. Nach 3 Stunden kam das Starship als Flammenball zurück und stürzte in den Pazifik. Warum die Mission verkürzt wurde, sagte SpaceX zunächst nicht. Eigentlich hatte die Rakete die Erde 6-mal umrunden sollen. Das Starship besteht aus 2 Teilen und ist größer als die Freiheitsstatue. Der 70 Meter lange Booster und die 50 Meter lange Kapsel können nach der Rückkehr zur Erde wiederverwendet werden. Viele vorherige Testflüge waren schon schiefgegangen. Aus den USA, Tina Eck.
1: In Frankreich hat es erneut Riesenproteste an Schulen gegeben. In mehreren Städten gab es Dutzende Verletzte und mindestens 164 Festnahmen. 180 Schulen waren betroffen. Heute sollen die Proteste weitergehen. Es steht in Frankreich auch noch ein nationaler Streiktag im öffentlichen Dienst an. Die Proteste richten sich unter anderem gegen die schlechte Ausstattung der Schulen.

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1: Ich bin Uli Reitinger. Eigentlich soll die Bundesregierung die Pflegereform morgen auf den Weg bringen. Allerdings sind sich SPD und Union in wichtigen Punkten noch nicht einig. Die SPD fordert, dass die Pflegekosten für die Betroffenen im Heim gedeckelt werden. Und die private Pflegeversicherung soll sich an den Kosten der gesetzlichen Pflegeversicherung beteiligen. SPD-Finanzminister Lars Klingbeil.
2: Wir müssen in der Pflege etwas verändern. Wir müssen doch vorankommen. Aber sehr klar ist auch, wir brauchen Gerechtigkeit doch in der Pflege. Und die Menschen müssen auch spüren, dass mit unseren Veränderungen etwas besser wird. Und ein reines Sparpaket machen wir nicht mit.
1: CDU-Gesundheitsminister Linnemann ist gegen die Deckelung der Heimkosten und die Belastung der privaten Pflegeversicherung. Russlands Armee fliegt weiter massive Angriffe auf die ukrainische Hauptstadt Kiew. Es sind auch jetzt in der Nacht Explosionen zu hören. Bürgermeister Vitali Klitschko berichtet bei Telegram von Schäden in mehreren Teilen der Hauptstadt. Es seien ein Verwaltungsgebäude und eine Bildungseinrichtung getroffen worden. Bereits gestern im Tagesverlauf hatte es eine Serie russischer Angriffe gegeben. Dabei wurden nach ukrainischen Angaben eine Klinik und die Akademie der Wissenschaften getroffen. Die Unternehmen in Deutschland werden beim Stellenabbau zurückhaltender. Das Beschäftigungsbarometer des Münchner IFO-Instituts ist den dritten Monat in Folge gestiegen. Die Fachleute sehen darin eine Stabilisierung des Arbeitsmarkts, aber noch keine echte Erholung.
3: Lichtblicke gibt es vor allem bei den Dienstleistern. Dort wollen mehr Unternehmen Personal einstellen als abbauen. Neue Leute suchen zum Beispiel Ingenieurbüros sowie Rechts- und Steuerberatungen. In der Industrie und im Handel werden dagegen mehr Stellen gestrichen. Allerdings gibt es auch Industriebetriebe, die zusätzliche Mitarbeiter suchen, etwa in der Lebensmittelbranche. Bei den Leiharbeitsfirmen wächst ebenfalls die Hoffnung und auf dem Bau hat sich zuletzt kaum etwas verändert. Thomas Bleskin, Nachrichtenredaktion.
1: Im Prozess um Rabatte auf der Lidl-App soll am Oberlandesgericht in Brandenburg an der Havel heute das Urteil fallen. Der Bundesverband der Verbraucherzentralen sieht in den Rabatt-Apps eine Diskriminierung und hat deshalb gegen den Discounter Lidl und dessen Lidl-Plus-App geklagt. Die Verbraucherschützer kritisieren, dass ältere, behinderte oder jüngere Menschen benachteiligt würden, da sie entsprechende Geräte oder Apps häufig nicht nutzen könnten oder dürften.

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1: Moin aus der Meerradio-Wetterredaktion. Derzeit melden Sachsenhagen beim Schloss und Ahnsen 16 Grad. Dazu ist es verbreitet bewölkt. Am Vormittag lockern die Wolken mehr und mehr auf. Später zeigt sich vielerorts die Sonne. Dazu wird es angenehm warm. In der kommenden Nacht bleibt es meist trocken und mild bei 14 bis 19 Grad. Morgen startet der Tag freundlich. Später wird es oft sonnig. Am Nachmittag noch einmal warm bis sommerlich. Am Donnerstag kippt das Wetter dann spürbar. Statt viel Sonne wird es eher grau und zeitweise nass. Die Höchstwerte liegen bei 18 bis 20 Grad. Am Freitag setzt sich wieder freundlicheres Wetter durch.
2: Nachrichten.
3: Ich bin Uli Reitinger. Gesundheitsminister Carsten Linnemann will die Zahl der Kinderkrankentage verringern. Das stößt bei der SPD auf Kritik. Die SPD stehe für eine Politik, die Familien unterstütze und ihnen die notwendige Zeit für ihre Kinder ermögliche, sagte die familienpolitische Sprecherin der SPD-Fraktion, Jasmina Hostert, der Augsburger Allgemeinen. Der Gesundheitsminister verfolge das Gegenteil. Linnemann will, dass die Corona-Sonderregel nicht verlängert wird, wonach jedes Elternteil pro Jahr 15 Kinderkrankentage geltend machen kann. Die Zahl würde dann wieder auf 10 Tage sinken. Auch der Koalitionsstreit über die Pflegereform geht weiter. CDU-Gesundheitsminister Linnemann fordert, dass der Bund mehr als 5 Milliarden Euro an die Pflegeversicherung zahlt. Die SPD verlangt dagegen unter anderem eine Begrenzung der Heimkosten und eine Beteiligung der privaten Pflegeversicherung.
4: Linnemann lehnt beide SPD-Vorschläge ab. Bei einem Finanzausgleich mit der privaten Pflegeversicherung sieht er verfassungsrechtliche Probleme. Ein Deckel bei den Heimkosten ist aus seiner Sicht nicht ausreichend. Stattdessen fordert er vom Bund Gelder, die von der Pflegeversicherung während der Corona-Pandemie für Krisenmaßnahmen ausgegeben wurden, etwa um Mindereinnahmen bei Pflegeeinrichtungen auszugleichen oder Tests zu beschaffen. Linnemanns Argument, solche gesamtgesellschaftlichen Aufgaben hätten aus Steuern bezahlt werden müssen. Thomas Pleskin, Nachrichtenredaktion.
3: Aus Angst vor digitaler Gewalt ziehen sich viele Frauen im Netz zurück. Laut einer Umfrage im Auftrag des Deutschen Frauenrats schränken 2/3 ihr Online-Verhalten deshalb ein. Bei den 18- bis 39-Jährigen sind es sogar 76%.
5: Manche Frauen posten weniger Fotos, andere ziehen sich komplett aus den sozialen Medien zurück. Besonders stark betrifft das diejenigen, die selbst schon digitale Gewalt erlebt haben. Dazu zählen unerwünschte sexualisierte Nachrichten, Erpressung, Drohungen oder intime Bilder, die ohne Zustimmung verbreitet werden. Selbst die Angst davor verändert also schon das Online-Verhalten. Zoe Tassovali, Nachrichtenredaktion.
3: Der extreme Sommer mit Hitze, Dürre und Bränden hat Landwirte in Europa stark getroffen. Die EU-Kommission schätzt den Schaden für den europäischen Agrarsektor auf derzeit 14 bis 17 Milliarden Euro. Das genaue Ausmaß werde sich zeigen, wenn die Ernte abgeschlossen sei, heißt es nach einem Treffen der EU-Agrarminister in Brüssel. So sei etwa nicht genügend Gras als Futtermittel gewachsen, was Viehhaltern Probleme bereite.
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1: Hallo unterwegs. Aktuell liegen uns keine Verkehrsstörungen rund ums Steinhuder Meer vor. Hier kommen die 8 aktuellsten Blitzer für die Steinhuder Meerregion. In Hannover-Linden-Mitte steht ein Blitzer auf der Fössestraße, 60 Meter vor dem Kiosk. In Hannover-Fahrenwald wird auf der Fahrenwalder Straße kontrolliert, 130 Meter vor der Bäckerei. Dazu ein Blitzer in Hannover-Zooviertel auf der Waldschusssee. In Langenhagen-Kaltenweide steht einer auf der Wagenzeller Straße, 110 Meter vor der Post. Außerdem wird in Langenhagen-Langenfort auf der Kurt-Schumacher-Allee geblitzt. Auf der B442 in Neustadt steht ebenfalls ein Blitzer. Und in Rehburg wird auf der Brunnenstraße kontrolliert, 140 Meter vor der Ruine. In Mellendorf steht ein Blitzer auf der Kaltenweider Straße Ecke Nektarweg. Weitere aktuelle Blitzer in der Region gibt es auch jederzeit online und in unserer Meerradio-App. Gute Fahrt!
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1: Moin aus der Meerradio-Wetterredaktion. Derzeit melden Sachsenhagen beim Schloss und Ahnsen 16 Grad. Dazu ist es verbreitet bewölkt. Am Vormittag lockern die Wolken mehr und mehr auf. Später zeigt sich vielerorts die Sonne. Dazu wird es angenehm warm. In der kommenden Nacht bleibt es meist trocken und mild bei 14 bis 19 Grad. Morgen startet der Tag freundlich. Später wird es oft sonnig. Am Nachmittag noch einmal warm bis sommerlich. Am Donnerstag kippt das Wetter dann spürbar. Statt viel Sonne wird es eher grau und zeitweise nass. Die Höchstwerte liegen bei 18 bis 20 Grad. Am Freitag setzt sich wieder freundlicheres Wetter durch.
2: Nachrichten. Ich bin Uli Reitinger. Gesundheitsminister Carsten Linnemann will die Zahl der Kinderkrankentage verringern. Das stößt bei der SPD auf Kritik. Die SPD stehe für eine Politik, die Familien unterstütze und ihnen die notwendige Zeit für ihre Kinder ermögliche, sagte die familienpolitische Sprecherin der SPD-Fraktion, Jasmina Hostert, der Augsburger Allgemeinen. Der Gesundheitsminister verfolge das Gegenteil. Linnemann will, dass die Corona-Sonderregel nicht verlängert wird, wonach jedes Elternteil pro Jahr 15 Kinderkrankentage geltend machen kann. Die Zahl würde dann wieder auf 10 Tage sinken. Auch der Koalitionsstreit über die Pflegereform geht weiter. CDU-Gesundheitsminister Linnemann fordert, dass der Bund mehr als 5 Milliarden Euro an die Pflegeversicherung zahlt. Die SPD verlangt dagegen unter anderem eine Begrenzung der Heimkosten und eine Beteiligung der privaten Pflegeversicherung.
3: Linnemann lehnt beide SPD-Vorschläge ab. Bei einem Finanzausgleich mit der privaten Pflegeversicherung sieht er verfassungsrechtliche Probleme. Ein Deckel bei den Heimkosten ist aus seiner Sicht nicht ausreichend. Stattdessen fordert er vom Bund Gelder, die von der Pflegeversicherung während der Corona-Pandemie für Krisenmaßnahmen ausgegeben wurden, etwa um Mindereinnahmen bei Pflegeeinrichtungen auszugleichen oder Tests zu beschaffen. Linnemanns Argument, solche gesamtgesellschaftlichen Aufgaben hätten aus Steuern bezahlt werden müssen. Thomas Bleskin, Nachrichtenredaktion.
2: Aus Angst vor digitaler Gewalt ziehen sich viele Frauen im Netz zurück. Laut einer Umfrage im Auftrag des Deutschen Frauenrats schränken 2/3 ihr Online-Verhalten deshalb ein. Bei den 18- bis 39-Jährigen sind es sogar 76%.
4: Manche Frauen posten weniger Fotos, andere ziehen sich komplett aus den sozialen Medien zurück. Besonders stark betrifft das diejenigen, die selbst schon digitale Gewalt erlebt haben. Dazu zählen unerwünschte sexualisierte Nachrichten, Erpressung, Drohungen oder intime Bilder, die ohne Zustimmung verbreitet werden. Selbst die Angst davor verändert also schon das Online-Verhalten. Zoe Tassovali, Nachrichtenredaktion.
2: Der extreme Sommer mit Hitze, Dürre und Bränden hat Landwirte in Europa stark getroffen. Die EU-Kommission schätzt den Schaden für den europäischen Agrarsektor auf derzeit 14 bis 17 Milliarden Euro. Das genaue Ausmaß werde sich zeigen, wenn die Ernte abgeschlossen sei, heißt es nach einem Treffen der EU-Agrarminister in Brüssel. So sei etwa nicht genügend Gras als Futtermittel gewachsen, was Viehhaltern Probleme bereite.
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1: Hallo unterwegs. Aktuell liegen uns keine Verkehrsstörungen rund ums Steinhuder Meer vor. Hier kommen die 8 aktuellsten Blitzer für die Steinhuder Meerregion. In Hannover-Linden-Mitte steht ein Blitzer auf der Fössestraße, 60 Meter vor dem Kiosk. In Hannover-Fahrenwald wird auf der Fahrenwalder Straße kontrolliert, 130 Meter vor der Bäckerei. Dazu ein Blitzer in Hannover-Zooviertel auf der Waldchaussee. In Langenhagen-Kaltenweide steht einer auf der Wagenzeller Straße, 110 Meter vor der Post. Außerdem wird in Langenhagen-Langenfort auf der Kurt-Schumacher-Allee geblitzt. Auf der B442 in Neustadt steht ebenfalls ein Blitzer. Und in Rehburg wird auf der Brunnenstraße kontrolliert, 140 Meter vor der Ruine. In Mellendorf steht ein Blitzer auf der Kaltenweider Straße Ecke Nektarweg. Weitere aktuelle Blitzer in der Region gibt es auch jederzeit online und in unserer Meerradio-App. Gute Fahrt!
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1: Moin. Im Moment melden Rehburg und Rethem 17 Grad, Schwarmstedt 16. Dazu ist es verbreitet bewölkt. Am Vormittag werden die Wolken nach und nach weniger. Später wird es an den meisten Orten aufgelockert und am Nachmittag warm mit 25 bis 27 Grad. In der Nacht bleibt es meist trocken und mild. Morgen beginnt der Tag nach einem noch verhaltenen Start oft sonnig. Besonders ab Mittag zeigt sich das Wetter in der Steinhuder Meerregion von seiner angenehmen Seite. Am Donnerstag wird es spürbar kühler, dazu eher grau und vor allem morgens sowie am Abend fällt stellenweise Regen. Die Höchstwerte liegen bei 19 bis 21 Grad. Am Freitag setzt sich wieder aufgelockertes Wetter durch, insgesamt aber auf etwas niedrigerem Temperaturniveau.
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3: Ich bin Diana Kramer. Gesundheitsminister Carsten Linnemann will bei den Kinderkrankentagen zurück zur Regelung vor Corona. Statt 15 soll jedes Elternteil künftig wieder 10 Tage pro Kind im Jahr bekommen. Das berichtet die Augsburger Allgemeine. Aus der SPD kommt deutlicher Widerstand.
4: Die Corona-Pandemie ist vorbei und die Sonderregeln sollten jetzt laut Linnemann auch wieder auslaufen. Für dieses Jahr bleibt's aber noch bei 15 Tagen pro Elternteil. Alleinerziehende bekommen 30. Die SPD ist gegen eine generelle Kürzung. Sie sei falsch, denn Eltern mit kranken Kindern brauchen genau in solchen Momenten vor allem Zeit und Unterstützung. Anspruch auf Kinderkrankengeld haben gesetzlich Versicherte grundsätzlich, wenn ihr Kind unter 12 ist und sie deshalb nicht arbeiten können. Zoe Tessovali, Redaktion.
3: Gleichzeitig geht der Streit um die Pflegereform weiter. Der Deutsche Pflegerat hat die schwarz-rote Koalition deshalb aufgefordert, die Pläne für die Reform umfassend zu überarbeiten. Besonders kritisch seien die höheren Hürden beim Zugang zu Pflegegraden und die geplante Streichung des Entlastungsbetrags bei Pflegegrad 1, sagte Verbandspräsidentin Christine Vogler dem RND. Morgen will Gesundheitsminister Lindemann den Gesetzentwurf ins Kabinett bringen. Die SPD droht mit einer Blockade und lehnt ein reines Kürzungspaket ab. Der ChatGPT-Entwickler OpenAI hat wegen Sicherheitsbedenken die Veröffentlichung eines neuen KI-Modells gestrichen. Unter anderem habe die Software in Tests Nutzer nicht immer ehrlich darüber informiert, welche Aktionen sie unternommen habe, berichtet das Wall Street Journal.
5: Das neue Modell GPT 6.1 Astra sollte schon bald herauskommen, ist aber nun gestoppt. Es hatte zu selbstständig ohne Nutzererlaubnis agiert und über seine Aktionen geschwindelt. Derart eigenmächtiges Vorgehen fortgeschrittener KI hatte in letzter Zeit öfter Sorgen bereitet und für Schlagzeilen gesorgt. KI-Modelle schlichen sich heimlich ins Internet, rekrutierten externe Chatbots oder hackten sich sogar in Computer, Systeme und auf Webseiten anderer Unternehmen. Aus den USA, Tina Eck.
3: Das russische Militär setzt seine massiven Angriffe auf die ukrainische Hauptstadt Kiew fort. Die ukrainische Luftwaffe warnte in der Nacht erneut vor Raketen. Bereits gestern hatte es eine Serie russischer Angriffe gegeben, auch tagsüber.
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1: Vorsicht in Sehnde auf der K148 zwischen Kleinbolzum und Wassel. Dort liegen mehrere tote Tiere auf der Fahrbahn. Hier kommen die 8 aktuellsten Blitzer für die Steinhuder Meerregion. Auf der B442 in Neustadt wird geblitzt. Dazu in Hannover Lindenmitte auf der Fössestraße, 60 Meter vor dem Kiosk, und in Hannover Fahrenwald auf der Fahrenwalder Straße, 130 Meter vor der Bäckerei. In Langenhagen-Kaltenweide steht ein Blitzer auf der Wagenzeller Straße, 110 Meter vor der Post. Außerdem in Mellendorf auf der Kaltenweider Straße Ecke Nektarweg. In Nienburg wird auf der Nienburger Straße kontrolliert, kurz vor der Abfahrt Nienburg West. Dazu in Rehburg auf der Brunnenstraße, 140 Meter vor der Ruine. Und in Hannover Zooviertel steht ein Blitzer auf der Waldchaussee. Weitere aktuelle Blitzer in der Region gibt es auch jederzeit online und in unserer Meerradio-App. Gute Fahrt!
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6: Das ist für mich schon fast die Nachricht des Tages. Den Montag, den haben wir im Sack und wir starten mit euch rein in den Dienstag. Hier ist Meerradio, euch einen wunderschönen guten Morgen.

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0: FSMR-Radio für euch. Dienstag, endlich. Gut, klingt irgendwie nicht so spektakulär, aber müde bin ich trotzdem. Ja, wir sagen es einfach mal so, wie es ist. Könnten auch schon direkt wieder ausschlafen. Ja. So ein Powernap, ne? Grundlegend soll ja Wunder wirken. Hört man ja immer wieder. Bei mir klappt das allerdings überhaupt nicht. Aber wie ist denn das eigentlich bei Tieren? Machen die auch Powernaps, Kollege David Himmelreich?
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2: 22 Stunden. So lange schläft ein Koala an einem einzigen Tag. Auch Geparden oder Gorillas brauchen viel Ruhe. Es gibt aber auch viele Tiere, die immer nur 1 bis 2 Stunden die Augen zumachen. Absolute Spitzenreiter sind zum Beispiel Seeelefanten. Die schlafen in ihrer Zeit im Wasser monatelang nicht richtig, sondern legen immer nur ein paar Powernaps von 10 Minuten ein. Insgesamt kommen sie damit auf 2 Stunden am Tag. Mehr Schlaf ist gar nicht drin. Die Tiere brauchen ordentlich Nahrung und fressen eigentlich die ganze Zeit oder passen auf, dass sie selber nicht gefressen werden. Andere Tiere im Wasser wie Delfine oder Seebären schalten sogar nur einzelne Gehirnzellen ab und dösen nur. Die sind also eigentlich permawach. Vor allem im Wasser schlafen viele Tiere also nicht viel. Das liegt aber nicht wie bei uns an Erschöpfung, sondern einfach daran, dass sie gar keine Zeit haben zu schlafen. 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
1: Moin aus der Meerradio Wetterredaktion. Im Moment melden Garbsen, Stehlingen und Penningsiel am Sportplatz 16 Grad, Schaumburg-Bekedorf 17, dazu ist es verbreitet bewölkt. Im Laufe des Vormittags werden die Wolken weniger, später setzt sich häufig freundliches Wetter durch. Heute Nachmittag wird es dann warm mit 25 bis 27 Grad, dazu weht nur schwacher bis zeitweise spürbarer Wind. In der kommenden Nacht bleibt es meist trocken. Morgen wird es nach frischem Beginn wieder oft sonnig, am Nachmittag werden erneut 25 bis 27 Grad erreicht. Am Donnerstag zeigt sich der Himmel deutlich grauer. Vor allem am Vormittag fällt stellenweise etwas Regen. Dazu wird es spürbar kühler. Am Freitag setzt sich wieder angenehmeres Wetter durch.
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2: Ich bin Diana Kramer. Gesundheitsminister Carsten Linnemann will bei den Kinderkrankentagen zurück zur Regelung vor Corona. Statt 15 soll jedes Elternteil künftig wieder 10 Tage pro Kind im Jahr bekommen. Das berichtet die Augsburger Allgemeine. Aus der SPD kommt deutlicher Widerstand.
3: Die Corona-Pandemie ist vorbei und die Sonderregeln sollten jetzt laut Linnemann auch wieder auslaufen. Für dieses Jahr bleibt's aber noch bei 15 Tagen pro Elternteil. Alleinerziehende bekommen 30. Die SPD ist gegen eine generelle Kürzung. Sie sei falsch, denn Eltern mit kranken Kindern brauchen genau in solchen Momenten vor allem Zeit und Unterstützung. Anspruch auf Kinderkrankengeld haben gesetzlich Versicherte grundsätzlich, wenn ihr Kind unter 12 ist und sie deshalb nicht arbeiten können. Zoe Tassovali, Redaktion.
2: Gleichzeitig geht der Streit um die Pflegereform weiter. Der Deutsche Pflegerat hat die schwarz-rote Koalition deshalb aufgefordert, die Pläne für die Reform umfassend zu überarbeiten. Besonders kritisch seien die höheren Hürden beim Zugang zu Pflegegraden und die geplante Streichung des Entlastungsbetrags bei Pflegegrad 1, sagte Verbandspräsidentin Christine Vogler dem RND. Morgen will Gesundheitsminister Linnemann den Gesetzentwurf ins Kabinett bringen. Die SPD droht mit einer Blockade und lehnt ein reines Kürzungspaket ab. Der ChatGPT-Entwickler OpenAI hat wegen Sicherheitsbedenken die Veröffentlichung eines neuen KI-Modells gestrichen. Unter anderem habe die Software in Tests Nutzer nicht immer ehrlich darüber informiert, welche Aktionen sie unternommen habe, berichtet das Wall Street Journal.
4: Das neue Modell GPT 6.1 Astra sollte schon bald herauskommen, ist aber nun gestoppt. Es hatte zu selbstständig ohne Nutzererlaubnis agiert und über seine Aktionen geschwindelt. Derart eigenmächtiges Vorgehen fortgeschrittener KI hatte in letzter Zeit öfter Sorgen bereitet und für Schlagzeilen gesorgt. KI-Modelle schlichen sich heimlich ins Internet, rekrutierten externe Chatbots oder hackten sich sogar in Computer, Systeme und auf Webseiten anderer Unternehmen. Aus den USA, Tina Eck.
2: Das russische Militär setzt seine massiven Angriffe auf die ukrainische Hauptstadt Kiew fort. Die ukrainische Luftwaffe warnte in der Nacht erneut vor Raketen. Bereits gestern hatte es eine Serie russischer Angriffe gegeben, auch tagsüber.
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1: Vorsicht auf der B65 Bad Nenndorf Richtung Hannover zwischen der Bückeburger Allee und der Beckstraße. Dort gibt es eine ungesicherte Unfallstelle. Besonders in der Ausfahrt ist die Situation gefährlich. Vorsicht auch in Sehnde auf der K148 zwischen Kleinbolzum und Wassel. Dort liegen mehrere tote Tiere auf der Fahrbahn. Frisch gemeldet, das sind die 8 aktuellsten Blitzer in der Region. Auf der B442 in Neustadt wird geblitzt. In Hannover-Fahrenwald steht ein Blitzer auf der Fahrenwalder Straße, 130 Meter vor der Bäckerei. Dazu in Hannover-Linden-Mitte auf der Fössestraße, 60 Meter vor dem Kiosk und in Hannover-Zooviertel auf der Waldchaussee. Weiter geht es in Langenhagen-Kaltenweide auf der Wagenzeller Straße, 110 Meter vor der Post. In Nienburg steht ein Blitzer auf der Nienburger Straße, kurz vor der Abfahrt Nienburg-West. Außerdem wird in Rehburg auf der Brunnenstraße geblitzt, 140 Meter vor der Ruine. Und in Mellendorf auf der Kaltenweider Straße, Ecke Nektarweg. Alle weiteren Meldungen findet ihr wie immer auch auf der Meerradio-Website und in unserer App. Kommt gut durch.
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verrückt. Ne? Ich komme ja gerade aus einem Kurzurlaub. Ganz entspannt habe ich ja das Wochenende auf Sylt verbracht. Und da ist mal wieder wirklich die Zeit gewesen, mal so ein bisschen die Reserven und die Batterien aufzuladen. Aber ruckzuck denkt man sich, ja, wo ist denn diese Zeit geblieben? Könnt direkt schon wieder einen kleinen Urlaub gebrauchen. Aber wir wollen nicht jammern. Hier ist mehr Radio Dienstag. Ich freue mich, dass ihr dabei seid. 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
1: Guten Morgen aus der Meerradio Wetterredaktion. Aktuell melden Esperke beim Schafstall und Aiklingen 16 Grad, Ivalo 17, dazu ist es verbreitet bewölkt. Am Vormittag werden die Wolken aber weniger, später zeigt sich fast überall die Sonne. Nach frischem Start um 15 Grad wird es am Nachmittag angenehm warm mit 26 Grad. In der Nacht bleibt es überwiegend trocken. Morgen beginnt der Tag nach frischem Start oft aufgelockert. Am Nachmittag wird es mit 27 Grad etwas wärmer. Am Donnerstag kommt zunächst stellenweise Regen auf. Später bleibt es eher grau und spürbar kühler. Am Freitag setzt sich angenehmeres Wetter durch. Insgesamt bleibt der Trend kühler, am Deister und im Weserbergland etwas frischer.
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2: Ich bin Diana Kramer. Der Deutsche Pflegerat hat die schwarz-rote Koalition aufgefordert, die bisherigen Pläne für eine Pflegereform nochmal umfassend zu überarbeiten. Besonders kritisch seien die höheren Hürden beim Zugang zu Pflegegraden und die geplante Streichung des Entlastungsbetrags bei Pflegegrad 1, sagte Verbandspräsidentin Christine Vogler dem Redaktionsnetzwerk Deutschland.
3: Menschen mit Pflegegrad 1 klagen nur über verhältnismäßig geringe Einschränkungen im Alltag. Trotzdem bekommen auch sie einen Entlastungsbeitrag von knapp 1.600 Euro im Jahr. Der Pflegerat kritisiert aber nicht nur die geplante Abschaffung dieser Entlastung, sondern er beklagt auch Einschnitte bei der Bezahlung der Pflegekräfte. Das gefährdet die Versorgung, heißt es. CDU-Gesundheitsminister Linnemann will die Pflegereform eigentlich morgen ins Kabinett einbringen, aber die SPD kritisiert die Pläne als reines Kürzungspaket und droht mit Blockade. Uli Reitinger, Berlin.
2: Für Kritik innerhalb der SPD sorgen auch die Pläne von Gesundheitsminister Linnemann, die Zahl der Kinderkrankentage zu verringern. Er will, dass die Corona-Sonderregel nicht verlängert wird, wonach jedes Elternteil pro Jahr 15 Kinderkrankentage geltend machen kann. Die Zahl würde dann wieder auf 10 Tage sinken. Die hohen Spritpreise machen das Laden von Elektroautos offenbar attraktiver. Mehrere große Betreiber melden, dass ihre öffentlichen Ladesäulen stärker genutzt werden als noch vor einem Jahr. Eng wird es dort trotzdem meist nicht, denn gleichzeitig belegt es nur ein kleiner Teil der Ladepunkte.
4: Für E-Autofahrer heißt das, an öffentlichen Säulen ist zwar mehr los, aber freie Plätze gibt es in der Regel noch genug. Vattenfall und EWE melden seit Jahresbeginn deutlich mehr geladenen Strom. Auch ENBW, E.ON und Aral sehen eine steigende Nutzung. Als Gründe nennen die Betreiber vor allem mehr Elektroautos auf den Straßen und die hohen Kraftstoffpreise. Thomas Bleskin, Nachrichtenredaktion.
2: Bei zum Teil gewaltsamen Protesten an Schulen in mehreren Städten Frankreichs sind Dutzende Menschen verletzt und mehr als 160 festgenommen worden. Wie der französische Innenminister am Abend mitteilte, gab es an rund 180 Einrichtungen Aktionen. Sie richteten sich unter anderem gegen die schlechte Ausstattung von Schulen. Heute sollen die Proteste weitergehen, parallel zu einem nationalen Streiktag im öffentlichen Dienst in ganz Frankreich.
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1: Vorsicht auf der B65 Bad Nenndorf Richtung Hannover. An der Bückeburger Allee, an der Überleitung zur Beckstraße Richtung Linden Süd, gibt es eine ungesicherte Unfallstelle. In der Ausfahrt besteht eine gefährliche Situation. Das sind die aktuellen Blitzer in der Steinhuder Meerregion. Auf der B442 in Neustadt wird geblitzt. In Hannover-Linden-Mitte steht ein Blitzer auf der Vössestraße, 60 Meter vor dem Kiosk. Dazu in Hannover-Fahrenwald auf der Fahrenwalder Straße, 130 Meter vor der Bäckerei und in Hannover-Zooviertel auf der Waldchaussee. In Langenhagen-Kaltenweide wird auf der Wagenzeller Straße kontrolliert, 110 Meter vor der Post. Außerdem steht ein Blitzer in Langenhagen-Langenfort auf der Kurt-Schumacher-Allee. Weiter geht's in Nienburg, auf der Nienburger Straße, kurz vor der Abfahrt Nienburg-West und in Rehburg auf der Brunnenstraße, 140 Meter vor der Ruine. Die aktuelle Verkehrslage findet ihr wie immer auch im Netz und in unserer Meerradio-App. Gute Fahrt!
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5: Ja, und das ist eine ziemlich üble Geschichte aus der Wedemark. In einem Sonnenblumenfeld in Schlage-Ickhorst haben unbekannte Fangnetze für Vögel aufgespannt. 17 Tiere haben sich darin verfangen. 3 Meisen waren bereits tot, weitere Vögel verletzt. Anwohner haben geholfen, dann die Tiere auch zu befreien. Die Polizei, die ermittelt jetzt. Ja, eine Wildtierkamera hat wohl auch eine verdächtige Person aufgenommen. Wenn ihr Hinweise geben könnt, irgendwas mitbekommen habt, dann meldet euch gerne bei der Polizei in der Wedemark.

0: könnte es wieder ein wenig lauter werden. Hier ist mehr Radio, Dienstag. Ich grüße euch, ähnlich wie gestern übrigens. Die Bundeswehr, die ist nochmal mit dem A400M für Nachtflüge unterwegs. Unser Kollege Silas Müller, du hast die Infos, ja?
1: Das Lufttransportgeschwader 62 trainiert heute Abend und morgen Abend jeweils ungefähr zwischen 20 Uhr und Mitternacht. Dabei ist jeweils eine A400M unterwegs. Die Besatzung üben das Fliegen mit Nachtsichtbrillen. Die sind für militärische Einsätze wichtig, weil Flüge auch bei Dunkelheit sicher durchgeführt werden müssen. Gleichzeitig verändert sich mit den Brillen die Wahrnehmung. Entfernungen und Tiefen lassen sich schwerer einschätzen als bei normaler Sicht. Genau deshalb muss das regelmäßig trainiert werden. Geflogen wird laut Bundeswehr in der Platzrunde in Wunsdorf, außerdem bei An- und Abflügen sowie auf Strecken außerhalb des Flugplatzes. Die Bundeswehr kündigt an, dichter besiedelte Gebiete möglichst zu umfliegen und die Belastung für die Anwohner zu begrenzen. Wunsdorf ist der zentrale deutsche Standort für den A400M. Von hier aus werden die Maschinen unter anderem für Truppen- und Materialtransporte, medizinische Evakuierung und Ähnliches eingesetzt.
0: Also keine Sorgen machen, es ist nur eine Übung, wenn ihr doch heute oder morgen noch die A400M über die Köpfe hinweg rausen hört. Hier ist

0: geht's euch auch so? Morgens meckert das Auto schon wegen der Kälte, mittags Sonne satt, der goldene Herbst eben. Wir kennen's alle, hier ist mehr Radio am Dienstag. Bunte Blätter, bisschen Nebel und eigentlich die perfekte Zeit, nochmal was Neues auszuprobieren. Und falls euch die Ideen fehlen, überhaupt kein Problem, Kollegin Diana Kramer hat davon mehr als genug.
1: Also spazieren und durchs Laub zu rascheln, das gehört auf jeden Fall auch bei mir zu den Top 10 bei diesem Wetter. Wem das aber zu langweilig ist, das Wetter bietet sich auch durchaus an, vielleicht mit dem Joggen anzufangen. Solange es nämlich trocken ist, sind die Bedingungen perfekt und auf jeden Fall angenehmer als zum Beispiel im Hochsommer. Aber auch das Wasser lockt bei diesem Wetter noch. Viele Anbieter haben Kanus oder Paddelboote noch draußen. Eine tolle Art, den goldenen Herbst aktiv zu genießen. Und wer es dann doch gemächlicher mag, auch Hafenrundfahrten in Hamburg oder Touren über Spree und Neckar werden derzeit noch angeboten.
0: Ja, das ist eine schöne Idee. Und Sonnenbrand gibt's an Deck jetzt wahrscheinlich auch nicht mehr so schnell. Und wir dürfen nicht vergessen, noch 13 Tage bis zu den Herbstferien. Diana, hast du dafür eigentlich auch noch ein paar gute Tipps auf Lager?
1: Also warum nicht spontan zum Beispiel noch zum Camping? Jetzt bekommt man auf jeden Fall eher ein Wohnmobil gemietet als in den Sommerferien. Und eins mit Heizung ist auf jeden Fall eine schöne Option. Viele Campingplätze haben nämlich bis Ende Oktober geöffnet. Kinder lieben das, ja, weil es Abenteuer pur ist. Man ist in der Natur, kann Pilze und Kastanien sammeln, Radtouren machen und abends am Lagerfeuer sitzen. Das ist ja zum Beispiel auf vielen Campingplätzen im Sommer wegen der Trockenheit auch verboten. Hier also ein klarer Vorteil jetzt im Herbst. Und noch einer, es gibt keine nervigen Mücken mehr.
0: Ja, dein Wort in Gottes Ohr, ich kenne mich. Und mein Glück kenne ich vor allen Dingen, die letzte überlebende Mücke, die sticht dann bei mir noch zu. Aber eins ist klar, tagsüber Sonne, hin oder her, abends geht nichts mehr ohne Jäckchen. Herbst Pflichtprogramm, oder?
1: Ja, meine klare Empfehlung, Zwiebellook, also lieber mehrere dünne Kleidungsschichten übereinander, dass man was ausziehen kann, wenn es tagsüber warm wird, empfiehlt sich gerade, wenn man den ganzen Tag unterwegs ist und feste Schuhe, weil es im Laub auch gerne mal rutschig sein kann. Ansonsten empfiehlt sich bei Tagesausflügen einfach eine Thermoskanne mit Tee dabei zu haben, das wärmt schön durch. Und apropos Wärme, jetzt ist natürlich generell die Zeit für Gemütlichkeit am Kamin oder auch einen kleinen Wellnessurlaub mit Sauna zum Beispiel.
0: Also passt gut auf euch auf, die Grippe- und Erkältungssaison, sie geht ja auch wieder los, sie rollt über die Steinhuder Meerregion, bleibt gesund und munter und vor allen Dingen kommt gut durch den Herbst.

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1: Moin aus der Meerradio Wetterredaktion. Derzeit melden Steierberg am Mühlenteich 17 und Hilgermissen 16 Grad. Dazu ist es verbreitet bewölkt. Im Laufe des Vormittags lockert es aber mehr und mehr auf. Später zeigt sich vielerorts aufgelockertes Wetter bei nur schwachem bis leichtem Wind. In der Steinhuder Meerregion wird es dazu angenehm warm. Am frühen Morgen um 15 Grad und später bis 26 Grad. In der kommenden Nacht bleibt es meist trocken und zeitweise nur locker bewölkt. Morgen startet der Tag nach frischem Beginn oft sonnig. Am Nachmittag wird es bis 27 Grad warm. Am Donnerstag ziehen dann schon am Vormittag erste Regenphasen durch. Danach bleibt es eher grau und spürbar kühler. Am Freitag setzt sich wieder freundlicheres Wetter durch.
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2: Ich bin Diana Kramer. Der Deutsche Pflegerat hat die schwarz-rote Koalition aufgefordert, die bisherigen Pläne für eine Pflegereform nochmal umfassend zu überarbeiten. Besonders kritisch seien die höheren Hürden beim Zugang zu Pflegegraden und die geplante Streichung des Entlastungsbetrags bei Pflegegrad 1, sagte Verbandspräsidentin Christine Vogler dem Redaktionsnetzwerk Deutschland.
3: Menschen mit Pflegegrad 1 klagen nur über verhältnismäßig geringe Einschränkungen im Alltag. Trotzdem bekommen auch sie einen Entlastungsbeitrag von knapp 1.600 Euro im Jahr. Der Pflegerat kritisiert aber nicht nur die geplante Abschaffung dieser Entlastung, sondern er beklagte auch Einschnitte bei der Bezahlung der Pflegekräfte. Das gefährdet die Versorgung, heißt es. CDU-Gesundheitsminister Linnemann will die Pflegereform eigentlich morgen ins Kabinett einbringen. Aber die SPD kritisiert die Pläne als reines Kürzungspaket und droht mit Blockade. Uli Reitinger, Berlin.
2: Für Kritik innerhalb der SPD sorgen auch die Pläne von Gesundheitsminister Lindemann, die Zahl der Kinderkrankentage zu verringern. Er will, dass die Corona-Sonderregel nicht verlängert wird, wonach jedes Elternteil pro Jahr 15 Kinderkrankentage geltend machen kann. Die Zahl würde dann wieder auf 10 Tage sinken. Die hohen Spritpreise machen das Laden von Elektroautos offenbar attraktiver. Mehrere große Betreiber melden, dass ihre öffentlichen Ladesäulen stärker genutzt werden als noch vor einem Jahr. Eng wird es dort trotzdem meist nicht, denn gleichzeitig belegt es nur ein kleiner Teil der Ladepunkte.
4: Für E-Autofahrer heißt das, an öffentlichen Säulen ist zwar mehr los, aber freie Plätze gibt es in der Regel noch genug. Vattenfall und EWE melden seit Jahresbeginn deutlich mehr geladenen Strom. Auch ENBW, E.ON und Aral sehen eine steigende Nutzung. Als Gründe nennen die Betreiber vor allem mehr Elektroautos auf den Straßen und die hohen Kraftstoffpreise. Thomas Bleskin, Nachrichtenredaktion.
2: Bei zum Teil gewaltsamen Protesten an Schulen in mehreren Städten Frankreichs sind Dutzende Menschen verletzt und mehr als 160 festgenommen worden. Wie der französische Innenminister am Abend mitteilte, gab es an rund 180 Einrichtungen Aktionen. Sie richteten sich unter anderem gegen die schlechte Ausstattung von Schulen. Heute sollen die Proteste weitergehen, parallel zu einem nationalen Streiktag im öffentlichen Dienst in ganz Frankreich.
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1: Die Polizei meldet derzeit keine Verkehrsbehinderungen rund ums Steinhuder Meer. Frisch gemeldet, das sind die 8 aktuellsten Blitzer in der Region. Auf der B65 in Hohenhameln-Meerum und auf der B6 in Nienburg, kurz vor der Abfahrt Nienburg-West, wird geblitzt. Dazu auf der B442 in Neustadt. Weitere Blitzer stehen in Celle-Boje auf der Winsener Straße und in Hannover-Linden-Mitte auf der Fössestraße, 60 Meter vor dem Kiosk. In Hannover-Fahrenwald wird auf der Fahrenwalder Straße kontrolliert, 130 Meter vor der Bäckerei. Außerdem in Hannover-Zooviertel auf der Waldchaussee und in Langenhagen-Kaltenweide auf der Wagenzeller Straße, 110 Meter vor der Post. 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

schon fast Pflicht. Ja, hier ist mehr Radio am Dienstag beim Herbstspaziergang. Ordentlich Kastanien und Eicheln gesammelt. Ja, dann könnt ihr jetzt im Hannoveraner Tiergarten richtig was Gutes tun. Ihr könnt sie da nämlich abgeben. Die werden nämlich Winterfutter für die Tiere. Wichtig ist, ganz, ganz wichtig, bitte nicht in Plastiktüten. Sonst schimmelt das Ganze nämlich recht schnell. Und für die Kids gibt es als Dankeschön sogar eine Eintrittskarte fürs Tiergartenfest. Nächste Woche Sonntag, inklusive Getränke und Kuchen. Also wenn das nichts ist. Jetzt nochmal ganz fleißig sammeln gehen und ganz wichtig, bitte keine Plastiktüten.

Fahrradfahren, das ist ja schon so eine Sache, muss man sagen. Hier ist Mehrradio, ich bin's René. Die einen lieben's, die anderen sagen, ach nö, du, ich lass es gleich lieber sein. Aber stellt euch mal 18 Stunden am Stück und mehr als 8000 Höhenmeter vor. Absurd, es ist absurd. Genau das hat Michael Kovacic,

0: vom Garbsen SC gemacht beim sogenannten Everesting. Michael, wie funktioniert das Ganze überhaupt?
1: Everesting ist eine ultimative Challenge für Ausdauersportler. Man sucht sich einen Berg aus, fährt diesen so oft hinauf und hierunter, bis in der Summe genau 8848 Kilometer erreicht sind. Schlafpausen sind verboten, aber kurze Pausen zum Essen sind erlaubt. Nur zum Vergleich, Ninsteller Pass hat 200 Höhenmeter, im Schnitt 5%. Das bedeutet, man musste 44 Mal hochfahren.
0: 44 Mal den Nienstedter Pass hoch. Respekt. Michael hat das zusammen mit seinem Kumpel durchgezogen. Allerdings nicht nur bei uns in der Region. Für die Aktion ging es woanders hin.
1: Wir waren die erste Septemberwoche, hatten wir Urlaub in französischen Alpen gemacht und wir wollen die berühmte Passe von Tour de France fahren. Und in Klee war eigentlich das bekannteste Berg, Alpe d'Huez. Deswegen haben wir uns mit Marian für Everesting entschieden. Es ist 15 Kilometer lang, hat ungefähr 1200 Höhenmeter. Hoch und runter, das dauert so 2 Stunden. Deswegen mussten wir 8 Mal hochfahren.
0: Ja, von vor Sonnenaufgang bis spät in die Nacht auf dem Rad, viel mehr geht eigentlich nicht. Aber sowas fährt man ja auch mal nicht eben aus dem Stand. Wie bereitet man sich auf so eine Aktion vor?
1: Besondere Vorbereitung haben wir nicht gemacht, aber mit meinem Kumpel Marian, wir sind im Juli die Alpen zusammen überquert auf dem Gravelfahrrad. Aber von Ost nach West, wir sind in Budapest gestartet, dann nach über Slowakei, Österreich, Schweiz und dann über französische Alpen nach Nizza. Und das waren auch ziemlich anstrengend, 13 Tage, 2300 Kilometer und über 20.000 Höhenmeter. Und das war eigentlich unsere Vorbereitung.
0: Ja, es gibt immer wieder Sportler, die eine neue Herausforderung brauchen. Ich sage euch ganz ehrlich, mir persönlich reicht der Weg von meinem kuscheligen Bett ins Bad.

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1: Hallo zusammen. Aktuell melden Loccum beim Kloster und Celle 17 Grad, Lauenau 16. Dazu ist es verbreitet bewölkt. Später reißen die Wolken mehr und mehr auf und am Nachmittag wird es in weiten Teilen unserer Region angenehm warm. Morgen startet der Tag frisch und oft sonnig. Später wird es vielerorts warm mit 25 bis 27 Grad. Am Donnerstag wird es deutlich herbstlich. Erst kommt stellenweise Regen auf, danach bleibt es meist grau bei 19 bis 21 Grad. Am Freitag setzt sich wieder aufgelockertes Wetter durch, insgesamt aber auf etwas kühlerem Niveau, mit etwas mehr Wolken.
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2: Ich bin Diana Kramer. Gesundheitsminister Carsten Linnemann will bei den Kinderkrankentagen zurück zur Regelung vor Corona. Statt 15 soll jedes Elternteil künftig wieder 10 Tage pro Kind im Jahr bekommen, berichtet die Augsburger Allgemeine. Aus der SPD kommt Widerstand.
3: Die Corona-Pandemie ist vorbei und die Sonderregeln sollten jetzt laut Linnemann auch wieder auslaufen. Für dieses Jahr bleibt's aber noch bei 15 Tagen pro Elternteil. Alleinerziehende bekommen 30. Die SPD ist gegen eine generelle Kürzung. Sie sei falsch, denn Eltern mit kranken Kindern brauchen genau in solchen Momenten vor allem Zeit und Unterstützung. Anspruch auf Kinderkrankengeld haben gesetzlich Versicherte grundsätzlich, wenn ihr Kind unter 12 ist und sie deshalb nicht arbeiten können. Die Krankenkasse fängt dann einen Großteil des Verdienstausfalls auf. Zoe Tessovali, Redaktion.
2: Gleichzeitig geht der Streit um die Pflegereform weiter. Der Deutsche Pflegerat hat die schwarz-rote Koalition aufgefordert, die Pläne für die Reform umfassend zu überarbeiten. Besonders kritisch seien die höheren Hürden beim Zugang zu Pflegegraden, sagte Verbandspräsidentin Vogler dem RND. Morgen will Gesundheitsminister Linnemann seinen Gesetzentwurf ins Kabinett einbringen. Die SPD spricht von einem reinen Kürzungspaket und droht mit Blockade. Bei jedem Einkauf sparen. Das verspricht Lidl mit seiner App Lidl Plus. Der Verbraucherzentrale Bundesverband bezweifelt aber, dass wirklich jeder profitieren kann und hat gegen Lidl geklagt. Heute will das Oberlandesgericht Brandenburg seine Entscheidung verkünden.
4: App öffnen, womöglich noch einen Coupon aktivieren. Für ältere Menschen oder Menschen mit Behinderung ist das schwierig, findet der Verbraucherzentrale Bundesverband. Er sieht die Gleichbehandlung verletzt, wenn nicht wirklich jeder von Vergünstigungen profitieren kann. Die Verbraucherzentrale hatte auch gegen die Rabatt-Apps von Penny und Netto geklagt, bislang ohne Erfolg. Das gesamte Thema könnte letztlich beim Bundesgerichtshof landen. Finn Wiens, Nachrichtenredaktion.
2: Der ChatGPT-Entwickler OpenAI hat die Veröffentlichung eines neuen KI-Modells gestrichen. Es gebe Sicherheitsbedenken, heißt es. Das KI-Modell habe zum Teil auf eigene Initiative gehandelt, ohne eine Nutzererlaubnis einzuholen, berichtet das Wall Street Journal. Solche eigenmächtigen Aktionen künstlicher Intelligenz hatten zuletzt wiederholt für Negativschlagzeilen gesorgt.
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1: Vorsicht auf der A2 Hannover Richtung Dortmund zwischen Hannover-Lahe und Hannover-Brodfeld. Dort liegen Gegenstände auf der Fahrbahn. Und das sind die 8 aktuellsten Blitzer in der Steinhuder Meerregion. Auf der B65 in Hohenhameln mehr um und auf der B6 in Nienburg. Kurz vor der Abfahrt Nienburg-West wird kontrolliert. Dazu ein Blitzer auf der B442 in Neustadt. In Hannover-Zooviertel steht ein Blitzer auf der Waldchaussee. Außerdem in Hannover-Linden-Mitte auf der Fössestraße, 60 Meter vor dem Kiosk, und in Hannover-Fahrenwald auf der Fahrenwalder Straße, 130 Meter vor der Bäckerei. Weiter geht es in Langenhagen-Kaltenweide auf der Wagenzeller Straße, 110 Meter vor der Post. Und in Rehburg steht ein Blitzer auf der Brunnenstraße, 140 Meter vor der Ruine. Weitere Blitzer findet ihr natürlich auch online auf der Meerradio-Website und in unserer App. Kommt gut durch.
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5: Ja, viele Menschen in Niedersachsen fühlen sich offenbar unsicherer, obwohl das Vertrauen in die Polizei weiterhin ziemlich hoch ist. Das zeigt eine neue Studie des Landeskriminalamtes mit fast 17.000 Befragten. Besonders unwohl fühlen sich viele nachts im Bus und Bahn. Und auch online sieht es nicht gerade rosig aus. Rund jeder Dritte gab an, innerhalb eines Jahres Opfer einer Straftat im Netz geworden zu sein.

0: wahrscheinlich an kaum jemanden vorbeigegangen. Hier ist mehr Radio für euch. Dienstag, letzte Woche Mittwoch, hat's in Neustadt mächtig gebrannt. Bei Bauarbeiten wurden eine Gasleitung beschädigt. Kurz danach stand die in Flammen da. Eine Brücke wurde dabei schwer beschädigt. Die B6 ist seitdem gesperrt. Die Infos dazu, wie es da jetzt aktuell aussieht, Kollege Silas Müller, du weißt Bescheid.
1: Die Niedersächsische Landesbehörde für Straßenbau und Verkehr hat neue Infos bekannt gegeben. Erstmal steht fest, das war ja schon mehr oder weniger klar, dass die Brücke so stark beschädigt ist, dass sie dauerhaft vollgesperrt bleibt und damit auch der B6-Abschnitt. Nach aktuellem Stand ist aber davon auszugehen, dass das geplante Behelfsbauwerk östlich der B6 im November fertig sein wird. Bis dahin ist leider von erheblichen Einschränkungen rund um Neustadt im Straßenverkehr auszugehen. Es gibt Umleitungen und die sind auch ausgeschildert. Zum Beispiel aus Nienburg kommt über Eilwiese und Empede. Die Behörde weist ausdrücklich darauf hin, den ausgeschilderten Umleitungen zu folgen und nicht den Angaben von Navis. Außerdem wurde entschieden, dass an der B6-Abfahrt an der Leinstraße noch in dieser Woche eine Ampel errichtet werden soll, um einen geordneten und sicheren Verkehr zu gewährleisten.
0: Ja, und noch eine Info. Ende November soll Stand jetzt die Auffahrt aus Himmelreich in Fahrtrichtung Hannover für den Verkehr wieder freigegeben werden. Es bleibt also spannend für viele Autofahrer hier bei uns in der Region.

0: Ich glaube, das ist einfach so. Solange es Handys gibt, gibt es gefühlt auch Möglichkeiten, damit ordentlich Geld zu verpulvern. Das ist der Dienstag. Ihr seid bei mehr Radio. Früher waren es Auslandsgespräche oder ja die guten alten Jamba-Klingelton-Abos. Junge, Junge, das war noch Zeit, ne? Heute sind die zwar Geschichte, kostenfein gibt's aber immer noch genug. Jana von Bibra, von der Verbraucherzentrale. Wo kann's denn heute noch richtig teuer werden?
1: In-App-Käufe, wie der Name schon sagt, sind Käufe, die man innerhalb einer App abschließt. Also zum Beispiel innerhalb einer Spiele-App. Und zwar kann man sich dann für das Spiel zum Beispiel zusätzliche virtuelle Münzen kaufen oder besondere Ausrüstungen. Und bezahlen tut man dann mit einer hinterlegten Zahlungsart.
0: In-App-Käufe, ganz, ganz gefährliche Nummer. Und ich kann da wirklich aus Erfahrung sprechen. Candy Crush, Clash of Clans und Co. kosten erstmal nichts. Ja, aber kaum will man doch mal ein bisschen schneller vorankommen in so einem Spiel. Irgendwas freischalten, plötzlich kostet es echtes Geld. Und da können ein paar Klicks doch schon relativ schnell sehr teuer werden.
1: Es gibt unterschiedliche Vorteile. Zum einen kann man sich Spielzeit sparen, indem man Inhalte, auf die man sonst länger hinspielen muss, erwirbt. Teilweise kann man auch Werbung überspringen durch Käufe oder generell das Spielerlebnis verbessern. Oft gibt es auch Spiele, bei denen kommt man sozusagen nicht wirklich voran, wenn man nicht auch einen gewissen Betrag investiert.
0: So, und jetzt geht es ja hier auch weniger um Erwachsene. Die können ja mit ihrem Geld eigentlich machen, was sie wollen.
1: Das Hauptproblem sehen wir bei Minderjährigen, die ja auch viel spielen, und bei Kindern, weil Kinder häufig nicht merken, dass sie zum Beispiel echtes Geld ausgeben und denken, dass es ein Spiel ist. Zumal ist diese Kauffunktion auch kinderleicht. Also man kann wirklich mit einem Klick Geld ausgeben und dann wird es eben schnell teuer.
0: So, und was machen wir da?
1: Es gibt unterschiedliche Schutzmöglichkeiten, vor allem technische Vorkehrungen, die man treffen kann, dass man Kindersicherungen einrichtet, dass, wenn man eine Kauf- oder Zahlfunktion hinterlegen muss, dass man diese dann mit einem PIN schützt. Eine weitere gute Möglichkeit ist, dass man eine E-Mail-Adresse hinterlegt, dass man immer eine Benachrichtigung erhält, wenn Apps gekauft werden oder auch In-App-Käufe getätigt werden. So bekommt man frühzeitig Informationen, gerade wenn es um diese kleinen Transaktionen geht. Und was auch immer empfehlenswert ist, mit den Kindern auch darüber zu sprechen, im Austausch zu bleiben. Und gerade bei älteren Kindern kann man auch gut über die Risiken und Kosten aufklären und gemeinsam Regeln fürs Spielen vereinbaren.
0: Also, ihr wisst Bescheid. Und wichtig für Eltern, unter 7 sind solche Käufe übrigens unwirksam. Ältere Kids brauchen in der Regel eure Zustimmung. Fehlt die, kann man den Kauf auch nachträglich

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1: Einen schönen guten Morgen. Derzeit melden Bad Nenndorf im Kurpark und Balge 16 Grad, Bad Alsen 15, dazu ist es verbreitet bewölkt. Bis zum Nachmittag wird es aber aufgelockerter und angenehm warm. Heute liegen die Höchstwerte meist zwischen 25 und 26 Grad. Dazu weht nur schwacher bis leichter Wind. In der Nacht bleibt es überwiegend trocken. Morgen setzt sich dann fast überall sonniges Wetter durch. Die Temperaturen steigen auf 25 bis 27 Grad. Am Donnerstag wird es wieder deutlich trüber. Zeitweise fällt etwas Regen. Am Freitag zeigt sich das Wetter ähnlich und etwas kühler.
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3: Ich bin Diana Kramer. Gesundheitsminister Carsten Linnemann will bei den Kinderkrankentagen zurück zur Regelung vor Corona. Statt 15 soll jedes Elternteil künftig wieder 10 Tage pro Kind im Jahr bekommen, berichtet die Augsburger Allgemeine. Aus der SPD kommt Widerstand.
4: Die Corona-Pandemie ist vorbei und die Sonderregeln sollten jetzt laut Linnemann auch wieder auslaufen. Für dieses Jahr bleibt's aber noch bei 15 Tagen pro Elternteil. Alleinerziehende bekommen 30. Die SPD ist gegen eine generelle Kürzung. Sie sei falsch, denn Eltern mit kranken Kindern brauchen genau in solchen Momenten vor allem Zeit und Unterstützung. Anspruch auf Kinderkrankengeld haben gesetzlich Versicherte grundsätzlich, wenn ihr Kind unter 12 ist und sie deshalb nicht arbeiten können. Die Krankenkasse fängt dann einen Großteil des Verdienstausfalls auf. Zoe Tessovali, Redaktion.
3: Gleichzeitig geht der Streit um die Pflegereform weiter. Der Deutsche Pflegerat hat die schwarz-rote Koalition aufgefordert, die Pläne für die Reform umfassend zu überarbeiten. Besonders kritisch seien die höheren Hürden beim Zugang zu Pflegegraden, sagte Verbandspräsidentin Vogler dem RND. Morgen will Gesundheitsminister Linnemann seinen Gesetzentwurf ins Kabinett einbringen. Die SPD spricht von einem reinen Kürzungspaket und droht mit Blockade. Bei jedem Einkauf sparen, das verspricht Lidl mit seiner App Lidl Plus. Der Verbraucherzentrale Bundesverband bezweifelt aber, dass wirklich jeder profitieren kann und hat gegen Lidl geklagt. Heute will das Oberlandesgericht Brandenburg seine Entscheidung verkünden.
5: App öffnen, womöglich noch einen Coupon aktivieren. Für ältere Menschen oder Menschen mit Behinderung ist das schwierig, findet der Verbraucherzentrale Bundesverband. Er sieht die Gleichbehandlung verletzt, wenn nicht wirklich jeder von Vergünstigungen profitieren kann. Die Verbraucherzentrale hatte auch gegen die Rabatt-Apps von Penny und Netto geklagt, bislang ohne Erfolg. Das gesamte Thema könnte letztlich beim Bundesgerichtshof landen. Finn Wiens, Nachrichtenredaktion.
3: Der ChatGPT-Entwickler OpenAI hat die Veröffentlichung eines neuen KI-Modells gestrichen. Es gebe Sicherheitsbedenken, heißt es. Das KI-Modell habe zum Teil auf eigene Initiative gehandelt, ohne eine Nutzererlaubnis einzuholen, berichtet das Wall Street Journal. Solche eigenmächtigen Aktionen künstlicher Intelligenz hatten zuletzt wiederholt für Negativschlagzeilen gesorgt.
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1: Vorsicht auf der A2, Dortmund Richtung Hannover. Zwischen Lauenau und Bad Nenndorf liegen Reifenteile auf der Fahrbahn. Frisch gemeldet, das sind die 8 aktuellsten Blitzer in der Region. Auf der B65 in Hohenhameln Meerum und auf der B6 in Nienburg, kurz vor der Abfahrt Nienburg-West, wird kontrolliert. In Hannover-Linden-Mitte steht ein Blitzer auf der Fössestraße, 60 Meter vor dem Kiosk. Dazu in Hannover-Finnhorst auf der Schulenburger Landstraße Ecke Flügeldamm und in Hannover-Fahrenwald auf der Fahrenwalder Straße, 130 Meter vor der Bäckerei. Im Zooviertel steht außerdem ein Blitzer auf der Waldchaussee. Weiter geht es in Langenhagen-Kaltenweide auf der Wagenzeller Straße, 110 Meter vor der Post. Und in Uetze auf der Hauptstraße, kurz nach dem Spielplatz. 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

0: Der Dienstag. Mit mehr Radio geht's rein in den Tag. Wir begleiten euch sehr gerne. Fast 9 von 10 Gebäuden, muss man sich vorstellen, in Neustadt werden noch mit Öl oder Gas beheizt. Ja, aber was heißt denn das jetzt für Hausbesitzer und vor allem für die eigene Heizung? Kollege Silas Müller hat die Infos.
1: Die Stadt Neustadt stellt heute Abend ihre kommunale Wärmeplanung vor. Los geht's um 18 Uhr im Ratssaal. Der Infoabend ist kostenlos. Anmelden müsst ihr euch nicht. Die Planung soll Eigentümern vor allem Orientierung geben. In der Neustädter Kernstadt könnten Wärmenetze eine Möglichkeit sein. Außerhalb davon setzen die Planer eher auf einzelne Lösungen. Zum Beispiel Wärmepumpen oder Kernstadt könnten Wärmenetze eine Möglichkeit sein. Außerhalb davon setzen die Planer eher auf einzelne Lösungen. Zum Beispiel Wärmepumpen oder so.

0: Tieren und Insekten im eigenen Garten was Gutes tun, auch im Herbst? Ja, das geht. Klingt erstmal nach viel Arbeit, ist aber eigentlich super easy. Einfach weniger machen. Hier ist mehr Radio für euch. Dienstag, wie man den Garten ganz entspannt naturnah gestaltet. Das verrät uns Lamin Nefati vom NABU Niedersachsen.
1: Der sieht eben nicht wie so ein typischer englischer Rasen aus, sondern der ist eher ein kleines Stück Natur, so wie der Name schon sagt. Also der sollte vielfältig, bunt und lebendig sein. Im Optimalfall mit heimischen Pflanzen und Sträuchern und auch so ein paar wilden, unaufgeräumten Ecken, in denen die Tiere eben Unterschlupf finden können. Wenn ich jetzt eben von heimischen Pflanzen spreche, dann meine ich beispielsweise blühende Wiesenpflanzen wie die Margeriten, Kornblumen oder eben auch der Natternkopf. Zusätzlich werden eben heimische Sträucher wie die Schlehe, Holunder, aber auch die Wildrose. Super Beispiel, wie man so einen naturnahen Garten gestalten kann.
0: Ja, im Sommer super für Insekten, im Herbst und im Winter natürlich klasse für Vögel und ganz wichtig, einfach nicht so viel aufräumen.
1: Zusätzlich eignet es sich auch, kleine Strukturen im Garten zu gestalten. Also so ein Haufen aus Reisig, Laub für den Igel zum Beispiel sind super. Aber auch Totholzstapel für Insekten und Vögel sind eine hervorragende Gelegenheit, seinen Garten da entsprechend zu gestalten.
0: Und wenn ich nicht alles im Chaos haben möchte, reicht irgendwie auch eine kleine Ecke?
1: Das ist schon ein super Anfang. Also wir sagen grundsätzlich, dass es eine tolle Sache ist, wenn Sie wilde Ecken in dem Garten zulassen. Also wie schon beschrieben, dass man da eben gewisse Bereiche nicht mäht oder auch da verschiedene Blühwiesen hat mit eben den heimischen Pflanzen. Das ist für die Insekten schon eine super Sache. Und wenn man eben zusätzlich dann noch, wie angedeutet, eben Laub oder Staudenrest oder auch Sträucher stehen lässt, haben wir schon mal eine super Grundlage und super Lebensräume für verschiedene Kleinsäuger, eben aber auch Insekten und Vögel.
0: So, die Do's, die haben wir jetzt damit abgehakt. Was sind denn die Don'ts für den umweltfreundlichen Garten?
1: Der schlimmste Garten für die Umwelt ist wirklich so ein englischer Rasen. Nichts Blühendes. Im schlimmsten Fall hat man auch keine heimischen Pflanzen, sondern irgendwie aus dem Handel importierte Pflanzen. Darüber hinaus ist auch das Wegräumen und Wegpusten von Laub oder eben auch Reisig sehr schlecht für die Lebensraumgestaltung der Tiere, die wir im Garten haben. Und auch der Einsatz von jeglichen Pestiziden, Herbiziden, aber auch von Kunstdünger und Torf sind für Boden, Pflanzen und Tiere unfassbar schlecht. Und da ist es wichtig, sich vor Augen zu halten, dass man, wenn man naturnah gärtnern möchte, eben auch ökologisch verträglich gärtnern sollte.
0: Tipps und Hilfestellungen zur Gestaltung von naturnahen Gärten findet ihr wie immer zum Nachlesen online auf der Seite vom NABU Niedersachsen.

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1: Moin aus der Meerradio Wetterredaktion. Aktuell melden Hemmingen 16 und Walsrode im Weltvogelpark 15 Grad. Dazu ist es verbreitet bewölkt. Später reißen die Wolken mehr und mehr auf. Es bleibt meist trocken und am Nachmittag wird es warm mit 25 bis 27 Grad. In der Nacht ist es bei lockerer Bewölkung trocken. Morgen geht der Tag nach frischem Start oft aufgelockert los. Später scheint fast überall die Sonne und es wird noch einmal angenehm warm. Am Donnerstag zeigt sich der Himmel dann eher grau. Vor allem am Vormittag fällt stellenweise Regen. Später lockert es nur zögerlich auf. Am Freitag setzt sich wieder angenehmeres Wetter durch. Insgesamt aber spürbar kühler, mit Höchstwerten zwischen 18 und 20 Grad.
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2: Ich bin Diana Kramer. Der Deutsche Pflegerat hat die Schwarz-Rote Koalition aufgefordert, die bisherigen Pläne für eine Pflegereform umfassend zu überarbeiten. Besonders kritisch seien die hohen Hürden beim Zugang zu Pflegegraden und die geplante Streichung des Entlastungsbetrags bei Pflegegrad 1, sagte Verbandspräsidentin Vogler dem Redaktionsnetzwerk Deutschland.
3: Menschen mit Pflegegrad 1 klagen nur über verhältnismäßig geringe Einschränkungen im Alltag. Trotzdem bekommen auch sie einen Entlastungsbeitrag von knapp 1.600 Euro im Jahr. Der Pflegerat kritisiert aber nicht nur die geplante Abschaffung dieser Entlastung, sondern er beklagt auch Einschnitte bei der Bezahlung der Pflegekräfte. Das gefährdet die Versorgung, heißt es. CDU-Gesundheitsminister Linnemann will die Pflegereform eigentlich morgen ins Kabinett einbringen, aber die SPD kritisiert die Pläne als reines Kürzungspaket und droht mit Blockade. Uli Reitinger, Berlin.
2: Für Kritik innerhalb der SPD sorgen auch die Pläne von Gesundheitsminister Linnemann, die Zahl der Kinderkrankentage wieder zu verringern. Er will, dass die Corona-Sonderregel nicht verlängert wird, wonach jedes Elternteil pro Jahr 15 Kinderkrankentage geltend machen kann. Die Zahl würde dann wieder auf 10 Tage sinken. Die hohen Spritpreise machen das Laden von Elektroautos offenbar attraktiver. Mehrere große Betreiber melden, dass ihre öffentlichen Ladesäulen stärker genutzt werden als noch vor einem Jahr. Eng wird es dort trotzdem meist nicht, denn gleichzeitig belegt es nur ein kleiner Teil der Ladepunkte.
4: Für E-Autofahrer heißt das, an öffentlichen Säulen ist zwar mehr los, aber freie Plätze gibt es in der Regel noch genug. Vattenfall und EWE melden seit Jahresbeginn deutlich mehr geladenen Strom. Auch ENBW, E.ON und Aral sehen eine steigende Nutzung. Als Gründe nennen die Betreiber vor allem mehr Elektroautos auf den Straßen und die hohen Kraftstoffpreise. Thomas Bleskin, Nachrichtenredaktion.
2: Bei zum Teil gewaltsamen Protesten an Schulen in mehreren Städten Frankreichs sind Dutzende Menschen verletzt und mehr als 160 festgenommen worden. Wie der französische Innenminister am Abend mitteilte, gab es an rund 180 Einrichtungen Aktionen. Sie richteten sich unter anderem gegen die schlechte Ausstattung von Schulen. Heute sollen die Proteste weitergehen, parallel zu einem nationalen Streiktag im öffentlichen Dienst in ganz Frankreich.
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1: Hallo unterwegs. Aktuell liegen uns keine Verkehrsstörungen rund ums Steinhuder Meer vor. Diese 8 Blitzer habt ihr uns zuletzt gemeldet. Auf der B6 in Nienburg, kurz vor Abfahrt Nienburg West. In Gerden-Lemje steht ein Blitzer auf der Schulstraße Ecke Schachtweg. In Hannover-Finnhorst wird auf der Schulenburger Landstraße Ecke Flügeldamm kontrolliert. Dazu ein Blitzer in Hannover-Zooviertel auf der Waldchaussee. In Uetze steht einer auf der Hauptstraße kurz nach dem Spielplatz. In der Wedemark in Mellendorf auf der Kaltenweider Straße Ecke Nektarweg. Außerdem wird in Hannover-Fahrenwald auf der Fahrenwalder Straße geblitzt, 130 Meter vor der Bäckerei. Und in Langenhagen-Kaltenweide auf der Wagenzeller Straße, 110 Meter vor der Post. Einen Überblick über alle aktuellen Blitzer findet ihr auch online auf der Meerradio-Website und in unserer App. Kommt gut durch.
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5: Ich weiß nicht, wie es euch geht, aber es fühlt sich für mich irgendwie noch nicht an wie ein Dienstag. Irgendwie bin ich schon weiter. Könnte ein Mittwoch, aber auch ein Donnerstag sein. Schade. Naja, wir machen das Beste draus. Haben noch ein paar Tage vor uns, bevor es dann reingeht ins Wochenende. Hier ist Meerradio Dienstag. Nicht vergessen, ne? Es ist

0: Sonntag war es soweit. Es ging in die Stichwahlen. Für viele hieß es da nochmal wirklich zittern. Hier ist mehr Radio. Dienstag. Und ihr habt es mitbekommen, Wunsdorf hat einen neuen Bürgermeister. Martin Pavel von der CDU hat sich in der Stichwahl gegen Carsten Pilosch durchgesetzt. Unser Reporter Heiner Giebel war am Wahlabend dabei und hat den frisch gewählten Bürgermeister direkt mal ans Mikro geholt.
1: So, jetzt muss er mir erstmal sagen, dann Martin Pavel, wie viel Uhr war es denn, als das Ergebnis feststand?
2: Ich habe es mit meiner Frau zusammen betrachtet und ungefähr um 19 Uhr war ja klar, dass es so beim Abstand bleibt. Ja. Und da haben wir uns sehr drüber gefreut.
1: Jetzt bin ich hier und hier ist natürlich was los in dem, ich sag mal, in dem Büro der CDU. Es ist großer Jubel. Martin, wie groß ist deine Freude über diesen Sieg?
2: Ich freue mich sehr. Das ist für mich einfach mein Lebenstraum immer gewesen. Aber ich bin auch demütig, weil jetzt beginnt die Arbeit.
1: Was ist denn als erstes geplant? Was hast du vor?
2: Als erstes werde ich mit allen Mitarbeiterinnen und Mitarbeitern sprechen, dass wir eine gemeinsame Linie hinbekommen im Rathaus und dass wir dann gemeinsam mit Rat und Verwaltung überlegen, was sind die nächsten Projekte, die jetzt Priorität haben. Und dann werden wir das Ganze in Ruhe vorbereiten.
1: Was siehst du jetzt für deine kommenden 8 Wahljahre? Wie könnten die Schwerpunkte da sein?
2: Die nächsten 8 Jahre sind eine große, lange Zeitspanne. Aber das ist auch gut, weil man natürlich die schweren Dinge gleich am Anfang machen muss. Bauen, wir müssen uns um die Bäder kümmern, wir müssen uns um die finanzielle Ausstattung der Stadt kümmern. Und in 8 Jahren ist meine Vision, dass andere Kommunen sagen, Wunsdorf ist vorangegangen. Wir sehen es als Vorreiter.
0: Na, wir sagen herzlichen Glückwunsch und viel Erfolg in den nächsten Jahren.

0: schönes Wetterradio für euch. Dienstag, endlich. Gut, klingt irgendwie nicht so spektakulär, aber müde bin ich trotzdem. Ja, wir sagen es einfach mal so, wie es ist. Könnten auch schon direkt wieder ausschlafen. Ja. So ein Powernap, ne? Grundlegend soll ja Wunder wirken. Hört man ja immer wieder. Bei mir klappt das allerdings überhaupt nicht. Aber wie ist denn das eigentlich bei Tieren? Machen die auch Powernaps, Kollege David Himmelreich?
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2: 22 Stunden. So lange schläft ein Koala an einem einzigen Tag. Auch Geparden oder Gorillas brauchen viel Ruhe. Es gibt aber auch viele Tiere, die immer nur 1 bis 2 Stunden die Augen zumachen. Absolute Spitzenreiter sind zum Beispiel Seeelefanten. Die schlafen in ihrer Zeit im Wasser monatelang nicht richtig, sondern legen immer nur ein paar Powernaps von 10 Minuten ein. Insgesamt kommen sie damit auf 2 Stunden am Tag. Mehr Schlaf ist gar nicht drin. Die Tiere brauchen ordentlich Nahrung und fressen eigentlich die ganze Zeit oder passen auf, dass sie selber nicht gefressen werden. Andere Tiere im Wasser wie Delfine oder Seebären schalten sogar nur einzelne Gehirnzellen ab und dösen nur. Die sind also eigentlich permawach. Vor allem im Wasser schlafen viele Tiere also nicht viel. Das liegt aber nicht wie bei uns an Erschöpfung, sondern einfach daran, dass sie gar keine Zeit haben zu schlafen. 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
1: Schönen Vormittag aus der Meerradio-Wetterredaktion. Aktuell melden Flughafen Hannover und Algermissen am Sportplatz 17 und 18 Grad. Dazu ist es verbreitet bewölkt. Später lockern die Wolken auf und heute Nachmittag wird es in unserer Region vielerorts angenehm warm bei 25 bis 26 Grad. In der Nacht bleibt es bei lockerer Bewölkung trocken. Morgen startet der Tag frisch und oft sonnig. Am Nachmittag wird es mit 25 bis 27 Grad noch etwas wärmer. Am Donnerstag ziehen schon am Vormittag erste Schauer durch. Danach bleibt es eher grau und spürbar kühler. Am Freitag setzt sich wieder aufgelockertes Wetter durch, allerdings auf niedrigerem Temperaturniveau.
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2: Ich bin Diana Kramer. Der Deutsche Pflegerat hat die schwarz-rote Koalition aufgefordert, die bisherigen Pläne für eine Pflegereform umfassend zu überarbeiten. Besonders kritisch seien die hohen Hürden beim Zugang zu Pflegegraden und die geplante Streichung des Entlastungsbetrags bei Pflegegrad 1, sagte Verbandspräsidentin Vogler dem Redaktionsnetzwerk Deutschland.
3: Menschen mit Pflegegrad 1 klagen nur über verhältnismäßig geringe Einschränkungen im Alltag. Trotzdem bekommen auch sie einen Entlastungsbeitrag von knapp 1.600 Euro im Jahr. Der Pflegerat kritisiert aber nicht nur die geplante Abschaffung dieser Entlastung, sondern er beklagt auch Einschnitte bei der Bezahlung der Pflegekräfte. Das gefährdet die Versorgung, heißt es. CDU-Gesundheitsminister Linnemann will die Pflegereform eigentlich morgen ins Kabinett einbringen. Aber die SPD kritisiert die Pläne als reines Kürzungspaket und droht mit Blockade. Uli Reitinger, Berlin.
2: Für Kritik innerhalb der SPD sorgen auch die Pläne von Gesundheitsminister Linnemann, die Zahl der Kinderkrankentage wieder zu verringern. Er will, dass die Corona-Sonderregel nicht verlängert wird, wonach jedes Elternteil pro Jahr 15 Kinderkrankentage geltend machen kann. Die Zahl würde dann wieder auf 10 Tage sinken. Die hohen Spritpreise machen das Laden von Elektroautos offenbar attraktiver. Mehrere große Betreiber melden, dass ihre öffentlichen Ladesäulen stärker genutzt werden als noch vor einem Jahr. Eng wird es dort trotzdem meist nicht, denn gleichzeitig belegt es nur ein kleiner Teil der Ladepunkte.
4: Für E-Autofahrer heißt das, an öffentlichen Säulen ist zwar mehr los, aber freie Plätze gibt es in der Regel noch genug. Vattenfall und EWE melden seit Jahresbeginn deutlich mehr geladenen Strom. Auch ENBW, E.ON und Aral sehen eine steigende Nutzung. Als Gründe nennen die Betreiber vor allem mehr Elektroautos auf den Straßen und die hohen Kraftstoffpreise. Thomas Bleskin, Nachrichtenredaktion.
2: Bei zum Teil gewaltsamen Protesten an Schulen in mehreren Städten Frankreichs sind Dutzende Menschen verletzt und mehr als 160 festgenommen worden. Wie der französische Innenminister am Abend mitteilte, gab es an rund 180 Einrichtungen Aktionen. Sie richteten sich unter anderem gegen die schlechte Ausstattung von Schulen. Heute sollen die Proteste weitergehen, parallel zu einem nationalen Streiktag im öffentlichen Dienst in ganz Frankreich.
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1: Vorsicht auf der B6 Hannover Richtung Nienburg. Auf dem Westschnellweg steht an der Überleitung zur B441 Richtung Wunstorf ein defektes Fahrzeug. In der Ausfahrt gibt es eine gefährliche Situation. Vorsicht auf der B65 zwischen der Brabeckstraße und dem Kreuz Seelhorst. Auf dem Südschnellweg gibt es eine ungesicherte Unfallstelle. Diese 8 Blitzer habt ihr uns zuletzt gemeldet. Auf der B6 in Nienburg wird kurz vor der Abfahrt Nienburg West geblitzt und auf der B442 in Neustadt. In Hannover-Fahrenwald steht ein Blitzer auf der Fahrenwalder Straße, 130 Meter vor der Bäckerei. Dazu in Hannover-Kronsberg am Sandberge, Ecke an der Quelle und in Hannover-Zooviertel auf der Waldchaussee. Außerdem wird in Langenhagen-Langenfort auf der Kurt-Schumacher-Allee kontrolliert. In Gerden-Lemje steht ein Blitzer auf der Schulstraße, Ecke Schachtweg und auf der B65 in Hannover-Anderten wird ebenfalls geblitzt. Einen Überblick über alle aktuellen Blitzer findet ihr auch online auf der Meerradio-Website und in unserer App. Kommt gut durch!
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Schloss Rückling. Da wird gerade mächtig angepackt. Hier ist mehr Radio Dienstag. Das historische Backhaus von 1856 soll wieder aufgebaut und zu einem Treffpunkt fürs Dorf werden. Vieles machen die Menschen selbst vor Ort für Material und Handwerker. Fehlt aber noch Kohle. Klar, es fehlt meistens an Kohle. 5000 Euro haben sie schon zusammen. Bis Ende Oktober sollen es aber 10.000 werden. Und wenn alles klappt, gibt es da künftig wieder gemeinsame Backtage mit Brot, Kuchen und Pizza. Das klingt auf jeden Fall nach einem wirklich guten Dorfbrunch.

0: mein bester Freund, mein Therapeut, mein Ernährungsberater. Hier ist mehr Radio. Dienstag, ChatGPT. Das klingt vielleicht auch erstmal ein bisschen wild, ist für viele aber offenbar längst Alltag. Immer mehr Menschen besprechen mit KI nämlich auch ziemlich persönliche Sachen. Unsere Kollegin Ursula Winkler. Ursula, was erzählen die Leute der KI denn so? Und worum geht es da ganz konkret?
1: Ja, ganz unterschiedlich. Am häufigsten geht es dabei um Fragen zur psychischen Gesundheit. Aber auch andere persönliche Dinge werden mit den Bots besprochen. Zum Beispiel Probleme in der Partnerschaft, Konflikte in der Familie, Fragen zu sexuellen Themen oder auch Finanzen. Mehr als 2/3 der Befragten geben an, schon über so intime Themen mit der KI gesprochen zu haben. Die Forscher sagen aber auch, Freunde und Familie bleiben Anlaufstelle Nummer 1. Vor der KI. Aber die ist halt immer verfügbar, rund um die Uhr, und sie hat auch keine Vorurteile.
0: Ja, haben die User denn keine Sorge um ihre Daten? Also wenn sie dann doch schon diese vertraulichen Dinge mit diesen Chatbots besprechen?
1: Doch, haben sie. 2 von 5 Befragten geben an, dass sie wenig oder gar kein Vertrauen darin haben, dass ihre Daten bei den Unternehmen sicher sind. Viele würden den Bots mehr persönliche Dinge erzählen, wenn sie sicher sein könnten, dass die Inhalte nicht für das Training der KI genutzt werden. Und jeder 2. fürchtet auch, dass die Daten genutzt werden, um individuelle Werbeprofile zu erstellen. Ein Großteil sagt, einen Chatbot, der ganz speziell auf Datenschutz ausgelegt ist, den würde ich bevorzugen.
0: Also ich sage ganz ehrlich, privatpersönliche Dinge würde ich nicht mit ChatGPT besprechen, aber wenn es darum geht, wie ich irgendwie Kürbis richtig zubereite, hör mal, da ist ChatGPT, eine gute Hilfe.

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1: Hallo zusammen. Im Moment melden Brelingen und Großburg-Wedel 18 Grad. In Lese beim Kaliwerk sind es 17. Dazu ist es verbreitet bewölkt. Bis zum Nachmittag wird es aber heller. Meist bleibt es trocken und die Werte liegen dann vielerorts bei 25 bis 27 Grad. In der Nacht ist es zeitweise klar. Morgen beginnt der Tag frisch und oft aufgelockert, später vielfach sonnig. Auch am Mittwoch hält sich das warme Wetter noch einmal. Am Donnerstag ist es zunächst eher grau, später sind auch einzelne Schauer dabei. Dazu werden 19 bis 21 Grad erreicht. Am Freitag zeigt sich das Wetter wieder angenehmer und etwas kühler.
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2: Ich bin Diana Kramer. Die schwarz-rote Koalition streitet in der Gesundheitspolitik auf immer mehr Ebenen. Neben dem Gerangel um die Pflegereform geht es inzwischen auch um bezahlte Kinderkrankentage. Gesundheitsminister Carsten Lindemann will deren Anzahl wieder reduzieren.
3: Geht es nach dem CDU-Ressortchef, können Eltern künftig wieder nur 10 statt 15 Tage pro Kind und Jahr nutzen. Lindemanns Begründung, die Erhöhung war eine Corona-Sonderregel, nach mehrfacher Verlängerung soll sie nun auslaufen. Die SPD hält dagegen, Familien würden diese zusätzliche Unterstützung brauchen und außerdem folge die Kürzung der Kinderkrankentage einer ähnlichen Logik wie die Krankschreibung ab Tag 1. Sie stelle Arbeitnehmer unter Generalverdacht. Lindemann bekommt vom Koalitionspartner also immer mehr Kontra, seinen Gesetzentwurf zur Pflege, aber will er morgen unbeirrt ins Kabinett einbringen. Thomas Bleskin, Nachrichtenredaktion.
2: Bei jedem Einkauf sparen, das verspricht Lidl mit seiner App Lidl Plus. Der Verbraucherzentrale Bundesverband bezweifelt aber, dass wirklich jeder davon profitieren kann und hat gegen Lidl geklagt. Heute will das Oberlandesgericht Brandenburg seine Entscheidung dazu verkünden.
4: App öffnen, womöglich noch einen Coupon aktivieren. Für ältere Menschen oder Menschen mit Behinderung ist das schwierig, findet der Verbraucherzentrale Bundesverband. Er sieht die Gleichbehandlung verletzt, wenn nicht wirklich jeder von Vergünstigungen profitieren kann. Die Verbraucherzentrale hatte auch gegen die Rabatt-Apps von Penny und Netto geklagt, bislang ohne Erfolg. Das gesamte Thema könnte letztlich beim Bundesgerichtshof landen. Finn Wiens, Nachrichtenredaktion.
2: Der ChatGPT-Entwickler OpenAI hat die Veröffentlichung eines neuen KI-Modells gestrichen. Es gebe Sicherheitsbedenken. Das KI-Modell habe zum Teil auf eigene Initiative gehandelt, ohne eine Nutzererlaubnis einzuholen, berichtet das Wall Street Journal. Solche eigenmächtigen Aktionen künstlicher Intelligenz hatten zuletzt bei verschiedenen Anbietern für Negativschlagzeilen gesorgt. Russland hat Kiew erneut mit Raketen angegriffen, gestern tagsüber und auch wieder in der vergangenen Nacht. Kiews Bürgermeister Vitali Klitschko berichtete bei Telegram von Explosionen und Schäden in der Hauptstadt. Es seien ein Verwaltungsgebäude und eine Bildungseinrichtung getroffen worden.
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1: Vorsicht auf der B65 zwischen der Brabeckstraße und dem Kreuz Seelhorst sowie auf dem Südschnellweg. Dort gibt es jeweils eine ungesicherte Unfallstelle. Hier kommen die 8 aktuellsten Blitzer für die Steinhuder Meerregion. Auf der B3 in Adelheidsdorf und auf der B442 in Neustadt wird geblitzt. In Hannover-Linden-Mitte steht ein Blitzer auf der Fössestraße, 60 Meter vor dem Kiosk. Dazu in Hannover-Kronsberg am Sandberge, Ecke an der Quelle. Und in Hannover-Fahrenwald auf der Fahrenwalder Straße, 130 Meter vor der Bäckerei. Weitere Blitzer stehen in Hannover-Finnhorst auf der Schulenburger Landstraße und in Hannover-Zooviertel auf der Waldchaussee. Zum Schluss noch Langenhagen-Langenfort auf der Kurt-Schumacher-Allee. Weitere aktuelle Blitzer in der Region gibt es auch jederzeit online und in unserer Meerradio-App. Gute Fahrt!
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5: Ja, und das ist eine ziemlich üble Geschichte aus der Wedemark. In einem Sonnenblumenfeld in Schlage-Ickhorst haben unbekannte Fangnetze für Vögel aufgespannt. 17 Tiere haben sich darin verfangen. 3 Meisen waren bereits tot, weitere Vögel verletzt. Anwohner haben geholfen, dann die Tiere auch zu befreien. Die Polizei, die ermittelt jetzt. Ja, eine Wildtierkamera hat wohl auch eine verdächtige Person aufgenommen. Wenn ihr Hinweise geben könnt, irgendwas mitbekommen habt, dann meldet euch gerne bei der Polizei in der Wedemark.

0: Na, und aufgepasst, heute Abend dürfte es doch wieder ein wenig lauter werden rund um den Fliegerhorst in Wunsdorf. Hier ist Mehrradio für euch, Dienstagmittag. Ja, ähnlich wie gestern, die Bundeswehr ist nochmal am Üben. Ja, die A400M, sie macht Nachtflüge, sie sind unterwegs. Kollege Silas Müller, was ist da los?
1: Das Lufttransportgeschwader 62 trainiert heute Abend und morgen Abend jeweils ungefähr zwischen 20 Uhr und Mitternacht. Dabei ist jeweils eine A400M unterwegs. Die Besatzungen üben das Fliegen mit Nachtsichtbrillen. Die sind für militärische Einsätze wichtig, weil Flüge auch bei Dunkelheit sicher durchgeführt werden müssen. Gleichzeitig verändert sich mit den Brillen die Wahrnehmung. Entfernungen und Tiefen lassen sich schwerer einschätzen als bei normaler Sicht. Genau deshalb muss das regelmäßig trainiert werden. Geflogen wird laut Bundeswehr in der Platzrunde in Wunsdorf, außerdem bei An- und Abflügen sowie auf Strecken außerhalb des Flugplatzes. Die Bundeswehr kündigt an, dichter besiedelte Gebiete möglichst zu umfliegen und die Belastung für die Anwohner zu begrenzen. Wunsdorf ist der zentrale deutsche Standort für den A400M. Von hier aus werden die Maschinen unter anderem für Truppen- und Materialtransporte, medizinische Evakuierung und ähnliches eingesetzt.
0: Also keine Sorgen machen, es ist nur eine Übung, wenn ihr doch heute oder morgen noch die A400M über die Köpfe hinweg rausen hört. Hier ist mehr Radio. Ich bin's René. Hi.
2: Hey.

0: meckert das Auto schon wegen der Kälte. Mittags Sonne satt, der goldene Herbst eben. Wir kennen es alle. Hier ist mehr Radio am Dienstag. Bunte Blätter, bisschen Nebel. Und eigentlich die perfekte Zeit, nochmal was Neues auszuprobieren. Und falls euch die Ideen fehlen, überhaupt kein Problem. Kollegin Diana Kramer hat davon mehr als genug.
1: Also spazieren und durchs Laub zu rascheln, das gehört auf jeden Fall auch bei mir zu den Top 10 bei diesem Wetter. Wem das aber zu langweilig ist, das Wetter bietet sich auch durchaus an, vielleicht mit dem Joggen anzufangen. Solange es nämlich trocken ist, sind die Bedingungen perfekt und auf jeden Fall angenehmer als zum Beispiel im Hochsommer. Aber auch das Wasser lockt bei diesem Wetter noch. Viele Anbieter haben Kanus oder Paddelboote noch draußen. Eine tolle Art, den goldenen Herbst aktiv zu genießen. Und wer es dann doch gemächlicher mag, auch Hafenrundfahrten in Hamburg oder Touren über Spree und Neckar werden derzeit noch angeboten.
0: Ja, das ist eine schöne Idee. Und Sonnenbrand gibt's an Deck jetzt wahrscheinlich auch nicht mehr so schnell. Und wir dürfen nicht vergessen, noch 13 Tage bis zu den Herbstferien. Diana, hast du dafür eigentlich auch noch ein paar gute Tipps auf Lager?
1: Also warum nicht spontan zum Beispiel noch zum Camping? Jetzt bekommt man auf jeden Fall eher ein Wohnmobil gemietet als in den Sommerferien. Und eins mit Heizung ist auf jeden Fall eine schöne Option. Viele Campingplätze haben nämlich bis Ende Oktober geöffnet. Kinder lieben das, ja, weil es Abenteuer pur ist. Man ist in der Natur, kann Pilze und Kastanien sammeln, Radtouren machen und abends am Lagerfeuer sitzen. Das ist ja zum Beispiel auf vielen Campingplätzen im Sommer wegen der Trockenheit auch verboten. Hier also ein klarer Vorteil jetzt im Herbst. Und noch einer, es gibt keine nervigen Mücken mehr.
0: Ja, dein Wort in Gottes Ohr, ich kenne mich. Und mein Glück kenne ich vor allen Dingen, die letzte überlebende Mücke, die sticht dann bei mir noch zu. Aber eins ist klar, tagsüber Sonne, hin oder her, abends geht nichts mehr ohne Jäckchen. Herbstpflichtprogramm, oder?
1: Ja, meine klare Empfehlung, Zwiebellook, also lieber mehrere dünne Kleidungsschichten übereinander, dass man was ausziehen kann, wenn es tagsüber warm wird, empfiehlt sich gerade, wenn man den ganzen Tag unterwegs ist und feste Schuhe, weil es im Laub auch gerne mal rutschig sein kann. Ansonsten empfiehlt sich bei Tagesausflügen einfach eine Thermoskanne mit Tee dabei zu haben, das wärmt schön durch. Und apropos Wärme, jetzt ist natürlich generell die Zeit für Gemütlichkeit am Kamin oder auch einen kleinen Wellnessurlaub mit Sauna zum Beispiel.
0: Also passt gut auf euch auf, die Grippe- und Erkältungssaison, sie geht ja auch wieder los, sie rollt über die Steinhuder Meerregion, bleibt gesund und munter und vor allen Dingen kommt gut durch den Herbst.

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1: Moin aus der Meerradio-Wetterredaktion. Aktuell melden Esperke beim Schafstall und Uchte 19 Grad, Stadthagen 17, dazu ist es verbreitet bewölkt. Bis später werden die Wolken aber weniger und im weiteren Tagesverlauf gibt es in unserer Region verbreitet sonnige Abschnitte bei bis zu 26 Grad. In der kommenden Nacht ist es teils gering bewölkt, teils klar. Morgen wird es in der Steinhuder Meerregion vielfach sonnig und noch einmal warm. In der Früh liegen die Werte um 13 Grad, am Nachmittag bei bis zu 27 Grad. Am Donnerstag beginnt der Tag eher grau. Später gibt es zwar Auflockerungen, dazu fällt stellenweise etwas Regen. Am Freitag setzt sich wieder angenehmeres Wetter durch. Insgesamt bleibt es spürbar kühler.
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1: Vorsicht auf der B65 zwischen der Brabeckstraße und dem Kreuz Seelhorst. Dort gibt es eine ungesicherte Unfallstelle. Hier kommen die 8 aktuellsten Blitzer für die Steinhuder Meerregion. Auf der B3 in Adelheidsdorf, auf der B6 in Nienburg, kurz vor der Abfahrt Nienburg-West und auf der B442 in Neustadt wird geblitzt. In Hannover-Zooviertel steht ein Blitzer auf der Waldchaussee. Dazu in Hannover-Finnhorst auf der Schulenburger Landstraße. In Hannover-Fahrenwald wird auf der Fahrenwalder Straße kontrolliert, 130 Meter vor der Bäckerei. Außerdem in Langenhagen-Kaltenweide auf der Wagenzeller Straße, 110 Meter vor der Post. Und in Mellendorf auf der Kaltenweider Straße, Ecke Nektarweg. Weitere aktuelle Blitzer in der Region gibt es auch jederzeit online und in unserer Meerradio-App. Gute Fahrt!
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schon fast Pflicht. Ja, hier ist mehr Radio am Dienstag beim Herbstspaziergang. Ordentlich Kastanien und Eicheln gesammelt. Ja, dann könnt ihr jetzt im Hannoveraner Tiergarten richtig was Gutes tun. Ihr könnt sie da nämlich abgeben. Die werden nämlich Winterfutter für die Tiere. Wichtig ist, ganz, ganz wichtig, bitte nicht in Plastiktüten. Sonst schimmelt das Ganze nämlich recht schnell. Und für die Kids gibt es als Dankeschön sogar eine Eintrittskarte fürs Tiergartenfest. Nächste Woche Sonntag, inklusive Getränke und Kuchen. Also wenn das nichts ist. Jetzt nochmal ganz fleißig sammeln gehen.

0: Fahrradfahren, das ist ja schon so eine Sache, muss man sagen. Hier ist mehr Radio, ich bin's René. Die einen lieben's, die anderen sagen, ach nö, du, ich lass es gleich lieber sein. Aber stellt euch mal 18 Stunden am Stück und mehr als 8000 Höhenmeter vor. Absurd. Es ist absurd. Genau das hat Michael Kovacic vom Garbsener SC gemacht beim sogenannten Everesting. Michael, wie funktioniert das Ganze überhaupt?
1: Everesting ist eine ultimative Challenge für Ausdauersportler. Man sucht sich einen Berg aus, fährt diesen so oft hinauf und hierunter, bis in der Summe genau 8848 Höhenmeter erreicht sind. Schlafpausen sind verboten, aber kurze Pausen zum Essen sind erlaubt. Nur zum Vergleich, Ningstelle Pass hat 200 Höhenmeter, im Schnitt 5%. Das bedeutet, man musste 44 Mal hochfahren.
0: 44 Mal den Nienstedter Pass hoch. Respekt. Michael hat das zusammen mit seinem Kumpel durchgezogen. Allerdings nicht nur bei uns in der Region. Für die Aktion ging es woanders hin.
1: Wir waren die erste Septemberwoche, hatten wir Urlaub in französischen Alpen gemacht und wir wollen die berühmte Passe von Tour de France fahren. Und in der Nähe war eigentlich das bekannteste Berg, Alpe d'Huez. Deswegen haben wir uns mit Marian für Everesting entschieden. Es ist 15 Kilometer lang, hat ungefähr 1200 Höhenmeter hoch und runter. Das dauert so 2 Stunden. Deswegen mussten wir 8 Mal hochfahren.
0: Ja, von vor Sonnenaufgang bis spät in die Nacht auf dem Rad. Viel mehr geht eigentlich nicht. Aber sowas fährt man ja auch mal nicht eben aus dem Stand. Wie bereitet man sich auf so eine Aktion vor?
1: Besondere Vorbereitung haben wir nicht gemacht, aber mit meinem Kumpel Marian, wir sind im Juli die Alpen zusammen überquert auf dem Gravelfahrrad, aber von Ost nach West. Wir sind in Budapest gestartet, dann nach über Slowakei, Österreich, Schweiz und dann über französische Alpen nach Nizza. Und das waren auch ziemlich anstrengend, 13 Tage, 2300 Kilometer und über 20.000 Höhenmeter. Und das war eigentlich unsere Vorbereitung.
0: Ja, es gibt immer wieder Sportler, die eine neue Herausforderung brauchen. Ich sage euch ganz ehrlich, mir persönlich reicht der Weg von meinem kuscheligen Bett ins Bad allemal.

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0: Moin.
1: Moin. Du auch hier?
2: Ja, du auch, wie ich sehe.
1: Jo.
2: Mir ist die Karre verrückt.
0: Unangenehm.
2: Kennst du einen?
1: Jo, hier, den Dings hier.
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1: Hallo zusammen. Momentan messen wir in Gümmer am Sportplatz Steimke und Bröckel jeweils 18 Grad. Dazu ist es verbreitet bewölkt. Später wird es angenehmer. In der Steinhuder Meerregion zeigt sich der Tag dann verbreitet aufgelockert, mit leichtem bis schwachem Wind und heute Nachmittag meist 22 bis 26 Grad. In der Nacht wird es trockener und teils gering bewölkt. Morgen startet der Tag frisch und oft sonnig. Am Nachmittag wird es noch einmal warm mit 25 bis 27 Grad. Am Donnerstag überwiegen dann dichte Wolken. Dazu fällt vor allem am Vormittag und am Abend stellenweise Regen. Am Freitag setzt sich wieder angenehmeres Wetter durch, insgesamt aber spürbar kühler.
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2: Ich bin Diana Kramer. Privathaushalte weltweit sind in Summe so reich wie nie. Nach Berechnungen der Allianz ist das globale Bruttogeldvermögen im vergangenen Jahr auf mehr als 268 Billionen Euro gestiegen. Besonders profitiert haben Aktienbesitzer. Die Verteilung bleibt allerdings extrem ungleich. Weltweit besitzen die reichsten 10% rund 85% des Vermögens. Auf der anderen Seite haben fast 3 Milliarden Menschen praktisch nichts. In Deutschland liegt das Pro-Kopf-Nettovermögen bei rund 92.000 Euro. Der Deutsche Pflegerat hat die schwarz-rote Koalition aufgefordert, die bisherigen Pläne für eine Pflegereform umfassend zu überarbeiten. Besonders kritisch seien die höheren Hürden beim Zugang zu Pflegegraden und die geplante Streichung des Entlastungsbetrags bei Pflegegrad 1.
3: Menschen mit Pflegegrad 1 klagen nur über verhältnismäßig geringe Einschränkungen im Alltag. Trotzdem bekommen auch sie einen Entlastungsbeitrag von knapp 1.600 Euro im Jahr. Der Pflegerat kritisiert aber nicht nur die geplante Abschaffung dieser Entlastung, sondern er beklagt auch Einschnitte bei der Bezahlung der Pflegekräfte. Das gefährdet die Versorgung, heißt es. Uli Reitinger, Berlin.
2: Die historisch niedrigen Pegelstände am Rhein sorgen nicht nur im Güterverkehr für Probleme, sie bringen auch die Rheinfähren zunehmend in Schwierigkeiten. Die in Düsseldorf und Dormagen tätigen Rheinfährbetriebe Janssen und Söhne haben erstmals in ihrer Geschichte Kurzarbeit beantragt.
4: Im Juli hatte Niedrigwasser die Rheinfähren schon einmal ausgebremst. Seit Ende August regnet es zwar wieder kräftiger, aber vor allem in Süddeutschland nicht genug, damit auch weiter nördlich im Rhein ausreichend Wasser ankommt, teilte das Unternehmen mit. Die Fähre verbindet den Düsseldorfer Süden mit dem Dormagener Stadtteil Zons, der auch bei Touristen und Wochenendausflüglern beliebt ist. Auch andere Rheinfähren in Nordrhein-Westfalen und Rheinland-Pfalz haben den Betrieb wegen der niedrigen Pegelstände ganz oder teilweise eingestellt. Katrin Müller, Nachrichtenredaktion.
2: Wegen des Verdachts auf millionenfachen Betrug mit online verkauften Handys führen Fahnder eine europaweit angelegte Razzia in 19 Ländern durch, auch hier in Deutschland. Der Vorwurf, Verbrauchern seien Smartphones als Neuware verkauft worden, die aus gebrauchten Teilen zusammengebaut wurden. Laut Europäischer Staatsanwaltschaft in Luxemburg entstand ein Schaden von mindestens 300 Millionen Euro.
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1: Aktuell auf den Straßen. Auf der B65 ist zwischen der Brabeckstraße und dem Kreuz Seelhorst nach einem Unfall eine Fahrspur gesperrt. Der Südschnellweg ist dort auf einen Fahrstreifen verengt. Und das sind die 8 aktuellsten Blitzer in der Steinhuder Meerregion. Auf der B3 in Adelheidsdorf wird geblitzt. In Hannover-Finnhorst steht ein Blitzer auf der Schulenburger Landstraße. Dazu in Hannover-Fahrenwald auf der Fahrenwalder Straße, 130 Meter vor der Bäckerei. Weitere Meldungen kommen aus Neustadt, in Mariensee auf der Hölti-Straße und auf der B442. In Gerdenlemje wird auf der Schulstraße kontrolliert, Ecke Schachtweg. Außerdem in Langenhagen-Kaltenweide auf der Wagenzeller Straße, 110 Meter vor der Post. Und in der Wedemark in Mellendorf auf der Kaltenweider Straße, Ecke Nektarweg. Weitere Blitzer findet ihr natürlich auch online auf der Meerradio-Website und in unserer App. Kommt gut durch.
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5: Ja, viele Menschen in Niedersachsen fühlen sich offenbar unsicherer, obwohl das Vertrauen in die Polizei weiterhin ziemlich hoch ist. Das zeigt eine neue Studie des Landeskriminalamtes mit fast 17.000 Befragten. Besonders unwohl fühlen sich viele nachts im Bus und Bahn. Und auch online sieht es nicht gerade rosig aus. Rund jeder Dritte gab an, innerhalb eines Jahres Opfer einer Straftat im Netz geworden zu sein. Don't

0: lernen statt den ganzen Tag im gleichen Takt. Hier ist mehr Radio. Dienstag, ja, genau dieses Konzept bringt der Oberschule Bernbostel in Garbsen heute den Deutschen Schulpreis. Gratulation an dieser Stelle. Die Schule erhält 30.000 Euro. Kollege Tom Schneider mit den ganzen Infos.
1: Die Oberschule Bernbostel war die einzige Schule aus Niedersachsen im Finale. Insgesamt standen 15 Schulen zur Auswahl. Die Jury hat die Schule unter anderem für ihren Unterricht ausgezeichnet. Seit 2017 setzt sie auf individuelle Lernwege und selbstständiges Arbeiten. Lehrkräfte begleiten die Schülerinnen und Schüler dabei mit festen Strukturen und regelmäßigem Feedback. Nach Angaben der Stiftungen planen die Jugendlichen ihren Tag zunehmend selbst und arbeiten mit einem Logbuch und einem digitalen Lernsystem. Die Schule hat rund 470 Schülerinnen und Schüler von Klasse 5 bis 10. Vor der Preisentscheidung hatten Juryteams die nominierten Schulen besucht und mit Schulleitung, Lehrkräften sowie Schülerinnen und Schülern

0: Ich glaube, das ist einfach so. Solange es Handys gibt, gibt es gefühlt auch Möglichkeiten, damit ordentlich Geld zu verpulvern. Das ist der Dienstag. Ihr seid bei mehr Radio. Früher waren es Auslandsgespräche oder ja die guten alten Jamba-Klingelton-Abos. Junge, Junge, das war noch Zeit, ne? Heute sind die zwar Geschichte, kostenfein gibt's aber immer noch genug. Jana von Bibra, von der Verbraucherzentrale. Wo kann's denn heute noch richtig teuer werden?
1: In-App-Käufe, wie der Name schon sagt, sind Käufe, die man innerhalb einer App abschließt. Also zum Beispiel innerhalb einer Spiele-App. Und zwar kann man sich dann für das Spiel zum Beispiel zusätzliche virtuelle Münzen kaufen oder besondere Ausrüstungen. Und bezahlen tut man dann mit einer hinterlegten Zahlungsart.
0: In-App-Käufe, ganz, ganz gefährliche Nummer. Und ich kann da wirklich aus Erfahrung sprechen. Candy Crush, Clash of Clans und Co. kosten erstmal nichts. Ja, aber kaum will man doch mal ein bisschen schneller vorankommen in so einem Spiel. Irgendwas freischalten, plötzlich kostet es echtes Geld. Und da können ein paar Klicks doch schon relativ schnell sehr teuer werden.
1: Es gibt unterschiedliche Vorteile. Zum einen kann man sich Spielzeit sparen, indem man Inhalte, auf die man sonst länger hinspielen muss, erwirbt. Teilweise kann man auch Werbung überspringen durch Käufe oder generell das Spielerlebnis verbessern. Oft gibt es auch Spiele, bei denen kommt man sozusagen nicht wirklich voran, wenn man nicht auch einen gewissen Betrag investiert.
0: So, und jetzt geht es ja hier auch weniger um Erwachsene. Die können ja mit ihrem Geld eigentlich machen, was sie wollen.
1: Das Hauptproblem sehen wir bei Minderjährigen, die ja auch viel spielen, und bei Kindern, weil Kinder häufig nicht merken, dass sie zum Beispiel echtes Geld ausgeben und denken, dass es ein Spiel ist. Zumal ist diese Kauffunktion auch kinderleicht. Also man kann wirklich mit einem Klick Geld ausgeben und dann wird es eben schnell teuer.
0: So, und was machen wir da?
1: Es gibt unterschiedliche Schutzmöglichkeiten, vor allem technische Vorkehrungen, die man treffen kann, dass man Kindersicherungen einrichtet, dass, wenn man eine Kauf- oder Zahlfunktion hinterlegen muss, dass man diese dann mit einem PIN schützt. Eine weitere gute Möglichkeit ist, dass man eine E-Mail-Adresse hinterlegt, dass man immer eine Benachrichtigung erhält, wenn Apps gekauft werden oder auch In-App-Käufe getätigt werden. So bekommt man frühzeitig Informationen, gerade wenn es um diese kleinen Transaktionen geht. Und was auch immer empfehlenswert ist, mit den Kindern auch darüber zu sprechen, im Austausch zu bleiben. Und gerade bei älteren Kindern kann man auch gut über die Risiken und Kosten aufklären und gemeinsam Regeln fürs Spielen vereinbaren.
0: Also, ihr wisst Bescheid, und ganz wichtig für Eltern unter 7 sind solche Käufe übrigens unwirksam. Ältere Kids brauchen in der Regel eure Zustimmung. Fehlt die, kann man den Kauf auch nachträglich ablehnen. Wieder was gelernt. Hier ist mehr Radio für euch. Dienstagmittag. Kommt gut in die Mittagspause. Moin!

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1: Moin aus der Meerradio Wetterredaktion. Im Moment melden Garbsen am Schwarzen See und Lohnde 21 Grad. In Wietzendorf sind es 20, dazu ist es verbreitet bewölkt. Am Mittag lockert die dichte Bewölkung nach und nach auf. Heute Nachmittag gibt es dann an vielen Orten aufgelockerte Abschnitte. Dazu weht nur schwacher bis leichter Wind. In der Nacht bleibt es meist gering bewölkt. Morgen setzt sich das Wetter in der Steinhuder Meerregion fort mit viel Sonne und angenehm warmen 25 bis 27 Grad. Am Donnerstag startet der Tag eher grau. Später sind auch mal sonnige Abschnitte dabei. Insgesamt wird es spürbar kühler bei 19 bis 21 Grad. Am Freitag bleibt es etwas kühler, aber wieder angenehmer.
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1: Ihr habt freie Fahrt. Derzeit gibt es keine Verkehrsbehinderungen in der Steinhuder Meerregion. Und das sind die 8 aktuellsten Blitzer in der Steinhuder Meerregion. Auf der B3 in Adelheidsdorf wird geblitzt. In Hannover-Finhorst steht ein Blitzer auf der Schulenburger Landstraße. Dazu in Hannover-Brinkhafen auf der Fahrenwalder Straße. Auf der B215 in Lese wird ebenfalls kontrolliert. Weiter geht es in Neustadt-Mariensee auf der Hölti-Straße und in Uetze auf der Hauptstraße kurz nach dem Spielplatz. In Langenhagen-Kaltenweide steht ein Blitzer auf der Wagenzeller Straße, 110 Meter vor der Post. Und in Hannover-Zooviertel wird auf der Waldchaussee geblitzt. Weitere Blitzer findet ihr natürlich auch online auf der Meerradio-Website und in unserer App. Kommt gut durch.
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0: der Dienstag. Mit mehr Radio geht's rein in den Tag. Wir begleiten euch sehr gerne. Fast 9 von 10 Gebäuden, muss man sich vorstellen, in Neustadt werden noch mit Öl oder Gas beheizt. Ja, aber was heißt denn das jetzt für Hausbesitzer und vor allem für die eigene Heizung? Kollege Silas Müller hat die Infos.
1: Die Stadt Neustadt stellt heute Abend ihre kommunale Wärmeplanung vor. Los geht's um 18 Uhr im Ratssaal. Der Infoabend ist kostenlos. Anmelden müsst ihr euch nicht. Die Planung soll Eigentümern vor allem Orientierung geben. In der Neustädter Kernstadt könnten Wärmenetze eine Möglichkeit sein. Außerhalb davon setzen die Planer eher auf einzelne Lösungen, zum Beispiel Wärmepumpen oder Solarenergie. Wichtig für Hausbesitzer, laut Stadt entsteht aus der Wärmeplanung keine direkte Pflicht, die Heizung sofort auszutauschen. Fachleute wollen heute auch erklären, welche gesetzlichen Regeln aktuell gelten. Danach könnt ihr Fragen stellen.
0: Wenn ihr Fragen zur Wärmeplanung habt oder einfach mal wissen wollt, was da auf euch zukommt, heute Abend 18 Uhr gibt es alle Infos im Ratssaal in Neustadt.

0: Halleluja! Hier ist mehr Radio für euch. Dienstag, endlich!
1: Gut, klingt irgendwie nicht so spektakulär, aber müde bin ich trotzdem. Ja, wir sagen es einfach mal so, wie es ist. Könnten auch schon direkt wieder ausschlafen. Ja.

0: Insgesamt kommen sie damit auf 2 Stunden am Tag. Mehr Schlaf ist gar nicht drin. Die Tiere brauchen ordentlich Nahrung und fressen eigentlich die ganze Zeit oder passen auf, dass sie selber nicht gefressen werden. Andere Tiere im Wasser wie Delfine oder Seebären schalten sogar nur einzelne Gehirnzellen ab und dösen nur. Die sind also eigentlich permawach. Vor allem im Wasser schlafen viele Tiere also nicht viel. Das liegt aber nicht wie bei uns an Erschöpfung, sondern einfach daran, dass sie gar keine Zeit haben zu schlafen. 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
1: Moin aus der Meerradio Wetterredaktion. Aktuell melden Buchholz bei der Allerbrücke und Uetze 20 Grad, Mellendorf 22, dazu ist es verbreitet bewölkt. Später lockern die Wolken aber auf und am Nachmittag gibt es wieder sonnige Abschnitte bei schwachem Wind. In der kommenden Nacht wird es zunehmend klar. Morgen startet der Tag oft aufgelockert. Am Nachmittag wird es vielerorts warm mit 25 bis 27 Grad. Am Donnerstag kippt das Bild. Nach einem noch trüben Start fällt tagsüber immer wieder Regen. Dazu wird es mit 19 bis 20 Grad spürbar kühler. Am Freitag setzt sich wieder angenehmeres Wetter durch, bleibt aber etwas kühler, mit den höchsten Werten im flacheren Land.
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2: Ich bin Diana Kramer. Handykäufer in der gesamten EU wurden wohl hinters Licht geführt. Kriminelle sollen im großen Stil Handys im Netz als Neuware verkauft haben, die gar nicht neu waren. In diesem Zusammenhang läuft aktuell eine europaweite Großrazzia in 19 Ländern.
3: Die Rede ist von einem Schaden für die betrogenen Verbraucherinnen und Verbraucher von mindestens 300 Millionen Euro. Im Visier der Ermittler ein Top-Anbieter für Handys im Internet. Demnach lief das Ganze wohl so ab. In Hongkong und den Vereinigten Arabischen Emiraten wurden Mobiltelefone aus gebrauchten Bauteilen zusammengesetzt, sauber gemacht und neu verpackt in die Niederlande verschickt. Aus Lagern in Deutschland wurden die Mogelhandys dann auf Online-Marktplätzen in der gesamten EU verkauft. Insgesamt wohl mehr als 1 Million Handys führender Hersteller im Lauf der letzten 8 Jahre. Katrin Müller, Nachrichtenredaktion.
2: Die schwarz-rote Koalition streitet in der Gesundheitspolitik auf immer mehr Ebenen. Neben der Pflegereform geht es inzwischen auch um bezahlte Kinderkrankentage. Gesundheitsminister Carsten Linnemann will deren Anzahl wieder reduzieren.
4: Geht es nach dem CDU-Ressortchef, können Eltern künftig wieder nur 10 statt 15 Tage pro Kind und Jahr nutzen. Linnemanns Begründung, die Erhöhung war eine Corona-Sonderregel, nach mehrfacher Verlängerung soll sie nun auslaufen. Die SPD hält dagegen, Familien würden diese zusätzliche Unterstützung brauchen und außerdem folge die Kürzung der Kinderkrankentage einer ähnlichen Logik wie die Krankschreibung ab Tag 1. Sie stelle Arbeitnehmer unter Generalverdacht. Linnemann bekommt vom Koalitionspartner also immer mehr Kontra, seinen Gesetzentwurf zur Pflege, aber will er morgen unbeirrt ins Kabinett einbringen. Thomas Bleskin, Nachrichtenredaktion.
2: Hohe Ölpreise machen auch der Lufthansa weiter zu schaffen. Konzernchef Carsten Spohr rechnet wegen des Iran-Kriegs mit noch höheren Kerosinkosten. Schon jetzt sollen die Treibstoffkosten im Gesamtjahr auf 8,7 Milliarden Euro steigen. Die Airline gibt das an Passagiere weiter durch höhere Ticketpreise. Privathaushalte weltweit sind in Summe so reich wie nie. Nach Berechnungen der Allianz ist das globale Bruttogeldvermögen im vergangenen Jahr auf mehr als 268 Billionen Euro gestiegen. Die Verteilung bleibt extrem ungleich. Weltweit besitzen die reichsten 10% rund 85% des Vermögens. Auf der anderen Seite haben fast 3 Milliarden Menschen praktisch nichts.
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1: Alle unterwegs. Aktuell liegen uns keine Verkehrsstörungen rund ums Steinhuder Meer vor. Hier kommen die 8 aktuellsten Blitzer für die Steinhuder Meerregion. Auf der B3 bei Adelheidsdorf und auf der B215 bei Lese wird geblitzt. In Hannover-Fahrenwald steht ein Blitzer auf der Fahrenwalder Straße, 130 Meter vor der Bäckerei. Dazu in Hannover-Zooviertel auf der Waldchaussee. In Langenhagen-Kaltenweide wird auf der Wagenzeller Straße kontrolliert, 110 Meter vor der Post. Weiter geht es in Neustadt-Mariensee auf der Hölti-Straße und in Rehburg auf der Brunnenstraße, 140 Meter vor der Ruine. Zum Schluss noch in Uetze auf der Hauptstraße, kurz nach dem Spielplatz. Weitere aktuelle Blitzer in der Region gibt es auch jederzeit online und in unserer Meerradio-App. Gute Fahrt!
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1: Moin. Im Moment melden Winzlar 23 und Celle 21 Grad. Dazu ist es verbreitet bewölkt. Am Nachmittag bleibt es meist trocken, bei Höchstwerten zwischen 25 und 27 Grad. In der Nacht werden die Wolken stellenweise weniger. Es kühlt spürbar ab. Morgen startet der Tag frisch. Später setzt sich fast überall die Sonne durch. Am Donnerstag wird es dann deutlich grauer und zeitweise nass. Am Freitag setzt sich wieder angenehmeres Wetter durch. Im flacheren Land wird es am wärmsten. Am Deister und im Weserbergland sind die Regenphasen am Donnerstag etwas hartnäckiger.
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1: Vorsicht auf der B3 Hannover Richtung Celle. Zwischen Schillerslage und Ootze. Dort steht ein defektes Fahrzeug auf dem rechten Fahrstreifen. Hier kommen die 8 aktuellsten Blitzer für die Steinhuder Meerregion. Auf der B3 in Adelheidsdorf wird geblitzt. Außerdem auf der B214 in Celle-Neustadt-Hese und auf der B215 in Lese. In Hannover-Fahrenwald steht ein Blitzer auf der Fahrenwalder Straße, 130 Meter vor der Bäckerei. Dazu wird in Hannover-Finnhorst auf der Schulenburger Landstraße kontrolliert und in Hannover-Zooviertel auf der Waldchaussee. In der Wiedemark-Mellendorf steht ein Blitzer auf der Kaltenweider Straße Ecke Nektarweg und in Neustadt-Mariensee auf der Hölti-Straße. Weitere aktuelle Blitzer in der Region gibt es auch jederzeit online und in unserer Meerradio-App. Gute Fahrt!
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1: Hallo zusammen. Aktuell melden Wendenborstel am Twachtenstadion und Resse 24 Grad, Seggebruch 25, dazu ist es verbreitet bewölkt. Am frühen Nachmittag bleibt es noch bei vielen Wolken, dazu ist es angenehm warm. Bis zum Abend werden die Wolken aber nach und nach weniger und fast überall zeigt sich noch aufgelockertes Wetter bei bis zu 26 Grad. In der Nacht bleibt es meist trocken. Morgen startet der Tag oft sonnig und bringt später wieder längere, helle Abschnitte. Insgesamt also ein warmer Tag. Früh liegen die Werte um 14 Grad. Am Nachmittag bei bis zu 27. Am Donnerstag kippt das Wetter dann deutlich. Es wird grauer und zeitweise nass. Am Freitag setzt sich wieder angenehmeres Wetter durch. Dazu bleibt es spürbar kühler.
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2: Ich bin Diana Kramer. Sind Rabatt-Apps von Supermärkten unfair? Die Antwort steht weiter aus. Das Oberlandesgericht Brandenburg hat die Klage von Verbraucherschützern gegen den Discounter Lidl zurückgewiesen. Das Gericht sei sachlich nicht zuständig, so die Begründung.
3: Die Verbraucherzentrale Bundesverband hatte Rabatt-Apps als Diskriminierung angeprangert. Gerade ältere, junge und behinderte Menschen würden benachteiligt, heißt es vom Verband. Denn die dürften die Apps teilweise nicht nutzen oder hätten oft auch nicht die entsprechenden Geräte. Allerdings wurden ähnliche Klagen gegen Penny und Netto zuvor schon von den Gerichten als nicht belegbar abgewiesen. Umfragen zufolge haben in Deutschland 3 von 4 Käufern Rabatt-Apps installiert, nutzen sie aber oft gar nicht. Tanja Wagner, Nachrichtenredaktion.
2: Großeinsatz gegen Handybetrug im Internet. In 19 Ländern laufen aktuell Durchsuchungen, auch in Deutschland. Der Verdacht millionenfacher Betrug mit online verkauften Smartphones. Aus gebrauchten Teilen zusammengesetzte Geräte wurden über Online-Marktplätze als Neuware verkauft. Laut europäischer Staatsanwaltschaft beläuft sich der Schaden für Kunden seit 2018 auf mindestens 300 Millionen Euro. In Deutschland werden immer weniger Kinder in Kitas und Tagespflege betreut. Besonders deutlich ist der Rückgang bei den unter Dreijährigen. Ihre Zahl sank innerhalb eines Jahres um fast 6%.
4: Für die rückläufige Entwicklung sind nach Angaben des Statistischen Bundesamts vor allem gesunkene Geburtenzahlen verantwortlich. Eltern lassen ihre Kleinen also nicht plötzlich seltener betreuen. Es gibt schlicht weniger Kinder in diesem Alter. Die Betreuungsquote bei den unter Dreijährigen ist nur minimal gesunken. Das macht sich inzwischen auch bei den Einrichtungen bemerkbar. Erstmals seit Beginn der Statistik vor 20 Jahren ist die Zahl der Kitas leicht zurückgegangen. Thomas Bleski, Nachrichtenredaktion.
2: Beim Vererben und Verschenken gibt es in Deutschland ein deutliches West-Ost-Gefälle. Laut Statistischem Bundesamt entfielen im vergangenen Jahr 95% des steuerlich erfassten Vermögens auf westliche Bundesländer, rund 143 Milliarden Euro. Im Osten und Berlin waren es 8 Milliarden. Pro Kopf wurden im Osten im Schnitt knapp 500 Euro vererbt oder verschenkt, im Westen dagegen gut 2.100 Euro, also mehr als viermal so viel.
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1: Hallo unterwegs. Uns liegen im Moment keine Staus und Behinderungen in der Steinhuder Meerregion vor. Kommt gut an. Und das sind die 8 aktuellsten Blitzer in der Steinhuder Meerregion. Auf der B214 in Celle-Neustadt-Hese und auf der B3 in Adelheidsdorf wird geblitzt. Dazu auf der B6 in Nienburg, kurz vor der Abfahrt Nienburg-West, und auf der B215 in Lese. In Hannover-Zooviertel steht ein Blitzer auf der Waldchaussee, außerdem in Hannover-List auf dem Lister Kirchweg und in Hannover-Fahrenwald auf der Fahrenwalder Straße, 130 Meter vor der Bäckerei. Zum Schluss noch in Neustadt-Mariensee auf der Hölti-Straße. Alle weiteren Blitzer findet ihr jederzeit auch im Netz und in unserer Meerradio-App. Kommt gut durch.
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1: Moin. Aktuell melden Garbsenhorst, Gärden am Schwimmbad und Bergen 24, 27 und 23 Grad. Dazu ist es verbreitet bewölkt. Später werden die Wolken weniger, der Abend bleibt meist trocken. In der Steinhuder Meerregion ist die Nacht dann teils locker bewölkt. Morgen startet der Tag freundlich, später setzt sich vielerorts wieder ein sonniger und warmer Tag durch, mit Höchstwerten zwischen 25 und 27 Grad. Am Donnerstag kippt das Bild deutlich, dann ist es eher grau und zeitweise nass, bei 19 bis 20 Grad. Am Freitag zeigt sich das Wetter wieder aufgelockert. Insgesamt bleibt es aber spürbar kühler.
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1: Hallo unterwegs. Uns liegen im Moment keine Staus und Behinderungen in der Steinhuder Meerregion vor. Kommt gut an. Hier kommen die 8 aktuellsten Blitzer für die Steinhuder Meerregion. Auf der B214 in Celle-Neustadt-Hese und auf der B6 in Nienburg, kurz vor der Abfahrt Nienburg-West, wird geblitzt. Dazu ein Blitzer auf der B215 in Lese. In Hannover-List steht ein Blitzer auf dem Lister Kirchweg. Außerdem wird in Hannover Zooviertel auf der Waldchaussee kontrolliert. In Langenhagen-Kaltenweide steht ein Blitzer auf der Wagenzeller Straße, 110 Meter vor der Post. In Mellendorf wird auf der Kaltenweider Straße Ecke Nektarweg geblitzt und in Neustadt-Mariensee steht ein Blitzer auf der Höltistraße. Weitere aktuelle Blitzer in der Region gibt es auch jederzeit online und in unserer Meerradio-App. Gute Fahrt!
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1: Aktuell melden Nöbke beim Feuerwehrhaus 26, Rodenberg 27 und Soltau 23 Grad. Dazu ist es verbreitet bewölkt. Am Nachmittag bleibt es meist angenehm mit dichten Wolkenfeldern und nur leichtem Wind. Heute Abend halten sich die Wolken oft weiter, dazu bleibt es mild. In der Steinhuder Meerregion liegen die Werte zum Feierabend bei 19 bis 25 Grad. Morgen startet der Tag aufgelockert. Nach frischem Beginn setzt sich tagsüber wieder oft die Sonne durch. Am Nachmittag werden 25 bis 27 Grad erreicht. Am Donnerstag zeigt sich das Wetter dann deutlich herbstlich mit vielen Wolken und zeitweiligem Regen. Am Freitag wird es wieder aufgelockerter, bleibt aber spürbar kühler.
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2: Ich bin Diana Kramer. Sind Rabatt-Apps von Supermärkten unfair? Die Antwort steht weiter aus. Das Oberlandesgericht Brandenburg hat die Klage von Verbraucherschützern gegen den Discounter Lidl zurückgewiesen. Das Gericht sei sachlich nicht zuständig, so die Begründung.
3: Die Verbraucherzentrale Bundesverband hatte Rabatt-Apps als Diskriminierung angeprangert. Gerade ältere, junge und behinderte Menschen würden benachteiligt, heißt es vom Verband. Denn die dürften die Apps teilweise nicht nutzen oder hätten oft auch nicht die entsprechenden Geräte. Allerdings wurden ähnliche Klagen gegen Penny und Netto zuvor schon von den Gerichten als nicht belegbar abgewiesen. Umfragen zufolge haben in Deutschland 3 von 4 Käufern Rabatt-Apps installiert, nutzen sie aber oft gar nicht. Tanja Wagner, Nachrichtenredaktion.
2: Großeinsatz gegen Handybetrug im Internet. In 19 Ländern laufen aktuell Durchsuchungen, auch in Deutschland. Der Verdacht, millionenfacher Betrug mit online verkauften Smartphones. Aus gebrauchten Teilen zusammengesetzte Geräte wurden über Online-Marktplätze als Neuware verkauft. Laut europäischer Staatsanwaltschaft beläuft sich der Schaden für Kunden seit 2018 auf mindestens 300 Millionen Euro. In Deutschland werden immer weniger Kinder in Kitas und Tagespflege betreut. Besonders deutlich ist der Rückgang bei den unter Dreijährigen. Ihre Zahl sank innerhalb eines Jahres um fast 6%.
4: Für die rückläufige Entwicklung sind nach Angaben des Statistischen Bundesamts vor allem gesunkene Geburtenzahlen verantwortlich. Eltern lassen ihre Kleinen also nicht plötzlich seltener betreuen. Es gibt schlicht weniger Kinder in diesem Alter. Die Betreuungsquote bei den unter Dreijährigen ist nur minimal gesunken. Das macht sich inzwischen auch bei den Einrichtungen bemerkbar. Erstmals seit Beginn der Statistik vor 20 Jahren ist die Zahl der Kitas leicht zurückgegangen. Thomas Bleskin, Nachrichtenredaktion.
2: Beim Vererben und Verschenken gibt es in Deutschland ein deutliches West-Ost-Gefälle. Laut Statistischem Bundesamt entfielen im vergangenen Jahr 95% des steuerlich erfassten Vermögens auf westliche Bundesländer. Rund 143 Milliarden Euro. Im Osten und Berlin waren es 8 Milliarden. Pro Kopf wurden im Osten im Schnitt knapp 500 Euro vererbt oder verschenkt, im Westen dagegen gut 2100 Euro, also mehr als viermal so viel.
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1: Die Polizei meldet derzeit keine Verkehrsbehinderungen rund ums Steinhuder Meer. Hier kommen die 8 aktuellsten Blitzer für die Steinhuder Meerregion. Auf der B215 in Lese und auf der B442 in Bad Münder am Deister. Lothringhausen wird geblitzt, dazu auf der B6 in Nienburg, kurz vor der Abfahrt Nienburg West. In Rehburg steht ein Blitzer auf der Brunnenstraße, 140 Meter vor der Ruine. Außerdem in Neustadt-Mariensee auf der Hölti-Straße. In Hannover-Fahrenwald wird auf der Fahrenwalder Straße kontrolliert, 130 Meter vor der Bäckerei. Dazu in Langenhagen-Kaltenweide auf der Wagenzeller Straße, 110 Meter vor der Post und in Hannover Zooviertel auf der Waldchaussee. Weitere aktuelle Blitzer in der Region gibt es auch jederzeit online und in unserer Meerradio-App. Gute Fahrt!
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5: Dienstagnachmittag und nach dem Tod eines 11-jährigen Schülers aus der Region Hannover auf Klassenfahrt ermittelt jetzt die Staatsanwaltschaft gegen 2 Lehrkräfte. Der Junge, der war im Juni im Schullandheim Riepenburg bei Erzen plötzlich zusammengebrochen und später gestorben. Die Ermittlungen, die laufen wegen fahrlässiger Tötung durch Unterlassen. Details zu möglichen Vorwürfen nennt die Staatsanwaltschaft nicht. Es wird natürlich viel spekuliert im Netz. Da müssen wir alle vorsichtig sein, ne? Also für die Lehrkräfte gilt natürlich auch die Unschuldsvermutung. Der Schüler, der hatte eine Kuhmilchallergie. Ob sie den schweren allergischen Schock ausgelöst hat, soll ein Gutachten jetzt klären. Es liegt allerdings auch noch nicht vor. Nach Angaben der Staatsanwaltschaft kam ein Notfallpen trotz Atemnot und Zusammenbruch offenbar nicht zum Einsatz. Warum, ist weiter offen. Wir bleiben dran. Wenn es neue Erkenntnisse gibt, dann hört ihr sie natürlich bei uns hier bei Meerradio.

0: 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Einen wunderschönen guten Tag an diesem Dienstagnachmittag. Spätestens seit Corona boomen ja auch Kleingartenanlagen wieder etwas mehr. Oder der eine oder andere, der sich den Balkon zur Oase gemacht hat. Natürlich aber auch diejenigen, die einen eigenen Garten tatsächlich haben. Den Tieren und Insekten im eigenen Garten was Gutes tun, das ist natürlich auch immer wichtig. Es klingt erstmal nach viel Arbeit, aber wenn man weiß, wie es geht, ist es super easy. Ja, wie wir den Garten ganz entspannt naturnah gestalten, das verrät uns Lamin Nefati vom NABU Niedersachsen.
1: Der sieht eben nicht wie so ein typischer englischer Rasen aus, sondern der ist eher ein kleines Stück Natur, so wie der Name schon sagt. Also der sollte vielfältig, bunt und lebendig sein, im Optimalfall mit heimischen Pflanzen und Sträuchern und auch so ein paar wilden, unaufgeräumten Ecken, in denen die Tiere eben Unterschlupf finden können. Wenn ich jetzt eben von heimischen Pflanzen spreche, dann meine ich beispielsweise blühende Wiesenpflanzen wie die Margeriten, Kornblumen oder eben auch der Natternkopf. Zusätzlich werden eben heimische Sträucher wie die Schlehe, Holunder, aber auch die Wildrose. Super Beispiel, wie man so einen naturnahen Garten gestalten kann.
0: Und dazu einfach mal die Ecke Ecke sein lassen, ne? Einfach mal nicht mähen, einfach mal da ein bisschen Laub hinschütten. Da bin ich eigentlich ganz gut unterwegs, muss ich ehrlicherweise sagen. Die Duos sind ja doch relativ einfach, ne? Ein bisschen Strukturen schaffen. Was sind denn da vielleicht Sachen, die man nicht tun sollte für den umweltfreundlichen Garten?
1: Der schlimmste Garten für die Umwelt ist wirklich so ein englischer Rasen. Nichts Blühendes. Im schlimmsten Fall hat man auch keine heimischen Pflanzen, sondern irgendwie aus dem Handel importierte Pflanzen. Darüber hinaus ist auch das Wegräumen und Wegpusten von Laub oder eben auch Reisig sehr schlecht für die Lebensraumgestaltung der Tiere, die wir im Garten haben. Und auch der Einsatz von jeglichen Pestiziden, Herbiziden, aber auch von Kunstdünger und Torf sind für Boden, Pflanzen und Tiere unfassbar schlecht. Und da ist es wichtig, sich vor Augen zu halten, dass man, wenn man naturnah gärtnern möchte, eben auch ökologisch verträglich gärtnern sollte.
0: Also für die, die sagen, naturnah möchte ich gerne unterwegs sein, Tipps und Hilfestellungen gibt es dann natürlich zum Beispiel auch im Baumarkt, da habe ich auch schon oft nachgefragt, oder eben auch hier beim NABU Niedersachsen, die kennen sich natürlich aus.

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1: Schönen Nachmittag aus der Meerradio-Wetterredaktion. Momentan messen wir in Essel 24, in Ronnenberg 28 und in Rethem 26 Grad. Dazu ist es verbreitet bewölkt. Am Nachmittag bleibt es meist dicht bewölkt, aber trocken und angenehm warm. Später lockert es stellenweise noch etwas auf. In der Nacht wird es dann zunehmend gering bewölkt. Morgen startet der Tag aufgelockert und zeigt sich tagsüber oft heiter bis sonnig. Dazu werden in unserer Region 25 bis 27 Grad erreicht. Am Donnerstag ist es eher grau und zeitweise nass. Am Morgen um 14 Grad, tagsüber 15 bis 20 Grad. Am Freitag setzt sich wieder angenehmeres Wetter durch, insgesamt aber etwas kühler, mit den höchsten Werten im flacheren Land.
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1: Blick auf die Straßen rund ums Steinhuder Meer. Auf der A2 Hannover Richtung Dortmund zwischen Hannover-Herrenhausen und Wunstorf-Lute stockt der Verkehr auf 4 Kilometern wegen einer Tagesbaustelle. Frisch gemeldet, das sind die 8 aktuellsten Blitzer in der Region. Auf der B442 in Bad Münder am Deister, Luttringhausen wird geblitzt. Dazu in Garbsen-Altgarbsen auf der Rostocker Straße, kurz vor Abfahrt Garbsen. In Hannover, Finnhorst, steht ein Blitzer auf der Schulenburger Landstraße. Außerdem wird in Hannover Fahrenwald auf der Fahrenwalder Straße kontrolliert, 130 Meter vor der Bäckerei. Und in Hannover Zooviertel auf der Waldchaussee. In Lehrte steht auf der Hermann-Löns-Straße, Ecke Hermann-Löns-Straße, ebenfalls ein Blitzer. Auf der B6 in Nienburg wird kurz vor Abfahrt Nienburg-West kontrolliert. Zum Schluss noch Rehburg auf der Brunnenstraße, 140 Meter vor der Ruine. Alle weiteren Meldungen findet ihr wie immer auch auf der Meerradio-Website und in unserer App. Kommt gut durch.
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gestern, heute und morgen sind sie wieder unterwegs, rund um Stein und Meer ab 8 bis Mitternacht. Die A400M trainieren die Nachtflüge. Jetzt, wo es zeitiger dunkel wird, dann können sie auch zeitiger starten und sind zeitiger wieder zu Hause. Das freut uns alle. Ne? Nochmal der Hinweis, also heute und morgen gibt es ja nochmal ein paar Flüge am Abend. Ich habe gestern nichts mitbekommen, vielleicht ihr ja, ne? Nur der Hinweis. Nicht wundern, wenn es heute Abend dann nochmal ganz kurz laut wird, auch wenn sie versuchen natürlich, Wohngebiete möglichst zu meiden.

0: gibt es eigentlich schon Pilze? Eine Frage, die ich mir neulich gestellt habe, weil ich jedes Jahr mit meinem Sohnemann losziehe. Der wird ja dann auch immer älter und auf den ist mehr Verlass beim Pilze suchen. Aber ich bin mir immer ein bisschen unsicher und ich kenne auch ehrlicherweise nur eine Sorte Pilze, das sind Maronen. Alles andere lasse ich stehen und liegen. Da habe ich einfach zu viel Schiss, was Falsches zu nehmen. Und jetzt gerade aktuell sind wir im goldenen Herbst. Das heißt also morgens ist schon ein bisschen kalt, aber Mittagssonne satt. Bunte Blätter gibt's auch noch. Also vielleicht ja den Herbst ein bisschen ausnutzen. Falls jemand Tipps hat, ne, wo es jetzt schon ein paar Maronen gibt, ich wäre da sehr, sehr dankbar. Und mein Sohn bestimmt auch. Am Ende esse ich die aber trotzdem alleine. Er findet sie irgendwie eklig. Aber er sammelt sie auch sehr gern. Was können wir noch machen? Jetzt im goldenen Herbst, Kollegin Diana Kramer. Vorschläge?
1: Also spazieren und durchs Laub zu rascheln, das gehört auf jeden Fall auch bei mir zu den Top 10 bei diesem Wetter. Wem das aber zu langweilig ist, das Wetter bietet sich auch durchaus an, vielleicht mit dem Joggen anzufangen. Oh. Solange es nämlich trocknet zu den Top 10 bei diesem Wetter. Wem das aber zu langweilig ist, das Wetter bietet sich auch durchaus an, vielleicht mit dem Joggen anzufangen. Oh. Solange

0: noch zum Camping. Jetzt bekommt man auf jeden Fall eher ein Wohnmobil gemietet als in den Sommerferien. Und eins mit Heizung ist auf jeden Fall eine schöne Option. Viele Campingplätze haben nämlich bis Ende Oktober geöffnet. Kinder lieben das ja, weil es Abenteuer pur ist. Man ist in der Natur, kann Pilze und Kastanien sammeln, Radtouren machen und abends am Lagerfeuer sitzen. Das ist ja zum Beispiel auf vielen Campingplätzen im Sommer wegen der Trockenheit auch verboten. Hier also ein klarer Vorteil jetzt im Herbst. Und noch einer, es gibt keine nervigen Mücken mehr.
1: Ja, stimmt. Ja, bei uns im Garten neulich erst wieder eine getroffen. Aber sie werden spürbar weniger. Also, vielleicht habt ihr noch Tipps für den Herbst? Ja, damit gehen wir gerne weiter per WhatsApp direkt ins Studio.

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2: Moin aus der Meerradio Wetterredaktion. Derzeit melden Großmunzel bei der Kita 28 Grad sowie Nordseel und Luden 26. Dazu ist es verbreitet bewölkt. Bis zum Abend reißen die Wolken stellenweise etwas auf. Dazu weht nur schwacher bis leichter Wind. In der Nacht ist es trocken. Morgen beginnt der Tag aufgelockert. Später gibt es wieder längere, helle Abschnitte. Und am Nachmittag werden vielerorts 25 bis 27 Grad erreicht. Am Donnerstag kippt das Bild dann deutlich. Es wird eher grau und zeitweise nass. Dazu am Morgen um 14 Grad und tagsüber bis 20 Grad. Am Freitag setzt sich wieder angenehmeres Wetter durch, insgesamt aber spürbar kühler.
3: Nachrichten. Ich bin Dirk Zeitler. Die letzte PISA-Studie hat deutschen Schülern ein schlechtes Zeugnis ausgestellt. Der OECD-Bericht Bildung auf einen Blick 2026 macht jetzt Hoffnung. Demnach gibt es deutliche Fortschritte im deutschen Bildungssystem.
4: Mittlerweile haben 4 von 10 der jungen Leute in Deutschland mindestens einen Hochschulabschluss und fast alle 3- bis 5-Jährigen besuchen einen Kindergarten. Wir sind gut vorangekommen, freut sich deshalb Bundesbildungsministerin Prien mit Blick auf den Bericht. Deutschland gebe vergleichsweise viel Geld pro Schüler für Bildung aus, nur oft nicht effektiv genug. Prien zufolge muss die Qualität des Unterrichts einfach besser werden. Als größtes Problem sehen die Experten dabei den Lehrermangel. Tanja Wagner, Nachrichtenredaktion.
3: Kurz vor dem geplanten Kabinettsbeschluss zur Pflegereform wächst der Druck auf die Koalition. Jetzt springen auch die deutschen Landkreise der SPD zur Seite und fordern einen Pflegedeckel. Der Bund dürfe die Finanzprobleme der Pflegeversicherung nicht zulasten der Pflegebedürftigen und der Landkreise lösen, sagte Landkreistagpräsident Achim Brötel von der CDU. Ein echter Pflegedeckel könne ein wichtiger Teil der Lösung sein. Kriminelle sollen im großen Stil Handys im Netz als Neuware verkauft haben, die aus alten Teilen zusammengesetzt wurden. In dem Zusammenhang läuft aktuell eine europaweite Großrazzia.
5: Im Visier der Ermittler ein Top-Anbieter für Handys im Internet. Demnach lief das Ganze wohl so ab. In Hongkong und den Vereinigten Arabischen Emiraten wurden Mobiltelefone aus gebrauchten Bauteilen zusammengesetzt, sauber gemacht und neu verpackt in die Niederlande verschickt. Aus Lagern in Deutschland wurden die Mogel-Handys dann auf Online-Marktplätzen in der gesamten EU verkauft. Insgesamt wohl mehr als 1 Million Handys führender Hersteller im Lauf der letzten 8 Jahre. Katrin Müller, Nachrichtenredaktion.
3: Außenminister Wadefuhl fordert von Russland ein Zeichen der Verhandlungsbereitschaft vor dem G20-Gipfel in den USA. Putin müsse beweisen, ob Russland wirklich zu Verhandlungen bereit sei, so Wadefuhl. Zum Beispiel durch einen Waffenstillstand im Schwarzen Meer, der dringend benötigte Getreideexporte aus der Ukraine ermögliche. Ohne diese Exporte drohten laut Wadefuhl Hungersnöte und humanitäre Katastrophen.
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2: Vorsicht auf der A2 Hannover Richtung Dortmund. Zwischen Bad Alsen und Veltheim ist die Unfallstelle noch nicht gesichert. Aktuell auf den Straßen, auf der A2 Hannover Richtung Dortmund, zwischen Hannover-Langenhagen und Wunstorf-Lute, stockt der Verkehr auf 6 Kilometern wegen einer Tagesbaustelle. Vorsicht auf der B6 Hannover Richtung Hildesheim. Zwischen der B443 am Rethener Gewerbegebiet und Gleidingen steht ein defektes Fahrzeug auf dem rechten Fahrstreifen. Hier kommen die 8 aktuellsten Blitzer für die Steinhuder Meerregion. Auf der B442 in Bad Münder am Deister, Luttringhausen wird geblitzt. Dazu in Burgdorf auf der vor dem Zeller Tor, 120 Meter vor der Polizei. In Hannover Zooviertel steht ein Blitzer auf der Waldschusssee. Und in Hannover Fahrenwald wird auf der Fahrenwalder Straße kontrolliert, 130 Meter vor der Bäckerei. Außerdem in Rehburg auf der Brunnenstraße, 140 Meter vor der Ruine. Weiter geht es in Laatzen auf der Langenweihe, Ecke Debberode. In Langenhagen, Kaltenweide, steht ein Blitzer auf der Wagenzeller Straße, 110 Meter vor der Post. Und in Neustadt-Mariensee wird auf der Höltistraße geblitzt. Weitere aktuelle Blitzer in der Region gibt es auch jederzeit online und in unserer Meerradio-App. Gute Fahrt!
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6: Wunderschönen guten Tag an diesem Dienstag. Und es waren Menschen kreativ und per WhatsApp geht gerade durchs Neustädter Land natürlich Musik. Ja.

also wir wurden auch schon mehrfach gefragt, wisst ihr denn, von wem das eigentlich stammt, wer das gemacht hat? Also ich tippe mal sehr, sehr stark auf KI, aber wer das gepromptet hat, das können wir leider nicht beantworten, die Frage. Also vielleicht gibt es ja einen unter euch, der denjenigen kennt oder ist es selber, dann gerne melden und dann geben wir das gerne natürlich auch weiter und schauen mal, was man da vielleicht noch hinkriegt. Ansonsten die neuesten Infos zur B6-Sperrung gibt es gleich nach zwei Songs.

0: Das ist Nico Santos, das ist Wonta. Warum habe ich jetzt Bock auf ein bestimmtes Getränk? Ich weiß nun auch nicht. Einen schönen Dienstagnachmittag. 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Ganz so schön ist es für manche nicht unterwegs, denn es ist ja nun einiges passiert. Gerade im Straßenverkehr rund um Stein oder Meer. Natürlich, wir haben gerade über die Brücke in Neustadt gesprochen. Das ist wohl an keinem vorbeigegangen. Während Bauarbeiten wurde eine Gasleitung beschädigt. Riesengroße Flammen, die da, also seht ihr ja bei Facebook und Instagram bei uns auch nochmal. Jetzt ist also die Frage, wie geht es weiter? Da gibt es neue Infos. Kollege Silas Müller fasst nochmal zusammen.
1: Die Niedersächsische Landesbehörde für Straßenbau und Verkehr hat neue Infos bekannt gegeben. Erstmal steht fest, das war ja schon mehr oder weniger klar, dass die Brücke so stark beschädigt ist, dass sie dauerhaft vollgesperrt bleibt und damit auch der B6-Abschnitt. Nach aktuellem Stand ist aber davon auszugehen, dass das geplante Behelfsbauwerk östlich der B6 im November fertig sein wird. Bis dahin ist leider von erheblichen Einschränkungen rund um Neustadt im Straßenverkehr auszugehen. Es gibt Umleitungen und die sind auch ausgeschildert. Zum Beispiel aus Nienburg kommt über Eilwiese und Empede. Die Behörde weist ausdrücklich darauf hin, den ausgeschilderten Umleitungen zu folgen und nicht den Angaben von Navis. Außerdem wurde entschieden, dass an der B6-Abfahrt an der Leinstraße noch in dieser Woche eine Ampel errichtet werden soll, um einen geordneten und sicheren Verkehr zu gewährleisten.
0: Ja, noch eine Info hinten raus. Ende November soll, Stand jetzt, die Auffahrt aus Himmelreich in Fahrtrichtung Hannover für den Verkehr freigegeben werden. Es bleibt also spannend für viele Autofahrer in der Region. Die aktuellen Verkehrsmeldungen gibt es dann immer zur vollen halben Stunde und immer im Netz und in der App.

0: Mode hier bei Mehr Radio World in My Eyes. Cooler 90er, gerade so, ne, 1990 veröffentlicht worden. Ein zeitloser Klassiker, wie es so schön heißt. Mehr davon gibt's natürlich in unserer Classic Show heute Abend wieder von 8 bis 10, 80er und 90er. Ein Klassiker ist auch unser Wissen zum Mitnehmen. Ihr schreibt uns, wir antworten drauf. Also das machen wir generell, aber so die Fragen des Alltags, ne, Sprichworte oder vielleicht ja auch mal ein bisschen was Tiefergehendes. Zum Beispiel kam eine Frage auf, die wir direkt weitergeben an den Kollegen David Himmelreich. Der klärt nämlich hier im Wissen zum Mitnehmen heute, gibt es eigentlich sowas wie Powernaps? Ne? Wir kennen's aus der Mittagspause, auch bei Tieren.
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2: 22 Stunden. So lange schläft ein Koala an einem einzigen Tag. Auch Geparden oder Gorillas brauchen viel Ruhe. Es gibt aber auch viele Tiere, die immer nur 1 bis 2 Stunden die Augen zumachen. Absolute Spitzenreiter sind zum Beispiel Seeelefanten. Die schlafen in ihrer Zeit im Wasser monatelang nicht richtig, sondern legen immer nur ein paar Powernaps von 10 Minuten ein. Insgesamt kommen sie damit auf 2 Stunden am Tag. Mehr Schlaf ist gar nicht drin. Die Tiere brauchen ordentlich Nahrung und fressen eigentlich die ganze Zeit oder passen auf, dass sie selber nicht gefressen werden. Andere Tiere im Wasser wie Delfine oder Seebären schalten sogar nur einzelne Gehirnzellen ab und dösen nur. Die sind also eigentlich permawach. Vor allem im Wasser schlafen viele Tiere also nicht viel. Das liegt aber nicht wie bei uns an Erschöpfung, sondern einfach daran, dass sie gar keine Zeit haben zu schlafen. 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
1: Hallo zusammen. Derzeit melden Niedernwöhren am Sportplatz 26 und Hambüren 25 Grad. Dazu ist es verbreitet bewölkt. Bis zum Abend bleibt es überwiegend trocken bei 24 bis 26 Grad. In der Nacht werden die Wolken stellenweise weniger. Morgen startet der Tag oft aufgelockert und bringt später erneut viele trockene und warme Stunden. Am Nachmittag sind wieder 25 bis 27 Grad drin. Am Donnerstag wird es deutlich grauer, zeitweise fällt Regen und die Luft wirkt spürbar frischer. Am Freitag setzt sich wieder freundlicheres Wetter durch, insgesamt auf kühlerem Niveau.
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1: Vorsicht auf der A2 Hannover Richtung Dortmund zwischen Bad Eilsen und Feldheim. Dort ist die Unfallstelle noch nicht gesichert. Vorsicht auf der B6 zwischen der B443 Rethen Gewerbegebiet und Gleidingen. In beiden Richtungen liegen Gegenstände auf der Fahrbahn. Frisch gemeldet, das sind die 8 aktuellsten Blitzer in der Region. Auf der B83 in Hessisch-Oldendorf-Welsede wird kurz vor Abfahrt Welsede geblitzt. Auf der B442 in Bad Münder am Deister Luttringhausen und auf der B6 in Nienburg kurz vor Abfahrt Nienburg-West. In Hannover-Zooviertel steht ein Blitzer auf der Waldchaussee. Dazu in Laatzen auf der Langen Weihe Ecke Debberode und in Langenhagen-Kaltenweide auf der Wagenzeller Straße 110 Meter vor der Post. Außerdem wird in Neustadt-Mariensee auf der Hölti-Straße kontrolliert und in der Wedemark auf der Kaltenweider Straße Ecke Nektarweg. Weitere Blitzer in der Region stehen natürlich auch auf der Meerradio-Website und in unserer App. Gute Fahrt!
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0: cooler 80er. Hier bei mehr Radio, mehr coole 80er, 90er. Heute Abend natürlich in unserer Classic Show von 8 bis 10. Und bei mir ein Klassiker ist nicht nur René Oliver, ja, sondern ich habe ja, also Glücksspiel kann süchtig machen. Wir kennen den Satz, wir hören ihn auch hin und wieder in der Werbung. Es stimmt ja auch, ne? Man muss da vorsichtig sein. Aber man sieht's auch an mir. Ich wurde seit Kindheit an immer geprägt. Da musste ich als Kind, eigentlich verboten, aber als Kind am Samstagmorgen Brötchen holen. Und dann haben mir meine Eltern immer noch 10 Mark in die Hand gegeben und gesagt, du spielst hier den Lottoschein, spielst du gleich mal noch. Und man war auch bekannt persönlich da und da war das kein Problem, ja. Aber eigentlich verboten, ne? Durfte man eigentlich nicht. Und deswegen, es hat sich bei mir bis heute festgesetzt, dass dann immer fleißig Lotto gespielt wird, ne? Obwohl es eigentlich absurd ist. Also von der Statistik her, ne? Kennst du die Wahrscheinlichkeit im Euro-Jackpot jetzt 90 Millionen? Das lockt natürlich immer. Gerade die aktuelle wirtschaftliche Situation insgesamt in Deutschland lockt natürlich immer noch mal ein bisschen mehr.
1: Wäre schon schön.
0: Da zu spielen. Und kennst du die Wahrscheinlichkeit, im Euro-Jackpot zu gewinnen?
1: Nee.
0: So verbildlicht. Du gehst ins Stadion nach Hannover.
1: Ja.
0: Und da hat irgendein Drecksack 2 Grashalme rot angemalt. Und du gehst rein und pflückst einfach 2 rote Grashalme und 2 Grashalme. Und dass es genau die beiden sind, die einer angemalt hat. Das ist ungefähr die Wahrscheinlichkeit, im Euro-Jackpot zu gewinnen.
1: Das ist ja traurig.
0: Oder?
1: Das ist schon wirklich traurig.
0: Trotzdem macht man es irgendwie. Ich weiß auch nicht.
1: Wir beide müssen ja nun wirklich sagen, ich glaube, wir sind auch die einzigen in diesem Unternehmen, in diesem Sender, die doch so ein leichtes, kleines, aber feines Problem haben.
0: Denke ich auch.
1: Weil ich fülle dann ja auch nicht nur ein Kästchen, also so ne,
0: da
1: wird schon gleich ein ganzer Schein gemacht und dann mit 77, 66, 88. Und
0: ich habe auch, weißt du was, ich habe immer im Hinterkopf, okay, so eine grobe Rechnung, wie viel könnte ich dann im Monat da rausnehmen, wenn ich das jetzt gewinne? Und mit 2 Kindern ist das dann, ja okay, musst du zur Seite, dann können die später vielleicht nochmal wenigstens einen Führerschein. Den Rest können sie selber bezahlen. Ist ja mein Geld.
1: Darf man nicht nachrechnen.
0: Ist absurd, ne? Also ist wirklich absurd. Und dann gibt's ja auch so Leute, die sagen, boah, 90 Millionen, so viel Geld. Und es stimmt ja auch. Also eigentlich ist das so viel Geld, wo man sagt, so, wenn man ganz normal lebt, dann wirst du das nicht mehr los. Das Problem habe ich nicht. Das
1: ist doch auch völlig wurscht. Also haben ist besser als brauchen, hat Oma schon immer gesagt.
0: Ich muss mal 90 Millionen sagen, hoffentlich reicht's.
1: Ich glaube auch, ich befürchte, ich würde das auch in anderthalb Wochen wirklich großzügig ausgegeben haben.
0: Oh, so ein Keller mit so Instrumenten drin und so, hätte ich richtig Bock drauf.
1: Eine kleine, aber feine Insel auf den Malediven und ein gedecktes Haus. Wird schon ganz aufgeregt, wenn man auf Sylt, stell dir das mal vor.
0: Ja, nein,
1: Großgrundbesitzer auf Sylt, André, da sehe ich mich. Außenstudio, mehr Radio auf Sylt. Ich würde sie einfach vielleicht auch nochmal einfach jetzt schon irgendwie ins Spiel bringen. Stell dir das mal vor.
0: Guck dir das mal an. Und jetzt gehst du gleich raus und spielst so mehr, das ist scheiße. Also wir drücken allen die Daumen und herzlichen Glückwunsch all denjenigen, die bisher auch irgendwie dem widerstehen konnten. Ist jetzt auch nicht verkehrt.
1: Ich wollte gerade sagen, dass du denen jetzt gratulierst, die schon mal gewonnen haben. Den gratuliere ich natürlich nicht.

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1: Euch einen schönen Nachmittag. Aktuell melden Bantorf und Apelan beim Schloss 28 Grad. In Schneverdingen sind es 22, dazu ist es verbreitet bewölkt. Heute Nachmittag bleibt es meist angenehm, auch wenn noch einige Wolken unterwegs sind. Bis zum Abend hält sich das warme Wetter. In der Nacht werden die Wolken dann weniger. Dabei liegen die Werte heute noch bei etwa 25 bis 27 Grad. Morgen startet der Tag erst frisch und bringt später wieder viel Sonne. Am Mittwoch wird es angenehm warm und überwiegend sonnig. Am Donnerstag kippt das Bild dann. Es wird deutlich grauer, dazu fällt zeitweise Regen und mit 19 bis 21 Grad ist es spürbar kühler. Am Freitag setzt sich wieder aufgelockertes Wetter durch, bleibt aber eher mild, im höheren Bergland am Deister und im Weserbergland etwas kühler.
2: Nachrichten. Ich bin Dirk Zeitler. Der Streit um die Pflegereform greift weiter um sich. Nicht nur in der Koalition sind die Maßnahmen umstritten. Auch die Landkreise stellen sich mittlerweile quer. Die Finanzprobleme der Pflegeversicherung dürften nicht auf Betroffene und Kommunen abgewälzt werden, heißt es vom Landkreistag.
3: Auf Betroffene und deren Angehörige kommt durch die Sparpläne der Bundesregierung einiges zu. Können diese nicht zahlen, müssen die Kommunen einspringen und diese sind ohnehin knapp bei Kasse. Die Pflegekasse müsse endlich wieder einen verlässlichen Anteil an den tatsächlichen Pflegekosten tragen, so der Präsident des Landkreistags Brötel. Der von der SPD geforderte Pflegedeckel könne da eine Lösung sein. Die Pflegeversicherung fordert dagegen, die Reform umzusetzen, denn bald sei das Geld schlichtweg alle. Tanja Wagner, Nachrichtenredaktion.
2: Der AfD-Politiker Ulrich Siegmund will Ministerpräsident von Sachsen-Anhalt werden. Nach seinem Sieg bei der Landtagswahl im Dezember hat er angekündigt, sich für das Amt des Ministerpräsidenten zur Wahl zu stellen. Das gab Siegmund nach einer Fraktionssitzung bekannt. Mit dieser Ankündigung macht der AfD-Politiker seinen Anspruch auf die Regierungsführung in Sachsen-Anhalt deutlich. Der September war in Deutschland ungewöhnlich warm und viel zu trocken. Nach vorläufigen Zahlen des Deutschen Wetterdienstes gehört er mit durchschnittlich 15,9 Grad zu den wärmsten Septembern seit Beginn der Messungen. Besonders im Südwesten fiel kaum Regen.
4: Am Rhein sieht man die Folgen längst. Weil das Wasser so niedrig ist, können Frachtschiffe nur noch deutlich weniger laden. Und das schadet der Wirtschaft. Und es gibt aktuell kaum Hoffnung, dass da von oben bald was runterkommt. Aber genau das braucht es. Damit sich die Lage wirklich entspannt, bräuchte es mehrere Tage lang großflächigen Regen. Experten rechnen damit, dass die Pegel noch 2 bis 3 Wochen sehr niedrig bleiben. Zoe Tassovali, Nachrichtenredaktion.
2: Deutschland macht Fortschritte im Bildungssystem und trotzdem fallen die Ergebnisse in Lesen, Mathe und Naturwissenschaften schwach aus. Das ist die widersprüchliche Botschaft des neuen OECD-Berichts zur Bildung. Bildungsministerin Prim zieht daraus ein klares Fazit: Wir sind nicht effektiv. Die CDU-Politikerin pocht auf Reform. Kinder früh fördern, Unterricht verbessern, Lesen als oberste Priorität.
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1: Vorsicht auf der A2 zwischen Hemmelerwald und Lehrte Ost liegen Reifenteile auf der Fahrbahn. Hier kommen die 8 aktuellsten Blitzer für die Steinhuder Meerregion. Auf der B442 in Bad Münder am Deister Luttringhausen und auf der B83 in Hessisch-Oldendorf Welsede, kurz vor der Abfahrt Welsede, wird geblitzt. Dazu in Burgdorf auf der vor dem Zeller Tor, 120 Meter vor der Polizei. In Hannover-Fahrenwald steht ein Blitzer auf der Fahrenwalder Straße, 130 Meter vor der Bäckerei. Außerdem wird in Hannover-Zooviertel auf der Waldchaussee kontrolliert und in Langenhagen-Langenfort auf der Kurt-Schumacher-Allee. Weitere Meldungen kommen aus Rehburg auf der Brunnenstraße, 140 Meter vor der Ruine, und aus Uetze auf der Hauptstraße, kurz nach dem Spielplatz. 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
5: Wunderschönen guten Tag. Es gibt ja doch einige, die noch ein Eigenheim besitzen oder vielleicht auch eine eigene Wohnung. Die fragen sich, wie geht's denn da in Zukunft weiter? Ich als Mieter frage mich das auch ganz oft. Wir haben nämlich eine Gasheizung. Seit ein paar Jahren ganz neu. Ja, das könnte man natürlich sich drüber freuen. Auf der anderen Seite macht mir das auch ein bisschen Kopfschmerzen, ehrlicherweise, wenn das Gas nämlich auch nicht wieder billiger werden sollte. Und das wird es, Stand heute, höchstwahrscheinlich nicht. Und dann sitzt du da, ne? Zwar im Warmen, aber auch mit einem leeren Konto. und so. Wie geht's denn weiter für die Hausbesitzer beispielsweise? Da gibt's eine kommunale Wärmeplanung. Die Kommunen, die bereiten sich vor. Auch in Neustadt zum Beispiel ist da einiges passiert. Und heute gibt's einen Infoabend. Heute Abend, 18 Uhr, dort im Ratssaal. Da werden nicht nur Ergebnisse vorgestellt, sondern da kann man auch Fragen stellen. Und genau darum geht es ja auch. Es gibt aus der Wärmeplanung jetzt keine Pflicht, die Heizung auszutauschen, aber ein paar Ideen. Was kann man machen? Gibt es vielleicht auch außerhalb dessen, was man sonst so hört, noch ein paar Lösungsmöglichkeiten? Wie gesagt, heute Abend ab 18 Uhr alle Infos im Ratssaal der Stadt Neustadt.

0: Na, wer muss da direkt an was denken? Es ist der Crazy Frog. Erinnert ihr euch noch? Oder die verrückten Tassen, die sich unterhalten haben. Oder vielleicht auch die Werbung, diese, ruf mich auf meinem Handy an, ruf mich auf meinem Handy an. Ja, auch damals war ein Mobiltelefon schon sehr, sehr teuer. Kostenfallen, das große, große Thema. Auch am Dienstagnachmittag hier bei Mehrradio. Ihr kennt das alles noch, ne? Jamba-Spar-Abo und den ganzen Quatsch. Heute sind die zwar Geschichte, aber die Kostenfallen, die gibt es immer noch. Jana von Bibra, von der Verbraucherzentrale. Wo kannst du denn heute mit dem Handy richtig teuer werden?
1: In-App-Käufe, wie der Name schon sagt, sind Käufe, die man innerhalb einer App abschließt. Also zum Beispiel innerhalb einer Spiele-App. Und zwar kann man sich dann für das Spiel zum Beispiel zusätzliche virtuelle Münzen kaufen oder besondere Ausrüstungen. Und bezahlen tut man dann mit einer hinterlegten Zahlungsart.
0: Ja, ihr hört's, In-App-Käufe, ganz gefährliche Nummer, ne? Da gibt's ja 1000 Anbieter, die da Sachen versprechen und dann komm hier, dann holst du nochmal irgendwie ein bisschen Gold oder nochmal einen Diamanten, das kostet ja auch nur 5 Euro, ne? Und wenn dann die Kinder auch noch Zugriff aufs Handy haben, dann wird's ganz, ganz schneller. Gerade um schneller voranzukommen, ist dein echtes Geld ganz schnell fällig und da können ein paar Klicks sehr schnell sehr teuer sein.
1: Es gibt unterschiedliche Vorteile. Zum einen kann man sich Spielzeit sparen, indem man Inhalte, auf die man sonst länger hinspielen muss, erwirbt. Teilweise kann man auch Werbung überspringen durch Käufe oder generell das Spielerlebnis verbessern. Oft gibt es auch Spiele, bei denen kommt man sozusagen nicht wirklich voran, wenn man nicht auch einen gewissen Betrag investiert.
0: Ja, und das Ganze bietet natürlich auch einen enorm hohen Suchtfaktor. Das ist eben das, was uns am Spiel hält und was den einen oder anderen vielleicht dann doch irgendwie verleitet, mal ein paar Euro loszuwerden. Und ehe man sich versieht, sind es ein paar mehr. Aber, das sagt auch die Verbraucherzentrale, der große Fokus, der liegt tatsächlich auf Minderjährigen, denn die sind da besonders anfällig. Ja, und was machen wir da? Thema Schutz?
1: Es gibt unterschiedliche Schutzmöglichkeiten, vor allem technische Vorkehrungen, die man treffen kann, dass man Kindersicherungen einrichtet, dass, wenn man eine Kauf- oder Zahlfunktion hinterlegen muss, dass man diese dann mit einem PIN schützt. Eine weitere gute Möglichkeit ist, dass man eine E-Mail-Adresse hinterlegt, dass man immer eine Benachrichtigung erhält, wenn Apps gekauft werden oder auch In-App-Käufe getätigt werden. So bekommt man frühzeitig Informationen, gerade wenn es um diese kleinen Transaktionen geht. Und was auch immer empfehlenswert ist, mit den Kindern auch darüber zu sprechen, im Austausch zu bleiben und gerade bei älteren Kindern kann man auch gut über die Risiken und Kosten aufklären und gemeinsam Regeln fürs Spielen vereinbaren.
0: Ja, also der Königsweg, wie so oft miteinander reden. Trotzdem, liebe Eltern, der Hinweis nochmal, unter 7 sind solche Käufe immer unwirksam. Und bei älteren Kids, ne, das gilt auch im Laden, ist das so, wenn die einen Kaufvertrag abschreiben, dann ist der immer erstmal noch schwebend. Ihr könnt immer noch sagen, nö, dem stimme ich nicht zu. Dann muss rückabgewickelt werden. Bei In-App-Käufen ist das allerdings alles ein bisschen schwieriger. Und dann kommt vielleicht auch nochmal ein Anwalt ins Spiel. Und die kosten natürlich auch ein bisschen Geld außerhalb von Apps.

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1: Moin. Im Moment melden Neustadt-Mariensee und Stolzenau an der Weserpromenade 26 Grad, Hodenhagen 25, dazu ist es verbreitet bewölkt. Bis zum Abend werden die Wolken aber weniger. Angenehm warm wird es dabei am Nachmittag mit bis zu 27 Grad. In der Nacht wird es örtlich gering bewölkt. Morgen beginnt der Tag nach örtlichen Frühnebelfeldern aufgelockert, später oft sonnig und trocken. Morgen wird es noch einmal warm mit bis zu 27 Grad. Am Donnerstag kippt das Bild dann. Erst noch viele Wolken, später häufiger Regen und insgesamt deutlich kühler. Am Freitag setzt sich wieder angenehmeres Wetter durch, auch wenn es auf herbstlichem Niveau bleibt.
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1: Vorsicht auf der A2 zwischen Rehren und Bad Alsen-Ost Richtung Dortmund. Dort liegen Reifenteile auf allen Fahrstreifen. Diese 8 Blitzer habt ihr uns zuletzt gemeldet. Auf der B442 in Bad Nünder am Deister-Luttringhausen und auf der B83 in Hessisch-Oldendorf-Welsede, kurz vor der Abfahrt Welsede, wird kontrolliert. Dazu auf der B6 in Nienburg, kurz vor der Abfahrt Nienburg-West. In Hannover-Zooviertel steht ein Blitzer auf der Waldchaussee, außerdem in Laatzen auf der Langenweihe-Ecke der Berode und in Langenhagen-Kaltenweide auf der Wagenzeller Straße, 110 Meter vor der Post. In Rehburg wird auf der Brunnenstraße geblitzt, 140 Meter vor der Ruine, und in der Wedemark in Mellendorf auf der Kaltenweider Straße, Ecke Nektarweg. Einen Überblick über alle aktuellen Blitzer findet ihr auch online auf der Meerradio-Website und in unserer App. Kommt gut durch!
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0: Jean-Paul, No Lie, hier bei Mehrradio. Das wünschen wir uns natürlich alle, ne? Nicht belogen zu werden oder dass Sachen vielleicht dann wirklich so eintreten, wie sie im Vorfeld versprochen wurden. Das ist in der Politik ja immer so ein riesengroßes Thema, ne? Auf der einen Seite kann man natürlich auch schnell jemanden der Lüge bezichtigen. Auf der anderen Seite kann man auch manchmal natürlich Sachen damit argumentativ zusammenfassen, dass man sagt, gut, das ist jetzt ein Kompromiss. Da musste man Mehrheiten suchen, solche Sachen. Aber oft ist es so, dass das, was vor einer Wahl versprochen wird, nicht immer 100% eintritt. Und die Prozentzahlen, ich sag mal, etwas schwankend sind am Ende, was dabei rumkommt. Ihr habt es ja mitbekommen, wir haben gewählt, Stichwahlen rund um Stein oder Meer, haben es am Ende jetzt nochmal dingfest gemacht, wer dann in Amt und Würden kommt. Und wir sind auch fleißig hier jeden Tag am Telefonieren, am Sprechen mit teilweise den Amtsinhabern oder auch den neuen Amtsinhabern. So zum Beispiel auch in Wunsdorf. Martin Pabel von der CDU hat sich in der Stichwahl gegen Amtsinhaber Carsten Pinusch durchgesetzt. Und unser Reporter Heiner Giebel, der war natürlich mit dabei und am Wahlabend hatte direkt dem frisch gewählten Bürgermeister das Mikro unter die Nase gehalten.
1: So, jetzt muss er mir erstmal sagen, dann Martin Pavel, wie viel Uhr war es dann, als das Ergebnis feststand?
2: Ich habe es mit meiner Frau zusammen betrachtet und ungefähr um 19 Uhr war ja klar, dass es so beim Abstand bleibt. Ja. Und da haben wir uns sehr drüber gefreut.
1: Jetzt bin ich hier und hier ist natürlich was los in dem, ich sag mal, in dem Büro der CDU. Es ist großer Jubel. Martin, wie groß ist deine Freude über diesen Sieg?
2: Ich freue mich sehr. Das ist für mich einfach mein Lebenstraum immer gewesen. Aber ich bin auch demütig, weil jetzt beginnt die Arbeit.
1: Was ist denn als erstes geplant? Was hast du vor?
2: Als erstes werde ich mit allen Mitarbeiterinnen und Mitarbeitern sprechen, dass wir eine gemeinsame Linie hinbekommen im Rathaus und dass wir dann gemeinsam mit Rat und Verwaltung überlegen, was sind die nächsten Projekte, die jetzt Priorität haben. Und dann werden wir das Ganze in Ruhe vorbereiten.
1: Was siehst du jetzt für deine kommenden 8 Wahljahre? Wie könnten die Schwerpunkte da sein?
2: Die nächsten 8 Jahre sind eine große, lange Zeitspanne. Aber das ist auch gut, weil man natürlich die schweren Dinge gleich am Anfang machen muss. Bauen, wir müssen uns um die Bäder kümmern, wir müssen uns um die finanzielle Ausstattung der Stadt kümmern. Und in 8 Jahren ist meine Vision, dass andere Kommunen sagen, Wunsdorf ist vorangegangen, wir sehen es als Vorreiter.
0: Na, da bleibt also etwas Arbeit auf dem Tisch noch liegen, die angegangen werden soll. Wir sagen herzlichen Glückwunsch allen natürlich, die entsprechend die Wahlen für sich entscheiden konnten. Hier in dem Fall war es Martin Pavel aus Wunsdorf und wünschen natürlich viel Erfolg und ein glückliches Händchen. Wir sind mit dabei und gucken ganz genau hin.

0: Walk of the Earth. Hier ist mehr Radio. Einen wunderschönen Dienstagnachmittag und einen wunderschönen Feierabend. All denjenigen, die jetzt schon Feierabend machen dürfen, zum Beispiel auch René. Oliver?
1: Nee, ja, hallöchen.
0: Geht's nach Hause oder hast du noch was vor heute? Sport bestimmt.
1: Ich muss zum Sport heute Abend.
0: Den Brecher müsst ihr mal sehen.
1: Ja. Nee, heute steht glücklicherweise Oberkörper an. Ich finde, den Unterkörper trainieren, das ist das absolut Letzte.
0: Ja, immer so kleiner Zeh nach oben. Oh, nach unten.
1: Ich habe auch, das Lustige ist, ich habe letztens festgestellt, dass ich mich ganz lange über Leute lustig gemacht habe, die laute Geräusche in Fitnessstudios machen, dass das wahnsinnig peinlich ist.
0: Aber und jetzt bist du's.
1: Jetzt, ich ertappe mich doch so bei den letzten Pull-Übungen. Es ist schon schlimm.
0: Also, wer heute Nachmittag irgendwie schreie rund um Stein oder Meer wahrnimmt, es ist René Oliver.
1: Ja. Meine der versucht seine 8 Kilo Hantel wieder hochzudrücken.
0: Machst du auch hier Bankdrücken und sowas?
1: Ja.
0: Ja?
1: Ja, ja.
0: Kann ich mir gar nicht vorstellen. Kann man bestimmt in deiner Story doch auch verfolgen. Ich gucke da so selten rein bei Social
1: Media. Ja, ich hatte jetzt irgendwie doch das hin und wieder das Gefühl, dass ich zu viel Sportcontent bei mir bei Insta habe, dass es die Leute vielleicht auch nervt. Deswegen habe ich gesagt, ich fahre das jetzt mal runter wieder und werde dann spätestens im Sommer wieder überraschen, wenn ich dann damit meinen 81er Oberarm um die Ecke komme.
0: Ja, stimmt. Keine Ahnung, was das genau bedeutet. Aber wie sieht's aus? Morgen früh wird's dann hoffentlich auch nicht ganz so sportlich bei dir in der Sendung, oder doch?
1: Nee, es geht, ich finde ja, also grundlegend gibt ja zwei Rubriken bei uns im Programm, die ich wirklich ganz besonders liebe. Das ist A, immer das Christkind. A, weil ich da morgens natürlich mit unseren Hörern auch in Kontakt treten kann.
0: Mit Geschenken,
1: was mich auch dann immer sehr glücklich macht. Und das Wissen zum Mitnehmen. Das finde ich, seitdem ich hier bin, ich bin jetzt 6 Jahre hier und seit 6 Jahren liebe ich unsere Rubrik Wissen zum Mitnehmen. Liegt einfach daran, dass ich da auch wirklich, wirklich, wirklich regelmäßig noch was Neues lerne. Morgen beschäftigen wir uns, wo der Ausdruck herkommt, jemanden oder etwas auf dem Kieker haben. Hat man irgendwie im normalen Sprachgebrauch drin, verwende ich oft hin und wieder doch mal, aber wirklich wissen, was Kieker und wieso auf dem Kieker haben etc. pp., das weiß ich alles nicht. Deswegen, ich freue mich jetzt schon auch wieder morgen früh auf meine Sendung.
0: Hätte ich ad hoc auch keine Antwort drauf, deswegen hören wir rein, morgen früh ab 6. Falls ihr auch mal eine Frage haben solltet, dann zögert nicht, teilt uns das mit per WhatsApp, per E-Mail, schickt eine Brieftaube rum, hier erreicht uns alles.
1: Morse.
0: Oder falls ihr sagt, Mensch, ich würde gerne Werbung schalten, auch immer eine Option, immerhin. 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
1: Hallo zusammen. Im Moment melden Hannover und Wennigsen 27, Wietzen 25 Grad. Dazu ist es verbreitet bewölkt. Heute am frühen Abend bleibt es erst einmal dicht bewölkt, dabei aber noch angenehm warm. Später lockert es etwas auf, die Nacht verläuft meist trocken und nur leicht windig. In unserer Region liegen die Werte dabei bei etwa 15 bis 20 Grad. Morgen startet der Tag sonnig, am Nachmittag setzt sich dann fast überall wieder warmes und oft sonniges Wetter durch, mit Höchstwerten zwischen 25 und 27 Grad. Am Donnerstag wird es deutlich grauer und ab dem Mittag zieht stellenweise Regen durch. Am Freitag zeigt sich das Wetter wieder aufgelockerter, insgesamt aber spürbar kühler.
2: Nachrichten. Ich bin Dirk Zeitler. Der Streit um die Pflegereform greift weiter um sich. Nicht nur in der Koalition sind die Maßnahmen umstritten. Auch die Landkreise stellen sich mittlerweile quer. Die Finanzprobleme der Pflegeversicherung dürften nicht auf Betroffene und Kommunen abgewälzt werden, heißt es vom Landkreistag.
3: Auf Betroffene und deren Angehörige kommt durch die Sparpläne der Bundesregierung einiges zu. Können diese nicht zahlen, müssen die Kommunen einspringen und diese sind ohnehin knapp bei Kasse. Die Pflegekasse müsse endlich wieder einen verlässlichen Anteil an den tatsächlichen Pflegekosten tragen, so der Präsident des Landkreistags Brötel. Der von der SPD geforderte Pflegedeckel könne da eine Lösung sein. Die Pflegeversicherung fordert dagegen, die Reform umzusetzen, denn bald sei das Geld schlichtweg alle. Tanja Wagner, Nachrichtenredaktion.
2: Der AfD-Politiker Ulrich Siegmund will Ministerpräsident von Sachsen-Anhalt werden. Nach seinem Sieg bei der Landtagswahl im Dezember hat er angekündigt, sich für das Amt des Ministerpräsidenten zur Wahl zu stellen. Das gab Siegmund nach einer Fraktionssitzung bekannt. Mit dieser Ankündigung macht der AfD-Politiker seinen Anspruch auf die Regierungsführung in Sachsen-Anhalt deutlich. Der September war in Deutschland ungewöhnlich warm und viel zu trocken. Nach vorläufigen Zahlen des Deutschen Wetterdienstes gehört er mit durchschnittlich 15,9 Grad zu den wärmsten Septembern seit Beginn der Messungen. Besonders im Südwesten fiel kaum Regen.
4: Am Rhein sieht man die Folgen längst. Weil das Wasser so niedrig ist, können Frachtschiffe nur noch deutlich weniger laden. Und das schadet der Wirtschaft. Und es gibt aktuell kaum Hoffnung, dass da von oben bald was runterkommt. Aber genau das braucht es. Damit sich die Lage wirklich entspannt, bräuchte es mehrere Tage lang großflächigen Regen. Experten rechnen damit, dass die Pegel noch 2 bis 3 Wochen sehr niedrig bleiben. Zoe Tassovali, Nachrichtenredaktion.
2: Deutschland macht Fortschritte im Bildungssystem und trotzdem fallen die Ergebnisse in Lesen, Mathe und Naturwissenschaften schwach aus. Das ist die widersprüchliche Botschaft des neuen OECD-Berichts zur Bildung. Bildungsministerin Prim zieht daraus ein klares Fazit: Wir sind nicht effektiv. Die CDU-Politikerin pocht auf Reform. Kinder früh fördern, Unterricht verbessern, Lesen als oberste Priorität.
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1: Blick auf die Straßen rund ums Steinhuder Meer. Auf der A2 Hannover Richtung Dortmund stockt der Verkehr zwischen Hannover-Langenhagen und Garbsen auf 4 Kilometern. Hier kommen die 8 aktuellsten Blitzer für die Steinhuder Meerregion. Auf der B83 in Hessisch-Oldendorf, Welsede, wird kurz vor der Abfahrt Welsede geblitzt. Auf der B442 in Bad Münder am Deister, Luttringhausen, steht ein Blitzer. Dazu auf der B6 in Nienburg, kurz vor der Abfahrt Nienburg-West. Außerdem wird in Adelheidsdorf auf der Hannoverschen Straße Ecke Engelkenkamp kontrolliert. In Hannover-Zooviertel steht ein Blitzer auf der Waldschaussee. In Hannover-Fahrenwald wird auf der Fahrenwalder Straße 130 Meter vor der Bäckerei geblitzt. Und auch in Langenhagen-Kaltenweide auf der Wagenzeller Straße 110 Meter vor der Post. In der Wedemark auf der Kaltenweider Straße in Mellendorf Ecke Nektarweg. 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
5: Wunderschönen guten Tag. Hier rund um Stein oder Meer gibt es natürlich Möglichkeiten, doch sich länger auch mal ein bisschen die Gegend anzuschauen, indem man nämlich im Stau steht. Ja, also gerade rund um Neustadt in den letzten Wochen alles schlimm geworden. Nicht nur, dass die Straße Richtung Mardorf dicht ist, dann kam ja noch die Nummer mit der B6-Brücke dazu. Ne? Gasleitung angebohrt, brennender LKW, Brücke dicht. Behelfsbrücke kommt im November, seit er freigegeben werden. Die Auffahrt Himmelreich auch ein bisschen früher. Dann gibt es noch die Baustelle Bordenau, ne, an der B6. Dann gibt es noch die Nachrichten aus Helsdorf, abgesagte Fahrbahn. Jetzt auch da erstmal eine Sperrung. Also gibt schon viele Möglichkeiten, auch so ein bisschen geknickt zu zu sein. Aber hey, ich glaube, wir müssen insgesamt irgendwie mal ein bisschen mehr Zuversicht, ein bisschen Lachen uns zurückholen. Oder? Das ist wichtig. Und es gibt ja auch einige, die machen das regelmäßig. Zum Beispiel habe ich hier ungefähr 50 Chats offen, die uns alle einen Song geschickt haben, der gerade durchs Neustädter Land geistert, und zwar per WhatsApp. Jemand hat sich hingesetzt und hat mit Suno einen Song produziert. Ich kann ihn leider hier nur ganz kurz anspielen, weil wir denjenigen nicht kennen. Ja, wir würden gerne wissen, wer das war. Das hat was dann mit der Rechteverwertung über Suno zu tun, aber zumindest reinhören, das können wir jetzt mal eben schnell.

Also ich finde es wirklich auch todeslustig. Schön, dass das bei WhatsApp gerade so steil geht. Wir können es leider nicht weiter ausspielen. Dann kommen dann hier Leute, die wollen dann viel, viel Geld von uns haben und sagen, hier, die Rechte hattet ihr nicht, solche Sachen. Deswegen geht es leider nicht weiter. Wir könnten nur raus zitieren, aber finden es wirklich witzig. Und ich glaube, per WhatsApp hat es dann jetzt auch schon fast jeder erhalten. Derjenige, der es gemacht hat, sich hingesetzt, das Ding gepromptet, der möge sich doch bitte bei uns gerne mal melden. Aber ich glaube, das ist genau der richtige Ansatz. Ein bisschen mehr lachen, auch in der blödesten Situation, auch so insgesamt. Ja, ich weiß, Friedrich Merz ist auch keine Hilfe, aber das ist ein anderes Thema.

0: Jackson 5. Blame It On The Boogie, das bringt auf jeden Fall Bock zu tanzen. Finde ich sehr gut. Mehr coole Klassiker heute Abend natürlich in unserer Classic Show. Der wäre nicht dabei gewesen, ist nämlich eine der wenigen 70er, die wir hier bei uns im Programm haben. Nachrichten an die Musikredaktion immer gern gesehen, ne, damit unser Musikprogramm noch viel besser wird. Klickt euch mal rein auf mehrradio.de. Heute gab es Grund zum Jubeln in Berlin. Das kennen wir selten. Ne? Eigenständig lernen statt den ganzen Tag im gleichen Takt. Das ist das Konzept der Oberschule Bärenborste in Garbsen und bringt Ihnen heute den Deutschen Schulpreis. Die Schule erhält 30.000 Euro. Hier Kollege Tom Schneider mit den Details.
1: Die Oberschule Bärenborstel war die einzige Schule aus Niedersachsen im Finale. Insgesamt standen 15 Schulen zur Auswahl. Die Jury hat die Schule unter anderem für ihren Unterricht ausgezeichnet. Seit 2017 setzt sie auf individuelle Lernwege und selbstständiges Arbeiten. Lehrkräfte begleiten die Schülerinnen und Schüler dabei mit festen Strukturen und regelmäßigem Feedback. Nach Angaben der Stiftungen planen die Jugendlichen ihren Tag zunehmend selbst und arbeiten mit einem Logbuch und einem digitalen Lernsystem. Die Schule hat rund 470 Schülerinnen und Schüler von Klasse 5 bis 10. Vor der Preisentscheidung hatten Juryteams die nominierten Schulen besucht und mit Schulleitung, Lehrkräften sowie Schülerinnen und Schülern gesprochen.
0: Also vollkommen zu Recht, der Deutsche Schulpreis geht auch an die Oberschule Bärenborste in Garbsen. Herzlichen Glückwunsch auch von uns. 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
1: Im Moment melden Gilten 24 Grad, Messenkamp und Wattlingen 26, dazu ist es verbreitet bewölkt. In den kommenden Stunden bleibt es meist trocken, später lockern die Wolken stellenweise etwas auf, dazu weht nur schwacher bis leichter Wind. Die Nacht verläuft trocken und mild mit Tiefstwerten zwischen 14 und 20 Grad. Morgen startet der Tag sonnig, nach etwas mehr Bewölkung am Vormittag wird es am Nachmittag wieder warm und oft aufgelockert, mit Höchstwerten zwischen 25 und 27 Grad. Am Donnerstag überwiegen dichte Wolken und ab Mittag fällt stellenweise Regen. Am Freitag setzt sich wieder angenehmeres Wetter durch. Insgesamt wird es in unserer Region spürbar kühler.
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1: Blick auf die Straßen rund ums Steinhuder Meer. Auf der A2 Hannover Richtung Dortmund zwischen Hannover-Langenhagen und Garbsen stockt der Verkehr auf 4 Kilometern. Hier kommen die 8 aktuellsten Blitzer für die Steinhuder Meerregion. Auf der B442 in Bad Münder am Deister Luttringhausen und auf der B83 in Hessisch-Oldendorf, Welsede, kurz vor der Abfahrt Welsede, wird kontrolliert. In Hannover-Fahrenwald steht ein Blitzer auf der Fahrenwalder Straße, 130 Meter vor der Bäckerei. Dazu in Hannover-Zooviertel auf der Waldchaussee. In Langenhagen-Langenfort wird auf der Kurt-Schumacher-Allee geblitzt. Außerdem in Langenhagen-Kaltenweide auf der Wagenzeller Straße, 110 Meter vor der Post. In Rehburg steht ein Blitzer auf der Brunnenstraße, 140 Meter vor der Ruine. Und in der Wedemark in Mellendorf auf der Kaltenweider Straße, Ecke Nektarweg. 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

0: mit Go Out, das ist ein guter Punkt. Ich bin ja mittlerweile auch unter die Radler gegangen. Also es ist der zweite Tag, wo ich mit dem Fahrrad zur Arbeit fahre. Ich hoffe, das bleibt noch eine Weile so. Fahrradfahren ist ja schon so eine Sache. Manche lieben es, manche lassen es lieber gleich. Ich versuche es jetzt immer mehr zu lieben. Aber stellt euch mal vor, 18 Stunden am Stück und mehr als 8000 Höhenmeter mit dem Fahrrad bewältigen. Also da ziehe ich meinen Hut. Genau das hat Michal Kovacic vom Garbsner SC aber gemacht. Sogenanntes Everesting. Michael, wie funktioniert das? Nochmal kurz.
1: Everesting ist eine ultimative Challenge für Ausdauersportler. Man sucht sich einen Berg aus, fährt diesen so oft hinauf und hierunter, bis in der Summe genau 8848 Höhenmeter erreicht sind. Schlafpausen sind verboten, aber kurze Pausen zum Essen sind erlaubt. Nur zum Vergleich, Ninstelle Pass hat 200 Höhenmeter, im Schnitt 5%. Das bedeutet, man musste 44 Mal hochfahren.
0: 44 Mal den Nienstedter Pass hoch, also zusammen mit dem Kumpel hat er das gemacht, nicht bei uns in der Region, es ging woanders hin nach Frankreich, von Sonnenaufgang bis spät in die Nacht auf dem Rad, das ist also wirklich, also ich kann es mir gar nicht vorstellen, aber das macht man ja auch nicht mal eben so nebenbei, Michael. Wie bereitet man sich auf so eine Aktion vor, ist die große Frage.
1: Besondere Vorbereitung haben wir nicht gemacht, aber mit meinem Kumpel Marian, wir sind im Juli die Alpen zusammen überquert auf dem Gravelfahrrad, aber von Ost nach West. Wir sind in Budapest gestartet, dann nach über Slowakei, Österreich, Schweiz und dann über französische Alpen nach Nizza. Und das waren auch ziemlich anstrengend, 13 Tage, 2300 Kilometer und über 20.000 Höhenmeter. Und das war eigentlich unsere Vorbereitung.
0: Ja, es gibt eben immer wieder Sportler, die eine neue Herausforderung suchen und brauchen und dann am Ende auch finden. Also, der Weg zur Arbeit, der reicht mir bisher. Mal gucken, wann es für mich auch höher hinausgeht.

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1: Schönen Abend aus der Meerradio-Wetterredaktion. Derzeit melden Rehburg-Lockum beim Klosterwald und Husum 26 Grad. In Hülsede sind es 25, dazu ist es verbreitet bewölkt. Heute Abend bleibt es zunächst meist trocken. In den nächsten Stunden lockern die Wolken stellenweise noch etwas auf. Dazu weht nur schwacher bis leichter Wind. In der Nacht ist es überwiegend trocken und mild, mit Tiefstwerten zwischen 14 und 20 Grad. Morgen beginnt der Tag teils noch wolkig, später setzt sich an den meisten Orten warmes Wetter durch, am Nachmittag mit 25 bis 27 Grad. Am Donnerstag wird es dann eher grau und ab Mittag ziehen vielerorts Regenphasen durch. Am Freitag zeigt sich das Wetter erneut angenehmer, insgesamt aber spürbar kühler. Am Deister und im Weserbergland etwas frischer als im flacheren Land.
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3: Ich bin Dirk Zeitler. Die AfD führt in Sachsen-Anhalt Gespräche mit dem BSW. Was AfD-Politiker Ulrich Siegmund im Wahlkampf noch ausschloss, soll nun Realität werden. Er möchte auch ohne eigene Mehrheit im Landtag Ministerpräsident werden. Im Dezember will er sich im Magdeburger Parlament zur Wahl stellen.
4: Eigentlich hatte Siegmund nur mit absoluter Mehrheit regieren wollen. Wie eine Regierung unter seiner Führung jetzt aussehen soll, sagte er nicht. Es gebe konstruktive Gespräche mit einer anderen Partei und einzelnen Abgeordneten, sagte der AfD-Spitzenkandidat. Das BSW schließt eine Koalition bisher aus. Aber wenn alles so läuft wie geplant, werde es eine stabile Regierung und keine klassische Minderheitsregierung geben, so Siegmund heute. Um ihn ins Amt zu heben, ist eine Mehrheit von 42 Stimmen nötig. Die AfD stellt im Magdeburger Landtag 39 Abgeordnete. Tanja Wagner, Nachrichtenredaktion.
3: Die Kritik an der umstrittenen Pflegereform weitet sich aus. Auch die deutschen Landkreise wandten sich gegen Sparpläne bei den Heimkosten und unterstützten SPD-Forderungen nach einem Pflegedeckel. Der Bund dürfe die Finanzprobleme der Pflegeversicherung nicht zulasten der Pflegebedürftigen und der Landkreise lösen, kritisierte der Präsident des Landkreistags Achim Brötl. Handykäuferinnen und Handykäufer in der ganzen EU werden wohl hinters Licht geführt. Kriminelle sollen im großen Stil Handys im Netz als Neuware verkauft haben, die aus alten Teilen zusammengesetzt wurden. Wegen des Verdachts auf millionenfachen Betrug führen Fahnder eine europaweit angelegte Razzia, auch in Deutschland.
5: Die Rede ist von einem Schaden für die betrogenen Verbraucherinnen und Verbraucher von mindestens 300 Millionen Euro. Im Visier der Ermittler ein Top-Anbieter für Handys im Internet. Demnach lief das Ganze wohl so ab. In Hongkong und den Vereinigten Arabischen Emiraten wurden Mobiltelefone aus gebrauchten Bauteilen zusammengesetzt, sauber gemacht und neu verpackt in die Niederlande verschickt. Aus Lagern in Deutschland wurden die Mogelhandys dann auf Online-Marktplätzen in der gesamten EU verkauft. Insgesamt wohl mehr als 1 Million Handys führender Hersteller im Lauf der letzten 8 Jahre. Katrin Müller, Nachrichtenredaktion.
3: Der September war in Deutschland ungewöhnlich warm und viel zu trocken. Nach vorläufigen Zahlen des Deutschen Wetterdienstes gehört er mit durchschnittlich 15,9 Grad zu den wärmsten Septembern seit Beginn der Messungen. Besonders im Südwesten fiel kaum Regen.
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1: Ihr habt freie Fahrt. Derzeit gibt es keine Verkehrsbehinderungen in der Steinhuder Meerregion. Und das sind die 8 aktuellsten Blitzer in der Steinhuder Meerregion. Auf der B83 in Hessisch-Oldendorf-Wellsede wird kurz vor Abfahrt Wellsede geblitzt. Dazu auf der B442 in Bad Münder am Deister Luttringhausen und auf der B6 in Nienburg kurz vor Abfahrt Nienburg-West. In Adelheidsdorf steht ein Blitzer auf der Hannoverschen Straße Ecke Engelkenkamp. Außerdem in Hannover-Zooviertel auf der Waldchaussee. In Hannover-Fahrenwald wird auf der Fahrenwalder Straße kontrolliert, 130 Meter vor der Bäckerei. In Langenhagen-Kaltenweide steht ein Blitzer auf der Wagenzeller Straße, 110 Meter vor der Post. Und in Rehburg auf der Brunnenstraße 140 Meter vor der Ruine. Weitere Blitzer findet ihr natürlich auch online auf der Meerradio-Website und in unserer App. Kommt gut durch.
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6: Schön, dass ihr dabei seid. Jetzt an diesem letzten Dienstag im September nochmal das Wetter ausnutzen, nochmal vielleicht den Grill anwerfen heute Abend mit unserer Classic Show zusammen. Das ist ja durchaus eine gute Idee. Oder ab in den Garten. Um den müssen wir uns jetzt ja langsam auch ein bisschen kümmern. In den letzten Jahren sind ja auch Kleingärten wieder noch beliebter geworden. Spätestens eigentlich seit diesem Corona, von dem alle geredet haben. Und wie wir da jetzt vielleicht auch ein bisschen was für das ein oder andere Getier machen können. Das klären wir gleich nach 3 Songs. Und dann verrate ich auch, welches Tierchen ich jetzt bei uns hinterm Haus entdeckt habe. Da war ich auch ein bisschen überrascht.

0: Randy und Monica streiten sich immer noch. The boy is mine. 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Tag. Ab in den Garten, haben sie gesagt. Das ist richtig schön, haben sie gesagt. Aber dass das auch Arbeit macht, das hat hier keiner gesagt. Am Ende aber trotzdem natürlich der Platz zur Erholung, ob bei der Oma oder vielleicht auch bei zu Hause im eigenen Garten. Da kann man wirklich eine Menge machen. Und ich mache, glaube ich, auch eine Menge richtig, indem ich nämlich manche Sachen einfach gar nicht mache. Unser Thema ist nämlich naturnaher Garten. Was können wir tun? Was sollten wir vielleicht auch tun? Jetzt so langsam, wo es in den Herbst geht. Lamin Nefati vom NABU Niedersachsen weiß es.
1: Der sieht eben nicht wie so ein typischer englischer Rasen aus, sondern der ist eher ein kleines Stück Natur, so wie der Name schon sagt. Also der sollte vielfältig, bunt und lebendig sein, im Optimalfall mit heimischen Pflanzen und Sträuchern und auch so ein paar wilden, unaufgeräumten Ecken, in denen die Tiere eben Unterschlupf finden können. Wenn ich jetzt eben von heimischen Pflanzen spreche, dann meine ich beispielsweise blühende Wiesenpflanzen wie die Margeriten, Kornblumen oder eben auch der Natternkopf. Zusätzlich werden eben heimische Sträucher wie die Schlehe, Holunder, aber auch die Wildrose. Super Beispiel, wie man so einen naturnahen Garten gestalten kann.
0: Ja, also der NABU sagt im Prinzip, also Strukturen schaffen und ruhig mal was liegen lassen. Da bin ich irgendwie dicke mit dabei. Ich habe auch neulich einen Mauswiesel bei uns entdeckt im Garten. Da war ich auch sehr überrascht, wie es da so rumwuselte. Ich habe von Weitem erst gedacht, ah, schon wieder eine Ratte. Aber dann habe ich nochmal genauer geguckt und gesagt, oh, Mauswiesel. Da waren auch die Kinder sehr begeistert davon. Ist tatsächlich die eine Ecke, die ich noch aufräumen wollte, lasse ich jetzt tatsächlich so, wie es ist. Also das sind so Do's, was wir machen können. Wer einen Garten hat oder vielleicht auch im Garten mithelfen möchte, einen eigenen Kleingarten oder Schrebergarten sich anschaffen möchte. Was sind denn so Don'ts für einen umweltfreundlichen Garten?
1: Der schlimmste Garten für die Umwelt ist wirklich so ein englischer Rasen. Nichts Blühendes. Im schlimmsten Fall hat man auch keine heimischen Pflanzen, sondern irgendwie aus dem Handel importierte Pflanzen. Darüber hinaus ist auch das Wegräumen und Wegpusten von Laub oder eben auch Reisig sehr schlecht für die Lebensraumgestaltung der Tiere, die wir im Garten haben. Und auch der Einsatz von jeglichen Pestiziden, Herbiziden, aber auch von Kunstdünger und Torf sind für Boden, Pflanzen und Tiere unfassbar schlecht. Und da ist es wichtig, sich vor Augen zu halten, dass man, wenn man naturnah gärtnern möchte, eben auch ökologisch verträglich gärtnern sollte.
0: Also für all diejenigen, die eben sagen, ja, das ist genau mein Ding. Tipps und Hilfestellungen gibt es dann unter anderem beim NABU Niedersachsen. Aber ich habe auch schon ganz oft im Baumarkt nachgefragt. Da arbeiten auch sehr kompetente Leute, muss ich feststellen. Ja. Also ich lasse alles so, wie es ist. Macht am meisten Spaß.

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1: Hallo zusammen. Aktuell melden Kohlenfeld und Lehrte 24 Grad. In Letter am Leinestadion sind es 26. Dazu ist es verbreitet bewölkt. In den kommenden Stunden bleibt es überwiegend bedeckt bei schwachem Wind und in der Nacht lockert es stellenweise etwas auf. Morgen startet der Tag noch teils wolkig, später setzt sich aber immer häufiger die Sonne durch. Am Nachmittag wird es wieder warm mit 25 bis 27 Grad. Am Donnerstag kippt das Wetter. Nach einem noch grauen Vormittag folgt ab Mittag verbreitet Regen. Dazu wird es mit 19 bis 21 Grad spürbar kühler. Am Freitag zeigt sich das Wetter wieder aufgelockert und bleibt deutlich kühler als zuletzt.
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1: Hallo unterwegs. Aktuell liegen uns keine Verkehrsstörungen rund ums Steinhuder Meer vor. Diese 8 Blitzer habt ihr uns zuletzt gemeldet. Auf der B442 in Bad Nünder am Deister Luttringhausen und auf der B6 in Nienburg, kurz vor der Abfahrt Nienburg-West, wird kontrolliert. Außerdem steht ein Blitzer in Adelheidsdorf auf der Hannoverschen Straße Ecke Engelkenkamp. In Hannover-Fahrenwald auf der Fahrenwalder Straße 130 Meter vor der Bäckerei. Und in Hannover-Zooviertel auf der Waldchaussee. Dazu wird in Langenhagen-Kaltenweide auf der Wagenzeller Straße geblitzt, 110 Meter vor der Post. Weiter geht es in Neustadt-Mariensee auf der Hölti-Straße und in Rehburg auf der Brunnenstraße, 140 Meter vor der Ruine. Einen Überblick über alle aktuellen Blitzer findet ihr auch online auf der Meerradio-Website und in unserer App. Kommt gut durch!
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0: Thomas Blue und Luisa mit Always Be There. Schön, dass ihr hier seid. Wir sind ja auch always there, um jetzt mal meine schlechten Englischkenntnisse hier zur Schau zu tragen. Hier ist mehr Radio, ich bin's, der Gottschalk. Freue mich sehr, dass ihr da seid. Und wir haben ja vorhin auch schon drüber gesprochen. René Olivers Lieblingsrubrik bei uns ist Wissen zum Mitnehmen, weil er da immer ein paar Sachen mit nach Hause nehmen kann. Ja, das ist ja auch nicht verboten, ne? Eure Fragen, die wir beantworten, Mythen des Alltags, Sprichworte. Morgen ist es zum Beispiel jemanden auf den Kieker haben. Und wir haben eine Nachricht bekommen, die wir auch ad hoc beantworten konnten und mussten und sollten. Dann ging es nämlich um Powernaps. Da kennen wir uns teilweise hier auch gut mit aus. Aber diesmal ging es um Powernaps bei Tieren. Machen die das auch, David Himmelreich?
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2: 22 Stunden. So lange schläft ein Koala an einem einzigen Tag. Auch Geparden oder Gorillas brauchen viel Ruhe. Es gibt aber auch viele Tiere, die immer nur 1 bis 2 Stunden die Augen zumachen. Absolute Spitzenreiter sind zum Beispiel Seeelefanten. Die schlafen in ihrer Zeit im Wasser monatelang nicht richtig, sondern legen immer nur ein paar Powernaps von 10 Minuten ein. Insgesamt kommen sie damit auf 2 Stunden am Tag. Mehr Schlaf ist gar nicht drin. Die Tiere brauchen ordentlich Nahrung und fressen eigentlich die ganze Zeit oder passen auf, dass sie selber nicht gefressen werden. Andere Tiere im Wasser wie Delfine oder Seebären schalten sogar nur einzelne Gehirnzellen ab und dösen nur. Die sind also eigentlich permawach. Vor allem im Wasser schlafen viele Tiere also nicht viel. Das liegt aber nicht wie bei uns an Erschöpfung, sondern einfach daran, dass sie gar keine Zeit haben zu schlafen. 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
1: Hallo zusammen. Im Moment melden Bokelo am Kaliberg und Bissendorf-Wietze 25 Grad. In Bücken sind es 24, dazu ist es verbreitet bewölkt. In den kommenden Stunden bleibt es meist trocken, dazu weht schwacher bis leichter Wind, ehe die Nacht nach und nach etwas aufklart. Morgen beginnt der Tag freundlich und wird später vielerorts sonnig, am Nachmittag dann angenehm warm mit 25 bis 27 Grad. Am Donnerstag zeigt sich der Himmel deutlich grauer, ab Mittag kommt stellenweise Regen auf und es wird spürbar kühler. Am Freitag setzt sich wieder aufgelockertes Wetter durch. In der Nacht zum Donnerstag liegen die Tiefstwerte meist zwischen 14 und 18 Grad.
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3: Ich bin Dirk Zeitler. Das Bundeskabinett berät morgen über die Vorlage der geplanten Rentenreform. Die Pläne sind heftig umstritten. Die SPD fordert einen Pflegekostendeckel und einen Ausgleich sozialer Ungerechtigkeiten. Pflege dürfe kein Armutsrisiko sein, heißt es in einer Erklärung der SPD-Spitzenfraktion von Bund, Ländern und Europaparlament.
4: 4,4 Milliarden Euro werden bis Ende des Jahres fehlen, warnen die Pflegekassen. Um dort zu sparen, sollen unter anderem Pflegebedürftige und ihre Angehörigen künftig stärker belastet werden. Wer aber sein Leben lang gearbeitet und eingezahlt habe, müsse sich darauf verlassen können, gut versorgt zu sein, heißt es von der SPD. Die CDU lehnt Änderungen der Reform grundsätzlich ab. Aber auch dort gibt es Stimmen, die das Vorhaben von Gesundheitsminister Linnemann kritisch sehen. Tanja Wagner, Nachrichtenredaktion.
5: Der AfD-Politiker Ulrich Siegmund hat angekündigt, sich in der Dezember-Sitzung des Magdeburger Landtags als Ministerpräsident zur Wahl zu stellen. Man sei weiterhin in konstruktiven Gesprächen mit anderen Landtagsfraktionen und mit einzelnen Abgeordneten anderer Fraktionen. Das sagte der AfD-Co-Fraktionschef. Siegmund hatte vor der Landtagswahl mehrfach ausgeschlossen, ohne eigene absolute Mehrheit zu regieren. Handykäuferinnen und Käufer in der ganzen Union wurden wohl hinters Licht geführt. Kriminelle sollen im großen Stil Handys im Netz als Neuware verkauft haben, die aus alten Teilen zusammengesetzt wurden. Wegen des Verdachts auf millionenfachen Betrug haben Fahnder eine europaweit angelegte Razzia durchgeführt, auch in Deutschland.
6: Im Visier der Ermittler ein Top-Anbieter für Handys im Internet. Demnach lief das Ganze wohl so ab. In Hongkong und den Vereinigten Arabischen Emiraten wurden Mobiltelefone aus gebrauchten Bauteilen zusammengesetzt, sauber gemacht und neu verpackt in die Niederlande verschickt. Aus Lagern in Deutschland wurden die Mogel-Handys dann auf Online-Marktplätzen in der gesamten EU verkauft. Insgesamt wohl mehr als 1 Million Handys führender Hersteller im Lauf der letzten 8 Jahre. Katrin Müller, Nachrichtenredaktion.
5: Deutschland bekommt einen zweiten Marinehafen an der Nordseeküste. Nach dpa-Informationen soll der neue Militärstandort im ostfriesischen Emden entstehen. Der bislang einzige Marinehafen an der Nordsee liegt in Wilhelmshaven. Der neue Marinehafen soll Liegeplätze für 7 Fregatten, 10 Minensucher und 10 Schlepper bieten.
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1: Vorsicht auf der A7 Hamburg Richtung Hannover. An der Einfahrt Osterriehe. Dort steht ein defekter LKW. Hier kommen die 8 aktuellsten Blitzer für die Steinhuder Meerregion. Auf der B442 in Bad Münder am Deister Luttringhausen wird geblitzt. Dazu in Hannover Zooviertel auf dem Steuerndieb Ecke Waldschusssee und in Hannover Fahrenwald auf der Fahrenwalder Straße 130 Meter vor der Bäckerei. Auch in Langenhagen-Kaltenweide steht ein Blitzer auf der Wagenzeller Straße 110 Meter vor der Post. In der Wedemark in Mellendorf auf der Kaltenweider Straße Ecke Nektarweg. Weiter geht es in Neustadt-Mariensee auf der Hölti-Straße. Auf der B6 in Nienburg kurz vor der Abfahrt Nienburg West und in Uetze auf der Hauptstraße kurz nach dem Spielplatz. Weitere aktuelle Blitzer in der Region gibt es auch jederzeit online und in unserer Meerradio App. Gute Fahrt.
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7: Das stimmt. Die Stimme hat nicht gelogen. Ich bin's, der Gottschalk. Freue mich, dass ihr da seid. Schönen Abend. Hi.

0: aus der Kategorie Klassiker TV und Heart and Soul. 80er, 90er in einer Sendung, dann gleich ab 8 wieder hier in unserer Classic Show bis 10. Vorher wollen wir uns mal über ChatGPT unterhalten, oder? Also wir machen das ja mittlerweile immer mehr mit ChatGPT und vertrauen dem, ja, ihr, der KI, ja wahrscheinlich eher, ganz viele sensible Daten an, während wir ChatGPT und den Anbietern dahinter eigentlich misstrauen. Das ist irgendwie merkwürdig, ne? Aber zu dem Ergebnis kommt eine Untersuchung des Schweizer Softwaredienstleisters Proton. Ursula Winkler hat sich das mal angeschaut nochmal. Welche sensiblen Themen besprechen wir denn so mit der KI?
1: Ja, ganz unterschiedlich. Am häufigsten geht es dabei um Fragen zur psychischen Gesundheit, aber auch andere persönliche Dinge werden mit den Bots besprochen, zum Beispiel Probleme in der Partnerschaft, Konflikte in der Familie, Fragen zu sexuellen Themen oder auch Finanzen. Mehr als 2/3 der Befragten geben an, schon über so intime Themen mit der KI gesprochen zu haben. Die Forscher sagen aber auch, Freunde und Familie bleiben Anlaufstelle Nummer 1 vor der KI. Aber die ist halt immer verfügbar, rund um die Uhr, und sie hat auch keine Vorurteile.
0: Ja, früher war es vor allem immer Google, ne? Da hat man Google gefragt. Das macht man teilweise vielleicht heute immer noch, aber vertraut Google auch noch umso weniger, denn wir haben da schon irgendwie auch ein bisschen Sorge um unsere Daten gleichzeitig. Ist doch merkwürdig.
1: 2 von 5 Befragten geben an, dass sie wenig oder gar kein Vertrauen darin haben, dass ihre Daten bei den Unternehmen sicher sind. Viele würden den Bots mehr persönliche Dinge erzählen, wenn sie sicher sein könnten, dass die Inhalte nicht für das Training der KI genutzt werden. Und jeder 2. fürchtet auch, dass die Daten genutzt werden, um individuelle Werbeprofile zu erstellen. Ein Großteil sagt, einen Chatbot, der ganz speziell auf Datenschutz ausgelegt ist, den würde ich bevorzugen.
0: Ja, komisch, oder? Also auf der einen Seite sagen wir, Datenschutz, ChatGPT, Claude und Co. Gleichzeitig erzählen wir denen aber unsere tiefsten Geheimnisse oder vertrauen ihnen sogar medizinische Daten an. Also, weiß auch nicht. Würde mich da nicht ausnehmen. Wie ist es bei euch? Ja, ChatGPT, der beste Freund. Mittlerweile gibt es ja auch Leute, die sich in Chatbots verliebt haben. Also, dann lieber zurücklehnen, Handy aus, gute Musik hören, Aerosmith zum Beispiel, Pink.

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1: Schönen Abend aus der Meerradio-Wetterredaktion. Aktuell melden Lindhorst am See und Ahlden 23 Grad. In Winsen an der Aller sind es 24. Dazu ist es verbreitet bewölkt. Heute Abend bleibt es bei uns in der Region zunächst meist dicht bewölkt. Dazu ist es noch mild. Einzelne Auflockerungen sind aber höchstens zwischendurch drin. In der Nacht werden die Wolken stellenweise weniger. Morgen startet der Tag freundlich und entwickelt sich nach einem oft aufgelockerten Vormittag zu einem verbreitet sonnigen Tag mit 25 bis 27 Grad. Am Donnerstag wird es spürbar kühler, eher grau und im Tagesverlauf fällt stellenweise Regen. Am Freitag zeigen sich wieder aufgelockerte Abschnitte. Insgesamt bleibt es deutlich kälter, mit Höchstwerten zwischen 18 und 19 Grad.
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1: Hallo unterwegs. Aktuell liegen uns keine Verkehrsstörungen rund ums Steinhuder Meer vor. Werfen wir einen Blick auf die 8 aktuellsten Blitzer rund ums Steinhuder Meer. Auf der B6 in Nienburg wird kurz vor der Abfahrt Nienburg-West geblitzt. Dazu auf der B442 in Bad Münder am Deister, Luttringhausen. In Hannover-Fahrenwald steht ein Blitzer auf der Fahrenwalder Straße, 130 Meter vor der Bäckerei. Außerdem wird in Hannover Zooviertel auf der Waldchaussee kontrolliert. In Langenhagen-Kaltenweide steht ein Blitzer auf der Wagenzeller Straße, 110 Meter vor der Post. Weiter geht es in Mellendorf auf der Kaltenweider Straße Ecke Nektarweg. Und in Neustadt-Mariensee wird auf Altmariensee und auf der Hölti-Straße geblitzt. Alle weiteren Meldungen findet ihr wie immer auch auf der Meerradio-Website und in unserer App. Kommt gut durch.
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Hans ist so happy, dass es schon wieder wehtut. Hier ist mehr Radio. Happier werden wir gleich auch noch. Und zwar natürlich mit vielen coolen Klassikern aus den 80ern und 90ern unserer Classic-Show. Ihr habt natürlich immer nicht nur die Möglichkeit, sondern wir freuen uns natürlich, wenn ihr uns schreibt über WhatsApp oder über Facebook, über E-Mails, Brieftauben, kommen ihr sicherlich auch irgendwann mal an. Immer her damit, ne? Zum Beispiel auch gerne an unsere Musikredaktion, wenn ihr sagt, Mensch, das gefällt uns, haben wir heute Morgen erst auch eine größere Debatte hier geführt, dass einige gesagt haben, oh, das gefällt uns nicht, könnt ihr das ändern und so. Wir sind immer dran, ne? Wir sind immer dran. Deswegen klickt mal mehrradio.de, schreibt uns eine E-Mail, da freuen wir uns drüber. Morgen früh ist natürlich Kollege René Oliver wieder mit dabei. Es geht um Verbraucherschutz, ein Riesenthema, ein Radverkehrskonzept in Schaumburg ist jetzt aufgetaucht, möchte ich fast schon sagen. Die Details gibt's dann morgen früh und natürlich auch der nächste Bürgermeister, der uns hier Rede und Antwort steht, nach den Kommunalwahlen. So viel vor. Jetzt heißt erstmal, soweit es geht, alle fünf gerade sein lassen. Ich bin's, der Gottschalk. Hi.

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1: Moin aus der Meerradio-Wetterredaktion. Im Moment melden Suderbruch bei der Feuerwehr und Südwinsen 25 Grad. Dazu ist es verbreitet bewölkt. Heute Abend bleibt es zunächst meist dicht bewölkt. Später lockern die Wolken etwas auf. Der Wind weht schwach bis leicht. In unserer Region sinken die Werte in der Nacht auf etwa 14 bis 19 Grad. Morgen beginnt der Tag freundlich. Nach einem oft heiteren Vormittag wird es am Nachmittag verbreitet sonnig und angenehm warm. Dabei steigen die Temperaturen auf 25 bis 27 Grad. Am Donnerstag zeigt sich der Himmel dann deutlich grauer. Ab Mittag kommt stellenweise Regen auf. Am Freitag wird es wieder aufgelockerter, insgesamt aber spürbar kühler.
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3: Ich bin Dirk Zeitler. Was AfD-Politiker Ulrich Siegmund im Wahlkampf noch ausschloss, soll nun Realität werden. Er möchte auch ohne eigene Mehrheit im Landtag Ministerpräsident werden. Im Dezember will er sich im Magdeburger Parlament zur Wahl stellen.
4: Eigentlich hatte Siegmund nur mit absoluter Mehrheit regieren wollen. Wie eine Regierung unter seiner Führung jetzt aussehen soll, sagte er nicht. Es gebe konstruktive Gespräche mit einer anderen Partei und einzelnen Abgeordneten, sagte der AfD-Spitzenkandidat. Das BSW schließt eine Koalition bisher aus. Aber wenn alles so läuft wie geplant, werde es eine stabile Regierung und keine klassische Minderheitsregierung geben, so Siegmund heute. Weitere Details könne er noch nicht geben. Tanja Wagner, Nachrichtenredaktion.
3: Finanzminister Klingbeil hofft auf eine schnelle Einigung der Koalition im Streit um eine Pflegereform. Wir wissen, dass wir Reformen in der Pflege brauchen, sagte der SPD-Chef. Klar sei aber auch, dass die Koalition kein reines Sparpaket beschließen dürfe. Bei der Pflege besteht Handlungsdruck, weil ohne ein gesetzliches Einschreiten im kommenden Jahr Beitragserhöhungen drohen. Hurricane Polo ist in Mexiko auf Land getroffen. Nach Angaben des Zivilschutzes gab es auf der Halbinsel Niederkalifornien Überschwemmungen, umgestürzte Bäume und Stromausfälle. Größere Schäden oder Tote wurden dort bislang nicht gemeldet.
5: Unter heftigem Regen schwankten die Baumkronen im Wind von Polo hin und her. Der Wirbelsturm erreichte mitten in der Nacht die Halbinsel im Nordwesten Mexikos. Trotz der starken Winde kam der Bundesstaat Baja California Sur nach Angaben der Behörden glimpflich davon. Über den Golf von Kalifornien zog Polo dann abgeschwächt weiter auf Sonora zu. Der Sturm war eine Woche lang vor der mexikanischen Pazifikküste unterwegs gewesen, zeitweise als gefährlicher Hurricane der höchsten Kategorie 5. Aus Mexiko-Stadt Andrea Sosa Cabrios.
3: Der September 2026 war ungewöhnlich warm, außergewöhnlich sonnig und extrem trocken. Das meldet der Deutsche Wetterdienst nach vorläufigen Auswertungen der Daten von rund 2000 Messstationen. Deutschlandweit werde der September wohl mit einer Mitteltemperatur von 15,9 Grad enden.
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1: Hallo unterwegs. Aktuell liegen uns keine Verkehrsstörungen rund ums Steinhuder Meer vor. Hier kommen die 8 aktuellsten Blitzer für die Steinhuder Meerregion. Auf der B442 in Bad Münder am Deister, Luttringhausen, wird geblitzt. Auf der B6 steht ein Blitzer in Nienburg, kurz vor der Abfahrt Nienburg West. In Hannover Zooviertel steht ein Blitzer am Steuerndieb, Ecke Waldchaussee, und außerdem auf der Waldchaussee. Dazu in Hannover Fahrenwald auf der Fahrenwalder Straße, 130 Meter vor der Bäckerei. In Langenhagen wird in Langenfort auf der Kurt-Schumacher-Allee kontrolliert und in Kaltenweide auf der Wagenzeller Straße, 110 Meter vor der Post. Zum Schluss noch Neustadt-Mariensee auf Alt-Mariensee. Weitere aktuelle Blitzer in der Region gibt es auch jederzeit online und in unserer Meerradio-App. Gute Fahrt!
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1: Moin aus der Meerradio-Wetterredaktion. Im Moment melden Suderbruch bei der Feuerwehr und Südwinsen 25 Grad. Dazu ist es verbreitet bewölkt. Heute Abend bleibt es zunächst meist dicht bewölkt. Später lockern die Wolken etwas auf. Der Wind weht schwach bis leicht. In unserer Region sinken die Werte in der Nacht auf etwa 14 bis 19 Grad. Morgen beginnt der Tag freundlich. Nach einem oft heiteren Vormittag wird es am Nachmittag verbreitet sonnig und angenehm warm. Dabei steigen die Temperaturen auf 25 bis 27 Grad. Am Donnerstag zeigt sich der Himmel dann deutlich grauer. Ab Mittag kommt stellenweise Regen auf. Am Freitag wird es wieder aufgelockerter, insgesamt aber spürbar kühler.
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1: Hallo unterwegs. Aktuell liegen uns keine Verkehrsstörungen rund ums Steinhuder Meer vor. Hier kommen die 8 aktuellsten Blitzer für die Steinhuder Meerregion. Auf der B442 in Bad Münder am Deister, Luttringhausen, wird geblitzt. Auf der B6 steht ein Blitzer in Nienburg, kurz vor der Abfahrt Nienburg-West. In Hannover-Zooviertel steht ein Blitzer am Steuerndieb, Ecke Waldchaussee, und außerdem auf der Waldchaussee. Dazu in Hannover-Fahrenwald auf der Fahrenwalder Straße, 130 Meter vor der Bäckerei. In Langenhagen wird in Langenfort auf der Kurt-Schumacher-Allee kontrolliert und in Kaltenweide auf der Wagenzeller Straße, 110 Meter vor der Post. Zum Schluss noch Neustadt-Mariensee auf Alt-Mariensee. Weitere aktuelle Blitzer in der Region gibt es auch jederzeit online und in unserer Meerradio-App. Gute Fahrt!
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1: Euch einen schönen Abend. Im Moment melden Wunsdorf, Lute und Nienstedt beim Bürgerhaus 23, Hilgermissen 22 Grad, dazu ist es verbreitet bewölkt. In der Nacht lockert es stellenweise auf, dabei wird es spürbar frischer mit 14 bis 20 Grad. Morgen startet der Tag aufgelockert, nach einem teils noch wolkigen Vormittag setzt sich fast überall die Sonne durch. Am Mittwoch wird es noch einmal angenehm warm mit 25 bis 27 Grad. Am Donnerstag kippt das Wetter, es wird eher grau und ab Mittag ziehen von Westen her Regenphasen durch. Am Freitag folgen wieder sonnige Abschnitte, insgesamt aber deutlich kühler.
2: Nachrichten. Ich bin Dirk Zeitler. Das Bundeskabinett berät morgen über die Vorlage der geplanten Rentenreform. Die Pläne sind heftig umstritten. Die SPD fordert einen Pflegekostendeckel und einen Ausgleich sozialer Ungerechtigkeiten.
3: 4,4 Milliarden Euro werden bis Ende des Jahres fehlen, warnen die Pflegekassen. Um dort zu sparen, sollen unter anderem Pflegebedürftige und ihre Angehörigen künftig stärker belastet werden. Wer aber sein Leben lang gearbeitet und eingezahlt habe, müsse sich darauf verlassen können, gut versorgt zu sein, heißt es von der SPD. Sie fordert außerdem, dass neben der gesetzlichen auch die private Pflegeversicherung stärker in die Verantwortung genommen wird. Die CDU lehnt Änderungen der Reform grundsätzlich ab, aber auch dort gibt es Stimmen, die das Vorhaben von Gesundheitsminister Linnemann kritisch sehen. Tanja Wagner, Nachrichtenredaktion.
2: Was AfD-Politiker Ulrich Siegmund im Wahlkampf noch ausschloss, soll nun Realität werden. Er möchte auch ohne eigene Mehrheit im Landtag Ministerpräsident werden. Im Dezember will er sich im Magdeburger Parlament zur Wahl stellen. Wir sind weiterhin in konstruktiven Gesprächen mit einer anderen Landtagsfraktion und mit einzelnen anderen Abgeordneten dieses Landtags anderer Fraktionen, sagte der AfD-Co-Fraktionschef. Der September war in Deutschland ungewöhnlich warm und viel zu trocken. Nach vorläufigen Zahlen des Deutschen Wetterdienstes gehört er mit durchschnittlich 15,9 Grad zu den wärmsten Septembern seit Beginn der Messungen. Besonders im Südwesten fiel kaum Regen.
4: Am Rhein sieht man die Folgen längst. Weil das Wasser so niedrig ist, können Frachtschiffe nur noch deutlich weniger laden. Und das schadet der Wirtschaft. Und es gibt aktuell kaum Hoffnung, dass da von oben bald was runterkommt. Aber genau das braucht es. Damit sich die Lage wirklich entspannt, bräuchte es mehrere Tage lang großflächigen Regen. So ein paar kräftige Schauer reichen nicht mehr, weil der ausgetrocknete Boden nicht so viel Wasser auf einmal aufnehmen kann. Zoe Tassovali, Nachrichtenredaktion.
2: Deutschland bekommt einen zweiten Marinehafen an der Nordseeküste. Nach dpa-Information soll der neue Militärstandort im ostfriesischen Emden entstehen. Geplant sind Liegeplätze für 7 Fregatten, 10 Minensucher und 10 Schlepper. Der bislang einzige Marinehafen an der Nordsee liegt in Wilhelmshaven.
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1: Ihr habt freie Fahrt. Derzeit gibt es keine Verkehrsbehinderungen in der Steinhuder Meerregion. Hier kommen die 8 aktuellsten Blitzer für die Steinhuder Meerregion. Auf der B442 in Bad Münder am Deister Luttringhausen und auf der B6 in Nienburg, kurz vor der Abfahrt Nienburg West, wird aktuell geblitzt. Dazu in Adelheidsdorf auf der Hannoverschen Straße Ecke Engel-Kennkamp. In Hannover Zooviertel steht ein Blitzer am Steuerndieb Ecke Waldchaussee. Außerdem wird in Hannover Fahrenwald auf der Fahrenwalder Straße kontrolliert, 130 Meter vor der Bäckerei. Ein weiterer Blitzer steht in Hannover Zooviertel auf der Waldchaussee. Dazu in Langenhagen-Langenfort auf der Kurt-Schumacher-Allee und in der Wedemark in Mellendorf auf der Kaltenwalder Straße Ecke Nektarweg. 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
1: Euch einen schönen Abend. Im Moment melden Wunsdorf, Lute und Nienstedt beim Bürgerhaus 23, Hilgermissen 22 Grad, dazu ist es verbreitet bewölkt. In der Nacht lockert es stellenweise auf, dabei wird es spürbar frischer mit 14 bis 20 Grad. Morgen startet der Tag aufgelockert, nach einem teils noch wolkigen Vormittag setzt sich fast überall die Sonne durch. Am Mittwoch wird es noch einmal angenehm warm mit 25 bis 27 Grad. Am Donnerstag kippt das Wetter, es wird eher grau und ab Mittag ziehen von Westen her Regenphasen durch. Am Freitag folgen wieder sonnige Abschnitte, insgesamt aber deutlich kühler.
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1: Ihr habt freie Fahrt. Derzeit gibt es keine Verkehrsbehinderungen in der Steinhuder Meerregion. Hier kommen die 8 aktuellsten Blitzer für die Steinhuder Meerregion. Auf der B442 in Bad Münder am Deister Luttringhausen und auf der B6 in Nienburg, kurz vor der Abfahrt Nienburg West, wird aktuell geblitzt. Dazu in Adelheidsdorf auf der Hannoverschen Straße Ecke Engel-Kennkamp. In Hannover Zooviertel steht ein Blitzer am Steuerndieb Ecke Waldchaussee. Außerdem wird in Hannover Fahrenwald auf der Fahrenwalder Straße kontrolliert, 130 Meter vor der Bäckerei. Ein weiterer Blitzer steht in Hannover Zooviertel auf der Waldchaussee. Dazu in Langenhagen Langenfort auf der Kurt-Schumacher-Allee und in der Wedemark in Mellendorf auf der Kaltenwalder Straße Ecke Nektarweg. Weitere aktuelle Blitzer in der Region gibt es auch jederzeit online und in unserer Meerradio-App. Gute Fahrt!
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1: Hallo zusammen. Im Moment melden Havelse am Stadion und Esdorf 22 Grad, in Städten 21. Dazu ist es verbreitet bewölkt. In der Nacht gibt es zeitweise Auflockerungen. Die Tiefstwerte liegen bei 14 bis 18 Grad. Morgen startet der Tag angenehm. Später setzt sich wieder ein sonniger und warmen Tag durch. Am Donnerstag zeigt sich der Himmel oft grau. Ab Mittag kommen Schauer auf. Im Weserbergland kann es zum Abend auch kräftiger regnen. Am Freitag gibt es wieder aufgelockerte Abschnitte. Insgesamt wird es spürbar kühler, mit Höchstwerten zwischen 18 und 19 Grad.
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3: Ich bin Uli Reitinger. Bei der Pflegereform ringt die Koalition weiter um einen Kompromiss. Eigentlich soll sie morgen ins Kabinett. SPD-Chef Lars Klingbeil sagt bei einem Termin in Mainz, ein reines Sparpaket darf es nicht geben.
4: Knackpunkt ist vor allem die Frage, wer bezahlt am Ende die Rechnung? Die SPD will Geld aus der privaten Pflegeversicherung ins gesetzliche System holen. Die Union hält das aber für rechtlich schwierig. Gleichzeitig will Gesundheitsminister Linnemann mehr als 5 Milliarden Euro vom Bund zurück, die die Pflegekassen während Corona ausgegeben haben. Und auch beim Pflegeheim gibt's Streit. Die SPD will die Kosten für Bewohner begrenzen, Linnemann lehnt das ab. Ob sich die Koalition bis zur Kabinettssitzung einigt, ist weiter offen. Zoe Tessovali, Nachrichtenredaktion.
3: Die letzte PISA-Studie hat deutschen Schülern ein schlechtes Zeugnis ausgestellt. Der OECD-Bericht Bildung auf einen Blick 2026 macht jetzt Hoffnung. Demnach gibt es deutliche Fortschritte im deutschen Bildungssystem.
5: Mittlerweile haben 4 von 10 der jungen Leute in Deutschland mindestens einen Hochschulabschluss und fast alle 3- bis 5-Jährigen besuchen einen Kindergarten. Wir sind gut vorangekommen, freut sich deshalb Bundesbildungsministerin Prien mit Blick auf den Bericht. Deutschland gebe vergleichsweise viel Geld pro Schüler für Bildung aus, nur oft nicht effektiv genug. Prien zufolge muss die Qualität des Unterrichts einfach besser werden. Als größtes Problem sehen die Experten dabei den Lehrermangel. Gleichzeitig arbeitet fast die Hälfte der ausgebildeten Lehrkräfte nicht in der Schule. Tanja Wagner, Nachrichtenredaktion.
3: Der AfD-Politiker Ulrich Siegmund hat angekündigt, sich in der Dezember-Sitzung des Landtags von Sachsen-Anhalt als Ministerpräsident zur Wahl zu stellen. Wir sind weiterhin in konstruktiven Gesprächen mit einer anderen Landtagsfraktion und mit einzelnen anderen Abgeordneten dieses Landtags anderer Fraktionen, sagte Siegmund. Wie am Ende das genau aussehen soll mit einer stabilen Mehrheit, das ist noch nicht klar. Der September 2026 war ungewöhnlich warm, außergewöhnlich sonnig und extrem trocken. Das meldet der Deutsche Wetterdienst nach vorläufigen Auswertungen der Daten von rund 2000 Messstationen. Zum Monatsende gab es darüber hinaus eine Wärmephase, die aus Sicht der Experten außergewöhnlich war, heißt es. Deutschlandweit werde der September 2026 wohl mit einer Mitteltemperatur von 15,9 Grad enden.
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1: Aktuell auf den Straßen. Auf der A2 sind am Kreuz Hannover Ost die Überleitungen zur A7 Richtung Hamburg und Richtung Kassel wegen Flügeltransporten in der Nacht gesperrt. Frisch gemeldet, das sind die 8 aktuellsten Blitzer in der Region. Auf der B442 in Bad Münder am Deister, Luttringhausen wird geblitzt. Dazu in Hannover Fahrenwald auf der Fahrenwalder Straße, 130 Meter vor der Bäckerei, und in Hannover Zooviertel auf der Waldchaussee. In Langenhagen-Kaltenweide steht ein Blitzer auf der Wagenzeller Straße, 110 Meter vor der Post. Außerdem wird auf der B6 in Nienburg kontrolliert, kurz vor Abfahrt Nienburg West. Weiter geht es in Rehburg auf der Brunnenstraße, 140 Meter vor der Ruine, und in Stolzenau-Annemolter an der Landstraße. Zum Schluss noch in Uetze auf der Hauptstraße, kurz nach dem Spielplatz. 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
1: Ich bin Uli Reitinger. Nur noch wenige Stunden bis zur Kabinettssitzung der Bundesregierung und noch immer ist nicht klar, ob die Koalition wirklich wie geplant über die Pflegereform abstimmen wird. Die Pläne sind heftig umstritten. Die SPD fordert einen Pflegekostendeckel und einen Ausgleich sozialer Ungerechtigkeiten.
2: 4,4 Milliarden Euro werden bis Ende des Jahres fehlen, warnen die Pflegekassen. Um dort zu sparen, sollen unter anderem Pflegebedürftige und ihre Angehörigen künftig stärker belastet werden. Wer aber sein Leben lang gearbeitet und eingezahlt habe, müsse sich darauf verlassen können, gut versorgt zu sein, heißt es von der SPD. Sie fordert außerdem, dass neben der gesetzlichen auch die private Pflegeversicherung stärker in die Verantwortung genommen wird. Die CDU lehnt Änderungen der Reform grundsätzlich ab. Tanja Wagner, Nachrichtenredaktion.
1: Wegen des Verdachts auf millionenfachen Betrug mit online verkauften Handys haben Fahnder heute eine europaweit angelegte Razzia mit rund 160 Durchsuchungen in 19 Ländern durchgeführt, auch in Deutschland. Verbraucherinnen und Verbraucher in der EU entstand schätzungsweise ein Schaden von mindestens 300 Millionen Euro, teilte die Europäische Staatsanwaltschaft mit. Den Betroffenen wurden mindestens 1 Million aus gebrauchten Teilen zusammengesetzte Handys online als Neuware verkauft. Der September war ungewöhnlich warm und viel zu trocken. Nach vorläufigen Zahlen des Deutschen Wetterdienstes gehörte er mit durchschnittlich 15,9 Grad zu den 10 wärmsten Septembern seit Beginn der Messungen. Besonders im Südwesten fiel kaum Regen.
3: Am Rhein sieht man die Folgen längst. Weil das Wasser so niedrig ist, können Frachtschiffe nur noch deutlich weniger laden. Und das schadet der Wirtschaft. Und es gibt aktuell kaum Hoffnung, dass da von oben bald was runterkommt. Aber genau das braucht es. Damit sich die Lage wirklich entspannt, bräuchte es mehrere Tage lang großflächigen Regen. Experten rechnen damit, dass die Pegel noch 2 bis 3 Wochen sehr niedrig bleiben. Zoe Tassovali, Nachrichtenredaktion.
1: Die teils gewaltsamen Proteste gegen eine schlechte Ausstattung von Schulen in Frankreich haben sich ausgeweitet. Innenminister Laurent Nunez sprach im Sender BFM-TV von 440 Festnahmen. Den Menschen werde zumeist Sachbeschädigung oder Angriffe auf Ordnungskräfte vorgeworfen. Ungefähr 400 Gymnasien waren laut Gewerkschaft an diesem Dienstag von Blockaden oder Protestaktionen betroffen. Die Proteste richten sich gegen fehlende Mittel, zu wenig Lehrkräfte und heruntergekommene Gebäude.

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1: Ich bin Uli Reitinger. Finanzminister Klingbeil hofft auf eine schnelle Einigung der Koalition im Streit um eine Pflegereform. Wir brauchen Reformen in der Pflege, aber die Koalition darf kein reines Sparpaket beschließen, sagte Klingbeil. Er habe schon vor Monaten deutlich gemacht, dass es einen Ausgleich zwischen Privatversicherten und der gesetzlichen Pflegeversicherung geben müsse. Eigentlich soll das Kabinett an diesem Mittwoch über die Pflegereform abstimmen. Ob das aber wirklich klappt, ist unklar. In Deutschland werden immer weniger Kinder in Kitas und in der Tagespflege betreut. Besonders deutlich ist der Rückgang bei den unter Dreijährigen. Ihre Zahl sank innerhalb eines Jahres um fast 6%.
2: Für die rückläufige Entwicklung sind nach Angaben des Statistischen Bundesamts vor allem gesunkene Geburtenzahlen verantwortlich. Eltern lassen ihre Kleinen also nicht plötzlich seltener betreuen. Es gibt schlicht weniger Kinder in diesem Alter. Die Betreuungsquote bei den unter Dreijährigen ist nur minimal gesunken. Das macht sich inzwischen auch bei den Einrichtungen bemerkbar. Erstmals seit Beginn der Statistik vor 20 Jahren ist die Zahl der Kitas leicht zurückgegangen. Thomas Pleskin, Nachrichtenredaktion.
1: US-Präsident Donald Trump will trotz Warnungen vor existenziellen Risiken künstlicher Intelligenz die Aufsicht über die Technologie ihren US-Entwicklern selbst überlassen. Die Unternehmen würden sich selber kontrollieren, sagte Trump nach einem Treffen mit Chefs von KI-Unternehmen. Ihre Unternehmen stehen auf dem Spiel, wenn etwas schief geht, sagte Trump zur Begründung. Zuletzt hatten eigenständige Hacking-Attacken durch KI-Modelle die Sorgen um Gefahren künstlicher Intelligenz hochkochen lassen. Hurricane Polo ist in Mexiko auf Land getroffen. Nach Angaben des Zivilschutzes gab es auf der Halbinsel Niederkalifornien Überschwemmungen, umgestürzte Bäume und Stromausfälle. Der Sturm zog dann weiter Richtung Bundesstaat Sonora, wo er erneut auf die Küste traf.
3: Unter heftigem Regen schwankten die Baumkronen im Wind von Polo hin und her. Der Wirbelsturm erreichte mitten in der Nacht die Halbinsel im Nordwesten Mexikos. Trotz der starken Winde kam der Bundesstaat Baja California Sur nach Angaben der Behörden glimpflich davon. Der Sturm war eine Woche lang vor der mexikanischen Pazifikküste unterwegs gewesen, zeitweise als gefährlicher Hurricane der höchsten Kategorie 5. Mindestens 2 Menschen kamen ums Leben. Aus Mexiko-Stadt Andrea Sosa Cabrios.
1: Das besonders starke Klimaphänomen El Niño sorgt in diesem Jahr für eine ungewöhnlich intensive Hurricane-Saison.

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1: Ich bin Uli Reitinger. Die Bundesregierung will heute eigentlich die geplante Pflegereform auf den Weg bringen. Aber offenbar dauern die Verhandlungen über zentrale, strittige Punkte immer noch an. Damit ist weiter unklar, ob die Pläne heute wirklich im Kabinett beraten werden. Bei der Pflege besteht Handlungsdruck, weil ohne ein gesetzliches Einschreiten im kommenden Jahr Beitragserhöhungen drohen. Die SPD kritisiert die bisherigen Reformpläne aber als reines Kürzungspaket. US-Präsident Trump hat sich in Washington mit den Bossen der KI-Unternehmen getroffen. Die hatten ja selbst vor den Risiken der künstlichen Intelligenz gewarnt. Aber Trump will die Aufsicht über die Technologie ihren US-Entwicklern selbst überlassen. Ihre Unternehmen stehen auf dem Spiel, wenn etwas schief geht, sagte der Präsident.
2: Whoever wins SI.
1: Wer immer das Rennen um SI gewinnt, SI nennen wir das jetzt, super, denn der alte Name klingt wie ein Fake-Wort. Wer auch immer bei SI gewinnt, siegt auf der ganzen Linie. Zuletzt hatten eigenständige Hacking-Attacken durch KI-Modelle die Sorgen um Gefahren künstlicher Intelligenz hochkochen lassen. Handykäuferinnen und Käufer in der ganzen EU sind Opfer eines groß angelegten Betrugs geworden. Kriminelle sollen Mobiltelefone im Netz als Neuware verkauft haben, die aus alten Teilen zusammengesetzt wurden. In dem Zusammenhang gab es an diesem Dienstag eine europaweite Großrazzia mit rund 160 Durchsuchungen in Deutschland und in 18 weiteren Ländern.
3: Die Rede ist von einem Schaden für die betrogenen Verbraucherinnen und Verbraucher von mindestens 300 Millionen Euro. Im Visier der Ermittler ein Top-Anbieter für Handys im Internet. Demnach lief das Ganze wohl so ab. In Hongkong und den Vereinigten Arabischen Emiraten wurden Mobiltelefone aus gebrauchten Bauteilen zusammengesetzt, sauber gemacht und neu verpackt in die Niederlande verschickt. Aus Lagern in Deutschland wurden die Mogelhandys dann auf Online-Marktplätzen in der gesamten EU verkauft. Katrin Müller, Nachrichtenredaktion.
1: Immer weniger Kinder besuchen eine Kita. Laut Statistischem Bundesamt sank die Zahl der dort betreuten Kinder unter 3 Jahren um 5,6%. Verglichen wurden die Stichtage 1. März 2025 und 2026. Damit nahm die Zahl der unter 3-Jährigen in Kindertagesbetreuung im 3. Jahr in Folge ab. Seit dem bisherigen Höchststand im Jahr 2023 ging die Zahl um fast 12% zurück. Hauptgrund sind die sinkenden Geburtenzahlen. Es gibt einfach weniger Kinder unter 3 Jahren.